Too Much Heaven, die Bee Gees, ja, und der letzte übrig gebliebene Gib ist ja Barry, und vor wenigen Tagen ist er runde 80 Jahre alt geworden, und er ist seit 1970 mit seiner Linda verheiratet. Da gab es auch keine Skandälchen zwischen den beiden, also seit unglaublichen 56 Jahren. Wahnsinn, somit haben sie die goldene Hochzeit auch schon hinter sich. Linda Gray und Barry Gibb. 2:12, hier ist die ARD-Hitnacht, wie immer live aus den Studios des MDR. In dieser Woche senden wir aus Erfurt gleich der Hit von Orange Blue, She's Got That Light, und zuvor Jeopardy.

Mädels von Bananarama, Love in the First Degree, um 3:07 in der ARD-Hitnacht. Und Sie können uns natürlich kontaktieren, auch in dieser Nacht, überhaupt kein Problem. ard-hitnacht@mdr.de, das ist die eine Möglichkeit. Wenn Sie Anregungen oder Fragen haben zu unserer Sendung, ist die E-Mail-Adresse genau das Mittel der Wahl. Oder, wenn Sie lieber telefonieren, auch kein Problem, 0800 80 80 110 ist unsere Telefonnummer. Dort ist unser Anrufbeantworter scharf geschaltet und dort können Sie auch eine Nachricht für unseren Hörerservice hinterlassen. Überhaupt kein Thema. Und es gibt sogar im Internet ein ARD-Hitnacht-Formular. Das finden Sie, wenn Sie bei Google mal ARD-Hitnacht eingeben, dann kommen Sie auf unsere Seite und auch auf unser Kontaktformular. Was wollte ich sagen? Genau, E-Mail ard-hitnacht@mdr.de. Ganz egal, von wo Sie uns schreiben mögen. 3:06, jetzt gleich ein Titel von den beiden Alberts. Hammonds and Rust, Give a Little Love, wunderbarer Song. Und zuvor, die Rolling Stones.

0: Halb drei haben wir's. Hallo unterwegs. A1, damit geht's los, Lübeck-Hamburg. Die Norderelbbrücke ist wegen eines Schwertransports bis ca. 5 Uhr mehrfach kurzfristig in beiden Richtungen gesperrt. A4 Dresden-Görlitz, der Tunnel Königsheiner Berge, ist wegen Wartungsarbeiten bis 5 Uhr in beiden Richtungen gesperrt. Die A29 Oldenburg Richtung Ahlhorner Heide ist zwischen Wadenburg und Großen Kneten ebenfalls bis 5 Uhr gesperrt. Dann die 40 Essen nach Dortmund ist zwischen dem Dreieck Bochum West und Bochum Zentrum bis Freitag gesperrt. Die 45 Gießen nach Aschaffenburg ist zwischen Altenstadt und Hammersbach wegen Bergungsarbeiten gesperrt. Dann aber die A92 München Richtung Deggendorf ist zwischen Unterschleißheim und Oberschleißheim nach einem LKW-Unfall weiterhin gesperrt. Die A100 Wilmersdorf Richtung Neukölln ist zwischen Schmargendorf und Detmolder Straße wegen einer Nachtbaustelle gesperrt. Und die A115 Dreieck-Nutetal Richtung Dreieck-Funkturm ist zwischen dem Kreuz Zehlendorf und Spanische Allee wegen Bauarbeiten bis 5 Uhr dicht. Und das waren unsere Verkehrsmeldungen. Wir wünschen Ihnen eine gute Fahrt.
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0: Ich bin Klaus Schredergau. Hallöchen.

45 Jahren war das ein Hit für F.R. David. Ja, und die Nummer wurde eher so aus der Not heraus geboren, denn F.R. David war eigentlich ein Rockgitarrist und so hörten sich auch seine früheren Platten an. Aber sein Agent sagte ihm dann, Menschenskind, du schreib doch auch mal einen Hit, der massentauglich und der tanzbar ist. Und das war auch bitter nötig, denn F.R. David war quasi pleite und mit Words versuchte er dann mal wieder sein leeres Konto aufzufüllen. Und das hat er dann gemacht. Words ist entstanden und es wurde der Hit im Jahre 1982 und hielt sich in vielen europäischen Ländern an der Spitze der Charts. Es lag aber auch vielleicht daran, dass die Nummer ein Hit wurde, weil F.R. David damals bei den Plattenaufnahmen seine Rockgitarre vergessen hatte tatsächlich. Und dann kam ein Synthesizer zum Einsatz und den hört man ja in diesem Song wirklich sehr, sehr deutlich. Und das war vielleicht der Auslöser für den Hit. Ja. Das ist die Geschichte, ein wenig dahinter. Wenn Sie uns schreiben wollen, in dieser Nacht ard-hitnacht@mdr.de. Es kommen auch noch ein paar Statements rein zum neuen Beziehungsstatus von Sarah Connor. Und die hören wir jetzt auch gleich mit Ich wünsch dir, zuvor Smokey, It's Your Life.

Sarah Connor. Über diese Dame haben wir in dieser Sendung auch schon gesprochen. Sie hatte einen Post auf Instagram losgelassen. Da steht, dass sie sich nach 13 Jahren Ehe von ihrem Ehemann getrennt hat. Allerdings auch nicht so wirklich, weil die beiden leben noch miteinander, sowohl in Frankreich als auch in Berlin und arbeiten auch noch zusammen. Ja, und wenn sie Bock aufeinander haben, dann gehen sie auch nochmal zusammen in die Kiste. Ja, und das hat unsere Hörer ein bisschen dazu veranlasst, uns zu schreiben, exakt zu diesem Thema, an ard-hitnacht@mdr.de. Und Tim aus Baden-Baden meinte zu: Sarah Connor hat sich aus ihrer Ehe offenbar befreit, mag sich aber von ihrem Partner noch nicht gänzlich trennen. Wer weiß, mit ein wenig Abstand kann man sich ja noch einmal neu verlieben. Ja, kommt den besten Familien vor. Cordula aus Kiel meint, also diese neue Form der Beziehung kann vielleicht auch helfen, sich langsam voneinander zu lösen, wenn die Liebe für eine Ehe nicht mehr reicht. Und wenn Sarah oder ihr Mann sich womöglich eines Tages neu verlieben, also in neue Partner, dann geht's da auch räumlich auseinander. Höchstwahrscheinlich. Und Michael aus Köln dazu: das geht gar nicht, meinte er. Ich halte es da mit dem Schlagersänger Wolfgang Petri, der heute 75 wird, und seinem Hit Ganz oder gar nicht. Ja, Dankeschön für die Statements. Wenn Sie da auch noch was zu sagen wollen, ard-hitnacht@mdr.de.

0: Um 3 Uhr mit Ronald Lessig. Wie geht es mit der Bundesregierung weiter? Welche Konsequenzen sollte die Union aus dem Wahldebakel in Mecklenburg-Vorpommern und dem schlechten Ergebnis in Berlin ziehen? Diese Fragen durften heute Nachmittag im Vordergrund stehen, wenn die reguläre Sitzung der CDU-CSU-Bundestagsfraktion ansteht, bei der die Abgeordneten mit Kanzler Merz beraten. Aus der Nachrichtenredaktion Astrid Rolle.
1: Um bei der Sitzung dabei zu sein, hat Merz sogar seine Teilnahme an der UN-Generaldebatte in New York abgesagt. Der Rückhalt der Abgeordneten gilt als ein entscheidender Pfeiler für die politische Zukunft des Kanzlers. Immerhin, bei den Beratungen mit den Spitzengremien der CDU gestern gab es laut Merz keine Personaldebatten. Merz selbst hatte zuvor schon angekündigt, seine Ämter behalten zu wollen und auch seinen Reformkurs fortzusetzen. Der Koalitionspartner SPD hat dazu Redebedarf angekündigt.
0: Nach dem Wahlsieg der Linken in Berlin fordert die CSU ein schnelles Verbot von Immobilienenteignungen. Generalsekretär Huber sagte den Funke-Medien dazu, die Enteignungspläne der Linken trieben den Wohnungsmarkt in den Ruin und seien mit horrenden Kosten verbunden. Den Beschluss im Koalitionsausschuss, Immobilienenteignungen per Bundesgesetz zu verbieten, müsse man nun schnellstmöglich umsetzen, so der CSU-Politiker. Die EU hat es vorerst nicht geschafft, sich auf die Aufhebung von Sanktionen gegen zwei russische Milliardäre zu einigen. Weil Sanktionsbeschlüsse einstimmig gefasst werden müssen, sollen die Botschafter der EU am Morgen erneut zusammenkommen. Hintergrund ist, dass Frankreich laut einem Medienbericht mit der Sanktionsaufhebung die Freilassung zweier in Aserbaidschan festgehaltener Staatsbürger erreichen will. Dagegen stellen sich mehrere baltische und skandinavische Länder. Auf dem Oktoberfest in München ist am Abend ein Mitarbeiter eines Fahrgeschäftes ums Leben gekommen. Nach Polizeiangaben ereignete sich am Freefall Tower Hangover ein schwerer Unfall. Aus der Nachrichtenredaktion Thomas Frohwerk.
2: Der 52-jährige Mitarbeiter hatte sich demnach offenbar im Gefahrenbereich des Fahrgeschäfts aufgehalten. Warum, ist noch unklar. Als sich die Gondel des Freefall Towers mit hohem Tempo nach unten bewegte, wurde der Mann davon getroffen und so schwer verletzt, dass Wiederbelebungsversuche ohne Erfolg blieben. Augenzeugen des Vorfalls und die Betreiber des Fahrgeschäfts wurden von einem Kriseninterventionsteam betreut. Zur Ursache des Unfalls sind Ermittlungen aufgenommen worden.
0: Das waren die Nachrichten. Das Wetter in Deutschland. Im Erzgebirge letzte Schauer bei 15 Grad auf Helgoland und 1 Grad im Bayerischen Wald. Am Tage teils heiter, teils bewölkt und trocken bis 24 Grad. Am Mittwoch oft heiter, an der Nordsee Schauer bis 25 Grad. Es ist 3.03 Uhr.
3: Hallo, unterwegs, hier ist der Verkehrsservice in der ARD-Hitnacht. A1 Lübeck-Hamburg, die Norderelbbrücke, ist wegen eines Schwertransports bis ca. 5 Uhr mehrfach kurzfristig in beiden Richtungen gesperrt. A4 Dresden-Görlitz, der Tunnel Königshainer Berge, ist bis 5 Uhr in beiden Richtungen gesperrt. Die A29 Oldenburg Richtung Ahlhorner Heide ist zwischen Wadenburg und Großen Kneten bis 5 Uhr gesperrt. Die A40 Essen nach Dortmund ist zwischen dem Dreieck Bochum West und Bochum Zentrum bis Freitag gesperrt. Die A45 Gießen Richtung Aschaffenburg ist zwischen Altenstadt und Hammersbach wegen Bergungsarbeiten gesperrt. Die 92 München nach Deggendorf ist zwischen Unterschleißheim und Oberschleißheim nach einem LKW-Unfall gesperrt worden. Die A100 Wilmersdorf Richtung Neukölln ist zwischen Schmargendorf und Detmolder Straße gesperrt. Und die A115 Dreieck-Nutetal Richtung Dreieck-Funkturm ist zwischen dem Kreuz Zehlendorf und Spanische Allee noch bis 5 Uhr gesperrt. Und das waren unsere Verkehrsmeldungen. Wir wünschen Ihnen eine gute Fahrt.
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3: In dieser Nacht von MDR Thüringen mit Klaus Schräder-Grau. Hallo.

0: über 20 Jahren. 2005 war das ein Hit für Katie Melua, 9 Million Bicycles. Und nun hat sie mal im Interview verraten, was ihr Sound und ihre Songs, was die vermitteln sollen.
1: I think it's about life and I think I like the word that you chose. It's about life and it's about stories and also a fearless look at love.
0: Sie hat gesagt, mein Sound soll das Leben widerspiegeln und ich mag in diesem Zusammenhang auch das Wort geheimnisvoll. Es geht um das Leben mit seinen Geschichten und ebenso um einen furchtlosen Blick auf die Liebe. Ja, und 9 Million Bicycles, ja, das stammt quasi aus ihrem Leben, denn sie war damals in Peking, hat die Stadt besucht mit ihrem damaligen Manager Mike Badd und der Stadtführer hat den beiden erklärt, in Peking soll es angeblich 9 Millionen Fahrräder geben und daraus entstand dieser Song.

0: Badger Boys waren im Sommer in Berlin, erst in der Waldbühne, da haben sie ihre großen Hits gespielt. Und dann gab es noch zwei Clubkonzerte, und zwar im Huxleys in Berlin. Und da gab es eine Show mit dem Namen Obskur. Und da werden keine Hits gespielt von den Pet Shop Boys, sondern Raritäten, Albumtracks und auch B-Seiten. Und diese Show hatten die Pet Shop Boys auch schon mal in London auf die Bühne gebracht. Den Londonern hat es gut gefallen und den Berlinern auch.
1: Ich war als Jugendliche totaler Fan und dann waren die Konzerte irgendwie mal zu groß oder zu weit weg. Und jetzt dachte ich, jetzt oder nie.
2: Also ich finde es super cool. Ich habe die Show schon in London gesehen und das nochmal jetzt hier zu erleben, waren auch neue Songs dabei. Also es war gigantisch.
1: Ich finde toll, dass die Gelegenheit hier einfach nochmal bieten, dass man einfach so diese Songs, die man sonst halt nicht hört, hört und dass man einfach näher dran sein kann.
3: Da schwingt halt auch viel Erinnerung immer mit.
4: Finde ich einfach spannend, weil Neil Tennant halt so ein extrem belesener und halt auch wortgewandter Autor fast schon ist. So, ich bin halt schon ewig Fan und kenne halt alles.
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0: Kurz darauf hier. Guten Morgen auf die Straßen. A1 Lübeck-Hamburg, die Norderelbbrücke, ist wegen eines Schwertransports bis etwa 5 Uhr mehrfach kurzfristig in beiden Richtungen gesperrt. A4 Dresden-Görlitz, der Tunnel Königshainer Berge, ist wegen Wartungsarbeiten bis 5 Uhr in beiden Richtungen gesperrt. A5 Frankfurt-Karlsruhe, die Autobahn ist zwischen Bruchsal und Karlsruhe-Nord nach einem Unfall gesperrt. Die A29 Oldenburg Richtung Ahlhorner Heide ist zwischen Wadenburg und Großenkneten noch bis 5 Uhr gesperrt. Die A40 Essen-Dortmund ist zwischen dem Dreieck Bochum-West und Bochum-Zentrum bis Freitag gesperrt. A45 Gießen Richtung Aschaffenburg zwischen Altenstadt und Tammersbach. Bergungsarbeiten, daher Sperrung. Die A92 München Richtung Deggendorf ist zwischen Unterschleißheim und Oberschleißheim nach einem LKW-Unfall gesperrt. Die A100 Wilmersdorf Richtung Neukölln ist zwischen Schmargendorf und Detmolder Straße gesperrt und die A115 Dreieck-Nutetal Richtung Dreieck-Funkturm ist zwischen dem Kreuz Zehlendorf und Spanische Allee noch bis 5 Uhr dicht. Und das waren die Verkehrsmeldungen. Wir wünschen Ihnen eine gute Fahrt.
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0: Mit Klaus Schräder-Grau. Hallöchen.

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1: Ja, der Hit nach mit Musik von Michael Schulte, Back to the Start. Und jetzt ein Mann, der seit den 70ern auf der Bühne steht. Und seine erste Single, die hieß komischerweise Alle haben's geschafft, außer mir. Das ist, wenn man seine musikalische Karriere heute betrachtet, natürlich völlig falsch. Und Klaus Lage, der ist mittlerweile 76 Jahre alt und ist immer noch unterwegs, steht auf Deutschlands Bühnen und macht dort sein Programm und will die Leute einfach begeistern.
2: Also ich meine, wenn man aus dem Fenster guckt, in die Zeitung guckt oder oder die Nachrichten hört im Fernsehen, dann ist es natürlich so, dass nicht alles immer so richtig schön ist. Und deshalb finde ich es auch ganz wichtig, dass man, ohne die rosarote Brille aufzusetzen, trotzdem auch ein bisschen was Ermutigendes beiträgt, zumindest zum musikalischen Dasein.

großartige Song für Sie von Tony Carey, The Bad Time Story. Ja, bis ich ins Bett komme, dauert es noch ein bisschen. Die nächste Stunde bin ich auf jeden Fall noch da, hier in Erfurt für die ARD-Hitnacht. Und bis zu den Nachrichten gibt's noch Linda Ronstadt, Paul McCartney und die Kelly Family.

0: Nachrichten.
1: Um 4 Uhr mit Ronald Lessig. Wie geht es mit der Bundesregierung weiter? Welche Konsequenzen sollte die Union aus dem Wahldebakel in Mecklenburg-Vorpommern und dem schlechten Ergebnis in Berlin ziehen? Diese Fragen dürften heute Nachmittag im Vordergrund stehen, wenn die reguläre Sitzung der CDU-CSU-Bundestagsfraktion ansteht, bei der die Abgeordneten mit Kanzler Merz beraten. Aus der Nachrichtenredaktion Astrid Rolle.
2: Um bei der Sitzung dabei zu sein, hat Merz sogar seine Teilnahme an der UN-Generaldebatte in New York abgesagt. Der Rückhalt der Abgeordneten gilt als ein entscheidender Pfeiler

0: für die politische Zukunft des Kanzlers. Immerhin, bei den Beratungen mit den Spitzengremien der CDU gestern gab es laut Merz keine Personaldebatten. Merz selbst hatte zuvor schon angekündigt, seine Ämter behalten zu wollen und auch seinen Reformkurs fortzusetzen. Der Koalitionspartner SPD hat dazu Redebedarf angekündigt.
1: In New York beginnt heute die Generaldebatte der UN-Vollversammlung mit 193 Mitgliedstaaten. Nach der Absage von Bundeskanzler Merz wird die deutsche Delegation von Außenminister Wadephul angeführt. Mit besonderer Spannung wird die Rede von US-Präsident Trump erwartet. Themen dürften die Kriege im Nahen Osten und die damit verbundenen hohen Energiepreise, der Ukraine-Krieg sowie eine Regulierung von künstlicher Intelligenz sein. Die EU hat es vorerst nicht geschafft, sich auf die Aufhebung von Sanktionen gegen zwei russische Milliardäre zu einigen. Weil Sanktionsbeschlüsse einstimmig gefasst werden müssen, sollen die Botschafter der EU am Morgen erneut zusammenkommen. Hintergrund ist, dass Frankreich laut einem Medienbericht mit der Sanktionsaufhebung die Freilassung zweier in Aserbaidschan festgehaltener Staatsbürger erreichen will. Dagegen stellen sich mehrere baltische und skandinavische Länder. Auf dem Oktoberfest in München ist am Abend ein Mitarbeiter eines Fahrgeschäftes ums Leben gekommen. Nach Polizeiangaben ereignete sich am Freefall Tower Hangover ein schwerer Unfall. Aus der Nachrichtenredaktion Thomas Frohwerk.
2: Der 52-jährige Mitarbeiter hatte sich demnach offenbar im Gefahrenbereich des Fahrgeschäfts aufgehalten. Warum, ist noch unklar. Als sich die Gondel des Freefall Towers mit hohem Tempo nach unten bewegte, wurde der Mann davon getroffen und so schwer verletzt, dass Wiederbelebungsversuche ohne Erfolg blieben. Augenzeugen des Vorfalls und die Betreiber des Fahrgeschäfts wurden von einem Kriseninterventionsteam betreut. Zur Ursache des Unfalls sind Ermittlungen aufgenommen worden.
1: Das waren die Nachrichten. Das Wetter in Deutschland. Am Tage teils heiter, teils bewölkt, meist trocken bei 13 bis 24 Grad. Am Mittwoch oft heiter, später zur Nordsee hin Schauer, 15 bis 25 Grad. Und am Donnerstag wechselhaft, gebietsweise Regen an der Ostsee sowie im Westen und Südwesten freundlich bis 23 Grad. Es ist 4.03 Uhr.
3: Guten Morgen auf die Straßen. A1 Lübeck-Hamburg. Die Norderelbbrücke ist wegen eines Schwertransports bis etwa 5 Uhr mehrfach kurzfristig in beiden Richtungen gesperrt. A4 Dresden-Görlitz. Der Tunnel Königsheiner Berge ist in beiden Richtungen bis 5 Uhr gesperrt. Die A29 Oldenburg Richtung Ahlhorner Heide ist ebenfalls gesperrt bis 5 Uhr und zwar zwischen Wadenburg und Großenkneten. Die A40 Essen-Dortmund ist zwischen dem Dreieck Bochum-West und Bochum-Zentrum gleich bis Freitag gesperrt. Die A45 Gießen Richtung Aschaffenburg ist zwischen Altenstadt und Hammersbach wegen Bergungsarbeiten nach wie vor gesperrt. Die A100 Wilmersdorf Richtung Neukölln ist zwischen Schmargendorf und Detmolder Straße wegen einer Nachtbaustelle gesperrt. Und die A115 Dreieck-Nutetal Richtung Dreieck-Funkturm ist zwischen dem Kreuz Zehlendorf und Spanischer Allee noch bis 5 Uhr gesperrt. Und das waren die Verkehrsmeldungen. Wir wünschen eine gute Fahrt.
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3: Ich bin Klaus Schredderau. Schönen Start in den Dienstag.

die wurde exakt vor 29 Jahren auch in den deutschen Single-Charts dann platziert. Und die Nummer landete auf dem Spitzenplatz. Und das war nicht nur hier so, sondern auch in vielen, vielen anderen Ländern. Insgesamt wurde die Single über 27 Millionen Mal verkauft. Und sämtliche Tantiemen und Erlöse wurden dem Diana Princess of Wales Memorial Fund gestiftet.

Mr. Elton John, Candle in the Wind, und das war die weniger erfolgreichere Version aus den 70er Jahren. Die Version, die ja vor 29 Jahren auf der Beerdigung von Prinzessin Diana gesungen hat, das war eine ganz andere Hausnummer. Und die Single

Cock Robin, When Your Heart Is Weak. Und jetzt gleich die Popgruppe der 70er Jahre, Bonnie M. Und by the way empfehle ich da immer die Doku über die Gruppe. Disco macht Legende, gibt's bei uns in der ARD Mediathek. Ja, und die führt die Zuschauer hinter die Kulissen einer knallharten Branche, in der Ausbeutung zum Geschäft gehört. Das war einer ihrer großen Hits in den 70ern, Ma Baker. This is the story of Ma Baker.

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halb fünf. Guten Morgen auf die Straßen. A4 Dresden-Görlitz, der Tunnel Königshainer Berge, ist noch bis 5 Uhr in beiden Richtungen gesperrt. Die A29 Oldenburg Richtung Ahlhorner Heide ist zwischen Wadenburg und Großenkneten ebenfalls noch bis 5 Uhr dicht. Die A40 Essen-Dortmund ist zwischen dem Dreieck Bochum-West und Bochum-Zentrum noch bis Freitag gesperrt. Die A100 Wilmersdorf Richtung Neukölln ist zwischen Schmargendorf und der Detmolder Straße wegen einer Nachtbaustelle gesperrt. Und die A115 Dreieck-Nutetal Richtung Dreieck-Funkturm ist zwischen dem Kreuz Zehlendorf und Spanischer Allee noch bis 5 Uhr gesperrt wegen Bauarbeiten. Und das waren die Verkehrsmeldungen. Wir wünschen Ihnen eine gute Fahrt.

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1: Und jetzt gibt's den Rhythmus der Nacht. In der ARD-Hitnacht mit Klaus Schredder-Grau und mit The Bark. Guten Morgen.

0: Klassiker von Mr. Gary Moore. Und heute ist der Tag der Eistüte. Nun könnte man sich fragen, warum ist der ausgerechnet heute? Ja, weil heute der letzte Sommertag ist. Morgen ist Herbstanfang, somit auch kalendarisch. Und da könnte man sich ja auch nochmal eine Eistüte gönnen. Und nicht nur die Tüte, sondern auch mit dem Eis obendrauf. Würden Sie denn bei diesen Temperaturen, ist ja nicht mehr ganz so heiß, überhaupt noch ein Eis essen?
1: Es ist schon Eis, aber da muss ich wirklich richtig Appetit haben. Das hat mit der Temperatur nichts zu tun. Schoko mit Chili. Ja, habe ich jedenfalls beim Italiener schon gegessen. Das liebe ich. Ja, das wäre zum Beispiel Spaghetti-Eis.
2: Am liebsten esse ich Mango und Schoko. Ich esse hauptsächlich Eis. Wenig Sahne und wenig Obst, eben nur Eis. In Italien, am Gardasee, am Lago Maggiore. Da sitzt man wunderbar beim Italiener.
3: Vanille, krokant, ein Eierlöcher drauf. Eis ist unabhängig von der Außentemperatur. Habe ich immer bei dir drauf. Stracciatella, ein bisschen krokant, so die Richtung. Ja.
4: Stracciatella, weil es lecker ist?
5: Nee, überhaupt nicht. Ich hasse Eis. Also ich verstehe es auch nicht, wie man, wenn es einigermaßen kalt ist, dann noch Eis essen kann. Und wenn es warm ist, dann ist der Schock zu groß. Also im Notfall esse ich mal ein bisschen Eis. Aber eigentlich finde ich es nicht besonders klasse. Naja, also wenn es sein muss, nehme ich so Schokoeis. Ich weiß nicht, habe ich eine frühkindliche Prägung. Mein Opa war Konditormeister und hat warmes Eis mir immer gemacht. Also quasi die Schokomasse vorher sozusagen gerührt und da gab es mal warmes Eis. Und da habe ich immer warmes Eis gegessen und deshalb fand ich das viel besser als so ein kaltes Eis. Ich kann jeden verstehen, der Eis mag, ja. Die ARD nach

Der Singer-Songwriter Jason Rutz, der ist im Oktober und auch im November auf großer Asien-Tournee und er gibt dann auch Konzerte auf den Philippinen, in Bangkok und in Kuala Lumpur und in Taipei und in Hongkong. Das macht er im Oktober und im November und nebenbei wird er sich die Städte bestimmt auch anschauen. 4 Uhr und 50 Minuten, 10 Minuten vor 5. Viele Hörer werden uns jetzt verlassen. In vielen ARD-Stationen beginnen um 5 Uhr die Morning-Shows. Bis auf WDR 4 und SWR 4. Da bleibe ich noch ein Stündchen hier für eine Stunde ARD-Hitnacht von 5 bis 6. Für alle anderen viel Spaß und einen schönen Start in den Dienstag.

0: Es ist 5 Uhr. Guten Morgen mit MDR Thüringen. Das Wichtigste jetzt von Ulf Dube.
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2: Nach den Wahlniederlagen der CDU in Berlin und Mecklenburg-Vorpommern berät heute die Bundestagsfraktion von CDU und CSU über die Lage. Bundeskanzler Friedrich Merz hatte bereits erklärt, dass er Kanzler und CDU-Parteichef bleiben und seinen Reformkurs fortsetzen wolle. Beim Thema Krankenversicherung kündigte Merz allerdings einen Kurswechsel an. Das Nebeneinander von privaten und gesetzlichen Kassen werde von vielen als ungerecht betrachtet. Ein Sprecher des Kanzlers stellte später klar, dass damit keine Zusammenlegung beider Systeme oder eine Abschaffung der privaten Krankenversicherung gemeint sei. Der Erfurter CDU-Politiker Michael Hose ist zum stellvertretenden Generalsekretär der Bundes-CDU ernannt worden. Wie die Partei mitteilte, ist Hose künftig für die Verbindung zur Parteibasis, insbesondere in den ostdeutschen Bundesländern, zuständig, außerdem für Nachwuchsförderung. Mit der Ernennung ist Hose auch Mitglied im CDU-Präsidium. Er sitzt seit vergangenem Jahr im Bundestag. Der Umbau des Badehauses in Masserberg im Kreis Hildburghausen verzögert sich weiter. Auch die Kosten sind nach Angaben von Bürgermeister Dennis Wagner gestiegen. Inzwischen liegen sie bei 20 Millionen statt ursprünglich 15 Millionen Euro. Bisher ist lediglich das Dach erneuert worden. Wagner zufolge musste das Planungsbüro wegen fachlicher Probleme dreimal gewechselt werden. Der Umbau hat vor etwa 2 Jahren begonnen. Ursprünglich sollte das Badehaus Ende vergangenen Jahres nach 8 Jahren Schließzeit wieder öffnen. Ein neuer Termin steht noch nicht fest. Der Kreistag im Unstrut-Hainich-Kreis hat weitere überplanmäßige Sozialausgaben in Millionenhöhe beschlossen. Demnach muss der Kreis bis zum Jahresende insgesamt 2,6 Millionen Euro für Hilfen für Lebensunterhalt, Heimkosten und Eingliederungshilfen zusätzlich ausgeben. Gestiegene Fallzahlen und Mehrkosten durch neue Bemessungsgrundlagen seien die Hauptgründe. Es handele sich um Pflichtaufgaben, hieß es im Mühlhäuser Kreistag. Derzeit würden zum Beispiel 95 Kinder und Jugendliche in 19 verschiedenen Heimen innerhalb und außerhalb des Kreises betreut. Das kostet 950.000 Euro mehr als im Haushalt eingeplant. Bei den Vereinten Nationen in New York beginnt am Nachmittag die Generaldebatte der Staats- und Regierungschefs. Als einer der ersten Redner will sich US-Präsident Trump an die 193 UN-Mitgliedstaaten richten. Im vergangenen Jahr hatte Trump die UNO frontal angegriffen und ihr unter anderem Versagen bei der Friedensstiftung unterstellt. Bundeskanzler Friedrich Merz hat seine Teilnahme abgesagt. Für ihn ist Außenminister Johann Wadephul nach New York gereist. Zu den Hauptthemen der diesjährigen Generaldebatte zählen die Kriege im Iran und in der Ukraine und die Risiken der künstlichen Intelligenz. Das waren die Nachrichten. 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
0: Vielen Dank, Ulf. Und wir schauen aufs Wetter. Aktuell die Werte 7 Grad in Ballhausen. Wir haben in Leinefelde und Martinroda schon 9 Grad und 12 Grad aktuell in Gerstenberg. Mal gucken, was da heute noch kommt. Bei wechselnder Bewölkung immer wieder Sonne, zum Abend am freundlichsten mit dem meisten Sonnenschein. 16 bis 18 Grad heute. Morgen abseits von Frühnebel reichlich Sonne und ein paar Wolken. Es bleibt trocken bei 15 bis 20 Grad. Am Donnerstag mehr Wolken, Schauer und Wind und dabei kühler. 5.03 Uhr. Hier sind die aktuellen Verkehrsmeldungen. Keine Störungen, gute und sichere Fahrt. Blitzer gibt es auch keine. Melden Sie uns Staus oder Blitzer kostenfrei unter 0800 218 1600. Danke.
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0: Ich wünsche Ihnen einen schönen guten Morgen. Mit dabei auch Mandy Roloff.
3: Schönen guten Morgen.
0: Und wir feiern heute einen Tag, den wir zwei eigentlich schon mit dem Einsteigen ins Auto heute Morgen gebrochen haben. Heute ist nämlich eigentlich autofreier Tag.
3: Schuldig. Und stell dir vor, ich tue es nach der Sendung nochmal.
0: Andere Kollegen sind da wesentlich vorbildlicher und nehmen den Daumen. Wie gut das in der heutigen Zeit funktioniert, das hören wir gleich.
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0: Sniffen the Tears, Driver's Seat, 5:11 Uhr, schönen guten Morgen. Schöne Überleitung übrigens.
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0: Vom Fahrersitz zum autofreien Tag heute. Mandy und ich, wir haben ja schon versagt, denn ja, wir saßen auf dem Fahrersitz jeweils.
2: Richtig, der Beweis steht vor der Tür und hat 4 Räder, aber unser Kollege Olli, der hat sich den Tag

0: sehr zu Herzen genommen und habe mal das Trampen ausprobiert.
1: Genau so, wie man sich's vorstellt, also mit Pappschild und Daumen.
0: Genau so, per Anhalter zum Ziel. Gestartet ist er hier in der Nähe des Funkhauses und sein Ziel war das 12 Kilometer entfernte Atzmannsdorf. Und wir hören mal rein in seinen Erfahrungsbericht.
2: Vorbereitung ist alles. Ich habe mir noch ein paar Regeln zum Trampen angeschaut und es ist vor allem wichtig, freundlich auszusehen, freundlich zu gucken. Und als kleine Unterstützung habe ich mir auch noch ein Schild gebastelt, damit die Fahrer auch wissen, wohin es gehen soll. Ich habe mich strategisch gut aufgestellt und zwar vor einem Parkplatz an eine vielbefahrene Straße. Deswegen hoffe ich schnell nach Atzmannsdorf zu kommen. Wir warten einfach mal ab. Also viele Blicke, die werden hier auf das Schild gerichtet. Gerade hat auch einer mit dem Kopf geschüttelt, also leider nicht. Ein Mann, der hat auch angehalten, da dachte ich schon, oh, geht schneller als ich dachte. Aber nee, der wollte sich nur was zu trinken und was zu essen an der Tankstelle holen. Aber ich habe hier noch eine andere Regel und zwar mit Leuten ins Gespräch auf einem Parkplatz kommen. Und von daher frage ich einfach mal nach, ob mich nicht doch jemand mitnehmen möchte.
3: Leider nein.
2: Leider nein?
3: Ist nicht meine Richtung halt.
2: Beim nächsten Mal.
3: Ja, gerne.
2: Nehmen Sie mich ein Stück mit nach Atzmannsdorf.
4: Atzmannsdorf, genau die entgegengesetzte Richtung.
2: Würden Sie mich Richtung Atzmannsdorf ein Stück mitnehmen?
5: Tut mir leid, das ist nicht meine Strecke.
2: Es geschehen Zeichen und Wunder, wie es in den Namen nicht fragen darf.
6: Christine.
2: Und Mann ist dabei.
7: Hartmut.
2: Und tatsächlich mit ein bisschen Überredungskunst und mit einem kleinen Deal habe ich es geschafft, dass wir irgendwie nach Atzmannsdorf kommen. Und es ist ein Transporter, der jetzt noch mal ein bisschen für mich hergerichtet wird.
7: Nobles.
2: Das ist was Nobles. Wo kommen Sie her, wenn ich fragen darf, Hartmut?
7: Von der Nähe von Dresden.
2: Waren Sie schon jemals in Atzmannsdorf?
7: Nein.
2: Fahren wir jetzt mal nach rechts Richtung Atzmannsdorf und hoffen dann gut anzukommen.
0: Tja, Olli hat es also tatsächlich geschafft, möchte ich sagen. Ne? Er ist per Anhalter zum Ziel gekommen.
1: Und da sind wir auch schon bei unserem heutigen Thema Fahrgemeinschaften. Die sind bei den derzeitigen Spritpreisen ja wirklich sehr praktisch. Mhm. Aber wie viele Pendler machen das tagtäglich und wie einfach oder kostengünstiger ist diese Art des Reisens, das hoffen wir heute rauszufinden.
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0: 5 Uhr 21, 9 Minuten vor 5:30. Guten Morgen.
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0: Ja, das rollt auch diese Woche wieder. Quizmaster Timo ist unterwegs und kam gestern in Erfurt aus dem Staunen nicht mehr raus.
2: Ja, zuerst ging es für ihn mit Concierge zur Haustür von Mitspielerin Corbina Schüler und dann zog sie ganz schön durch bei seinen Fragen.
3: Aus welchen geometrischen Flächen besteht eine Pyramide hauptsächlich?
4: Dreiecken.
3: Wie viele Stunden hat ein Tag?
4: 24.
3: Thriller ist ein Album von?
4: Michael Jackson.
3: Was halte ich Ihnen gerade hier unter die Nase?
4: Ein Mikrofon.
3: Ein bekannter Film heißt 3H.

0: Haselnüsse für?
1: Aschenbrödel.
0: Welche Farbe hat die Null beim Roulette?
1: Grün.
0: Welches Gas nehmen Pflanzen bei der Photosynthese auf?
1: Kohlendioxid.
0: 12. Wenn ich nicht schon sitzen würde, ich müsste mich setzen. Ich kann Ihnen nämlich sagen, dass Sie alle Fragen richtig beantwortet haben. 7 richtige.
1: 350.
2: Ja, und die kommen gerade richtig, denn Corbina Schüler muss mit ihrem Auto in die Werkstatt.
3: Mhm. Juhu. Du hast noch nicht mal getankt. Grün ist die Null beim Roulette.
2: War mir auch neu. Wieder, wir beide spielen nicht.
3: Wieder was gelernt. Und jetzt sind Sie dran. 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
1: Um 5.30 Uhr weitere Analyse nach Wahldebakel. Die Bundestagsabgeordneten von CDU und CSU beraten heute über die schwere Niederlage der CDU in Mecklenburg-Vorpommern und Berlin. Bundeskanzler Friedrich Merz hatte bereits am Wahlabend erklärt, dass er Kanzler und CDU-Chef bleiben wolle. Generaldebatte der Vereinten Nationen. Am Nachmittag versammeln sich die Spitzenvertreter der 193 UN-Mitgliedstaaten in New York, um über zentrale Themen zu debattieren. Als einer der ersten wird US-Präsident Trump mit einer Rede erwartet. Umbau kommt nicht voran. Beim Badehaus Masserberg im Kreis Hildburghausen ziehen sich die Arbeiten hin und die Kosten steigen von 15 auf 20 Millionen Euro. Nach Gemeindeangaben musste das Planungsbüro dreimal gewechselt werden.
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2: Mit Katrin Kurt, guten Morgen. Gera, die Stadt lässt in dieser Woche ganze 30 Betonblöcke auf dem Hofwiesenparkplatz aufstellen. Die großen Steine sollen das Rasen und Driften unmöglich machen. Anwohner hatten in der Vergangenheit immer wieder moniert, dass der Parkplatz abends als illegales Testgelände genutzt wird. Rund 20.000 Euro kostet diese Art der Verkehrsberuhigung. Schmalkalden. Es ist wieder Zeit für die Kinderuni. An der Hochschule dreht sich heute alles um das Leben von Astronauten im All. Übermorgen dann werden bei einer Vorlesung unter anderem die Magdeburger Halbkugeln vorgestellt. Zur Kinderuni

0: werden insgesamt knapp 400 Schülerinnen und Schüler aus Südthüringen erwartet. Ichtershausen. Helfer der katholischen Pfarrei holen eine Orgel aus dem bayerischen Höchberg im Landkreis Würzburg nach Thüringen. Die Orgel ist ein Geschenk. Sie muss wegen eines Kirchenumbaus weichen. Eine Reparatur der alten Orgel wäre zu teuer geworden. Das erste Konzert in Ichtershausen ist für den 17. Oktober geplant. 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
1: Das Wetter, heute bei wechselnder Bewölkung immer wieder Sonne, zum Abend am freundlichsten mit dem meisten Sonnenschein, 16 bis 18 Grad. Morgen abseits von Frühnebel reichlich Sonne und ein paar Wolken, es bleibt trocken, 15 bis 20 Grad. Am Donnerstag mehr Wolken, Schauer und Wind und dabei kühler. 5.33 Uhr jetzt. Hier sind die aktuellen Verkehrsmeldungen. Keine Störungen, gute und sichere Fahrt. Blitzer gibt's auch keine. Melden Sie uns Staus oder Blitzer kostenfrei unter 0800 218 1600. Danke und gute Fahrt.
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1: Schönen guten Morgen. Wie heißt es so schön, wenn dir das Leben einen Korb gibt, dann Pilze sammeln, denn dafür ist jetzt genau die richtige Zeit. Ronny Schiller aus Ilmenau hat uns das schon eindrucksvoll bewiesen.
3: Er hat uns ein Foto von einem rekordverdächtigen Fund geschickt, einem prachtvollen Steinpilz. Gewicht 2,5 Kilo, Hutdurchmesser 38 cm, Stieldicke 12 cm.
1: Na klar, dass wir dieses dicke Ding mit eigenen Augen sehen wollten. Unser Staunen hören Sie gleich.
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0: 5.41 Uhr, schönen guten Morgen.
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0: Endlich sprießen sie wieder, die Pilze. Und dazu haben wir gestern eine Mail bekommen mit Fotos von Ronny Schiller aus Ilmenau. Und wir haben gedacht, das kann nicht sein. Ein Riesensteinpilz, stolze 2591 Gramm bringt er auf die Waage. Und wir wollten den Pilz natürlich mit eigenen Augen sehen und haben Frühschichtreporterin Katja Bohmeier losgeschickt. Und sie hat sich mit Ronny getroffen.
2: Boah, ich würde sagen, es ist eine Hausnummer. Der ist wirklich groß. Was haben Sie denn gedacht, als Sie den gesehen haben?
3: Ich war mit meiner Frau unterwegs. Wir dachten, ach, wir gucken mal, hier riecht so schön nach Pilz. Der hat mich ja schon vom Weiten angelächelt. Ja, es war schon so ein Glücksgefühl. Wow. Und ich suche schon viele Jahre auch. Aber das ist schon ein extrem großes Exemplar.
2: Jetzt liegt er hier vor uns. Ich heb mal an. Ja, also das ist eine gute Handel, würde ich sagen. 2,5 Kilo, das sind 10 Stück Butter. Der Stiel, ich komme mit meinen Fingern nicht drumrum. Von oben, hellbraun, bisschen angefressen, ne?
3: Leicht, die Manten waren schon zugange. Sieht trotzdem noch halbwegs gut aus, denke ich.
2: Ja, und der Schwamm ist schon ziemlich grün.
3: Ich habe ihn gestern gefunden, ist jetzt schon einen Tag alt.
2: Wir müssen noch mal messen. Ja. Wir haben hier Gott sei Dank einen Zollstock bei, einmal ausklappen.
3: So.
2: Einmal der Hut, von rechts nach links. Was sagt es?
3: Knapp 38 cm.
2: Ich glaube, das müsste so auf den Fußball kommen, ne?
3: Kommt schon hin.
2: Okay, und hier den Stiel, den ich in der Hand habe?
3: Muss ich jetzt nochmal die Länge, 15 cm. Durchmesser habe ich hier 12 cm.
2: Jetzt die wichtigste Frage, wo haben Sie ihn her?
3: Den genauen Geheimort möchte ich leider nicht preisgeben, aber ich sag mal so grob, Gräfenau Angstellt und Gern in dem Bereich.
2: Was machen Sie denn jetzt damit?
3: Wir werden erstmal zerschneiden, dann das Innere begutachten und dann mal schauen, was ich noch essen lässt. Vielleicht den Stiel und dann werde ich vielleicht auch den guten Rat vom Pilzgutachter befolgen und werde das Oberteil wieder in den Wald bringen. Und dann würden sich die Sporen wieder bilden dann und neue Pilze dadurch erzeugen.
2: Also wenn man alles essen könnte, glaube ich, würde man die Mannschaft vom MDR Thüringen satt kriegen.
3: Okay.
2: Wir melden uns schon mal an, gern gebraten mit einem Ei drauf.
3: Alles klar, machen wir.
0: Gute 2,5 Kilo Riesensteinpilz, das ist wirklich eine Hausnummer. Die Fotos können sich anschauen auf unserer Instagram-Seite.
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0: 5.49 Uhr, 11 Minuten vorm 6.
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0: Jörg Schröder, schönen guten Morgen.
2: Einen wunderschönen guten Morgen.
0: Der Dienstag, wir können es noch nicht sehen, es ist noch dunkel, aber du wahrscheinlich in deinen Karten, die du schon gelegt hast. Die Wetterkarten natürlich. Nein, wie schaut es denn aus? Was erwartet uns heute?
2: Der Wahrsager Jörg Schröder legt die Karten, ja, und stellt fest, ja, erst einmal, dass heute Morgen doch insgesamt recht kühl ist. In vielen Gebieten haben wir aktuell einstellige Werte. Am kältesten aktuell an der Werra, da sehe ich zum Beispiel in Fachdorf gerade mal 4 Grad. Etwas milder, was heißt mild, das ist nicht wirklich. Temperaturen zum Beispiel im Weimarer Land haben wir bei 10 Grad. Also dieser Morgen ausgesprochen kühl, aber kleiner Hinweis, morgen früh ist es noch kälter. Oh. Das nur als kleines Geschmäckle schon mal für morgen früh. Und der Tag heute sieht insgesamt, so eine Mischung, so sehr vermischt aus. Wir erleben so eine Mischung aus Sonne und Wolken. Gerade in der ersten Tageshälfte kann es auch längere Zeit grau bleiben. Allerdings dann zum Nachmittag und vor allen Dingen der Feierabend. So nach 16 Uhr fällt insgesamt am freundlichsten aus. Da erwarten wir den meisten Sonnenschein und auch die höchsten Temperaturen. Da geht es rauf bis örtlich 19, vielleicht sogar 20 Grad. Gestern war ja der Wind ja zum Teil recht ruppig. Mhm. Heute ist es nicht. Wird eher schwachmäßig aus nordwestlichen Richtungen.
0: Das ist ja perfekt. Müsste nur zu meinem Feierabend um 9 ist es noch nicht so. Da müssen wir noch mal drüber reden. Gucken wir nach vorne, wie geht's weiter die Woche?
2: Morgen der Tag kann sich sehen lassen, denn morgen haben wir Hochdruckeinfluss. Das heißt, wir erleben von früh bis spät viel Sonnenschein, hübsche Wolkenfelder dazu. Aber irgendwas ist ja immer Frühnebel. Kann uns eventuell etwas längere Zeit beschäftigen, gerade bei den üblichen Verdächtigen. So im Raum Erfurt, so im Wartburgkreis, da kann es eine längere Zeit grau bleiben. Aber wie gesagt, ansonsten ein recht freundlicher Tag bei Temperaturen bis maximal 21 Grad. Mhm. Diesen Tag genießen wir intensiv. Wenn ich schon so anfange, heißt das, der Donnerstag ist wieder ordentlich durchwachsen. Da sind Schauer dabei, da ist Wind dabei, dicke Wolken sind dabei, die Sonne hält sich zurück, wird auch wieder kühler sein. Aber das Schöne ist ja, wir bewegen uns ja so langsam Richtung Altweibersommer. Die schönste, die sicherste Schönwetterperiode des Jahres. Mhm. Aktueller Stand. Ab dem Wochenende erwarten wir bestes Herbstwetter.
0: Ist notiert. Wir werden dich daran messen, Jörg. Danke für die Aussichten. Kurz vor 8 hören wir uns wieder.
2: Bis dann.
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2: Es ist 6 Uhr. Guten Morgen mit MDR Thüringen. Das Wichtigste jetzt von Ulf Dube.
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3: Nach den Wahlniederlagen der CDU in Berlin und Mecklenburg-Vorpommern berät heute die Bundestagsfraktion von CDU und CSU über die Lage. Bundeskanzler Friedrich Merz hatte bereits erklärt, dass er Kanzler und CDU-Parteichef bleiben und seinen Reformkurs fortsetzen wolle. Beim Thema Krankenversicherung kündigte Merz allerdings einen Kurswechsel an. Das Nebeneinander von privaten und gesetzlichen Kassen werde von vielen als ungerecht betrachtet, so der Kanzler. Ein Regierungssprecher stellte später klar, dass damit keine Zusammenlegung beider Systeme oder eine Abschaffung der privaten Krankenversicherung gemeint sei. Der Erfurter CDU-Politiker Michael Hose ist zum stellvertretenden Generalsekretär der Bundes-CDU ernannt worden. Wie die Partei mitteilte, ist der 41-Jährige künftig für die Verbindung zur Parteibasis, insbesondere in den ostdeutschen Bundesländern, zuständig, außerdem für Nachwuchsförderung. Mit der Ernennung ist Hose zugleich Mitglied im CDU-Präsidium. Er sitzt seit vergangenem Jahr im Bundestag. Der Umbau des Badehauses in Masserberg im Kreis Hildburghausen verzögert sich weiter. Auch die Kosten sind nach Angaben von Bürgermeister Dennis Wagner gestiegen. Inzwischen liegen sie bei 20 Millionen statt ursprünglich 15 Millionen Euro. Bisher ist lediglich das Dach erneuert worden. Wagner zufolge musste das Planungsbüro wegen fachlicher Probleme 3-mal gewechselt werden. Der Umbau hat vor 2 Jahren begonnen. Ursprünglich sollte das Badehaus Ende vergangenen Jahres bereits wieder öffnen.

0: nach 8 Jahren Schließzeit. Ein neuer Termin steht noch nicht fest. Auf dem Münchner Oktoberfest ist ein Mitarbeiter eines Fahrgeschäfts nach einem Unfall gestorben. Nach Polizeiangaben ereignete sich das Unglück an einem Freefall-Turm. Dort rasen die Fahrgäste in einer Gondel aus großer Höhe in die Tiefe. Der 52-jährige Mitarbeiter habe sich vermutlich in einem Bereich aufgehalten, wo er nicht hätte sein sollen, hieß es nach ersten Ermittlungen. Dabei sei er getroffen und möglicherweise eingequetscht worden. Er starb später im Krankenhaus. Fahrgäste und Zeugen des Unfalls wurden von einem Kriseninterventionsteam betreut. Bei den Vereinten Nationen in New York beginnt am Nachmittag die Generaldebatte der Staats- und Regierungschefs. Als einer der ersten Redner will sich US-Präsident Trump an die 193 UN-Mitgliedstaaten richten. Im vergangenen Jahr hatte Trump die UNO frontal angegriffen und ihr unter anderem Versagen bei der Friedensstiftung unterstellt. Bundeskanzler Friedrich Merz hat seine Teilnahme abgesagt. Für ihn ist Außenminister Johann Wadephul nach New York gereist. Zu den Hauptthemen der diesjährigen Generaldebatte zählen die Kriege im Iran und in der Ukraine und die Risiken der künstlichen Intelligenz. Das waren die Nachrichten. 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
1: Vielen Dank, Ulf. Das Wetter heute bei wechselnder Bewölkung immer wieder Sonne, zum Abend am freundlichsten mit dem meisten Sonnenschein, 16 bis 18 Grad. Morgen abseits von Frühnebel reichlich Sonne und ein paar Wolken, trocken bleibt es bei 15 bis 20 Grad. Am Donnerstag mehr Wolken, Schauer und Wind und dabei kühler. 6.03 Uhr. Hier sind die aktuellen Verkehrsmeldungen. Ohne Störungen, gute und sichere Fahrt. Blitzer gibt's auch keine. Melden Sie uns Staus oder Blitzer kostenfrei unter 0800 218
2: 1600. 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
1: Und herzlich willkommen zum autofreien Tag, obwohl Mandy und ich ja schon festgestellt haben, das ist gar nicht so leicht.
3: Nee, als Mutter von 2 Kindern muss ich auch sagen, das ist nicht so einfach, es ist fast unmöglich. Der eine muss zum Fußballtraining, der andere dann zum Kumpel oder zum Saxophonunterricht, der Hund muss zur Physio.
1: Ja, da fällt dann leider auch die Fahrgemeinschaft aus, ja, die ich jetzt gern angeboten hätte.
3: Schade.
1: Denn Mitfahrgelegenheiten sind gerade hoch im Kurs und wir schauen deshalb heute mal genauer hin, wie gut funktioniert das Ganze denn eigentlich für Pendler. Wer fährt mit wem und kommt am Ende auch jeder da, wo er hin will? Schreiben Sie uns doch gern auch Ihre Erfahrungen in unserer MDR Thüringen App.
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0: 6.12 Uhr, guten Morgen.
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0: Der DFB bleibt uns treu. Die Fußballer der Nationalmannschaften trainieren weiter in Thüringen. Seit gestern die U21. Und MDR Thüringen-Reporterin Conny Marona durfte schon mal ein Mäuschen spielen im Golfressort Blankenhain. Conny, wird denn schon gekickt dort?
2: Ja,

0: Tatsächlich noch nicht. Also ich muss sagen, da wird ein bisschen getrödelt. Nein, tatsächlich kommen die erst nach und nach an. Der erste, den ich gesehen habe, war Maxi Weiß, aber Staff und Trainer Antonio Di Salvo, die sind schon seit gestern da und, wie ich mitgekriegt habe, auch richtig gut gelaunt.
1: Ja, es ist ein schönes Gefühl, hier zu sein. Wir waren hier zur Vorbereitung der letzten Europameisterschaft. Ja, es weckt schon viele, viele Erinnerungen. Das habe ich dem Staff auch schon gesagt. Das Wetter spielt mit, nachdem ich jetzt gestern angekommen bin. In Erfurt hat es noch geregnet. Sobald wir reingekommen sind ins schöne Resort hier, schien die Sonne. Die scheint immer noch und deswegen sind wir glücklich, dass wir optimale Bedingungen vorfinden, um uns gut vorzubereiten.
2: Naja, das mit der Sonne. Hoffen wir mal, dass es schön bleibt. Was haben die Jungs vor, Conny?
0: Ja, sich auf die EM-Quali vorbereiten. Also bis Donnerstag sind sie hier. Das ist nicht viel Zeit, aber es ist eine ganz, ganz wichtige Zeit fürs Team.
1: Wir haben jetzt schon viele neue Spieler dabei. Da geht es jetzt darum, als Team zusammenzufinden. Aber wir haben uns jetzt ein halbes Jahr nicht gesehen. Das ist unheimlich viel, viel Zeit. Das heißt, unsere Idee, Fußball zu spielen, unsere Spielprinzipien müssen jetzt wieder an den Mann gebracht werden. Wir werden viele Besprechungen haben. Also es muss alles zusammengefügt werden. Und da werden wir die Zeit bis zum Lettland-Spiel nutzen, um uns bestmöglich vorzubereiten.
0: Ja, ist wirklich nicht viel Zeit. Das Lettland-Spiel, von dem der Trainer hier gerade gesprochen hat, das ist nämlich schon am Samstag.
2: Das sind ja jetzt die kleinen Jungs. Wie sieht es denn mit der A-Nationalmannschaft aus? Kommen die nach?
0: Ja, nicht in diesem Jahr. Aber ich habe noch mal mit einer Vertreterin der Staatskanzlei telefoniert, mit dem DFB hin und her gemailt. Also der Vertrag zwischen dem DFB und dem Land Thüringen, der steht bis 2031. Und ein Punkt drin sind eben die Trainingslager. Also keine Sorge, die großen Jungs, die kommen aber eben erst 2027.
2: In Blankenhain wird also seit gestern wieder mehr als Golf gespielt. Die Fußballer der U21 bereiten sich auf die EM-Quali vor.
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0: Aerosmith, I Don't Want to Miss a Thing. Im Film Armageddon spielt Steven Tylers Tochter Liv die Hauptrolle. Papa liefert die Ballade dazu. Nach fast 30 Jahren Bandgeschichte wurde das tatsächlich Aerosmiths erste Nummer 1 in Amerika. Familienprojekt gelungen, würde ich sagen. 6.22 Uhr, 8 Minuten vor 6:30, die Worte zum Tag.
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2: Die Radiosendung von den Kirchen war gestern wieder richtig gut. Lieber langsam mit dem Lob. Könnte ja sein, dass ich den Text gar nicht selbst geschrieben habe. Über 60% der Pfarrerinnen und Pfarrer in Deutschland nutzen künstliche Intelligenz bei ihrer Arbeit. Das besagt zumindest eine neue Studie. Um bestimmte Infos zu finden oder Bibeltexte zu vergleichen. Und auch bei Predigten lassen sich manche hier und da von einem Chatbot helfen. Das wundert mich nicht, denn KI ist eben, wie der Name schon sagt, übermenschlich intelligent. Finden Sie erstmal einen Gesprächspartner, der auf jede Frage sofort eine geistreiche Antwort gibt. Und das zu jeder Tages- und Nachtzeit. Und ja, auch Gott antwortet nicht immer so schnell wie ChatGPT. Schon längst kommt künstliche Intelligenz nicht mehr nur da zum Einsatz, wo kühl kalkuliert und maschinell gerechnet wird, sondern auch dort, wo es um Dinge geht, die ziemlich menschlich sind. Gespräche, Nähe, Anerkennung, die Suche nach Sinn. In diese Bereiche ist KI vorgedrungen und wird es auch weiter tun. Was ich dabei wichtig finde, wir Menschen müssen in der Verantwortung bleiben. Unbedingt. Und bei jedem weiteren Schritt hinterfragen, ob wir ihn wirklich gehen möchten. Denn mit dem technischen Fortschritt ist es ja so ein bisschen wie mit der Frucht der Erkenntnis im Paradies. Einmal davon gegessen, können wir nicht mehr so leicht zurück. Umso besser und wichtiger, dass führende Tech-Bosse sich jetzt dafür aussprechen, dass ihre eigenen Technologien stärker reguliert werden. Umso bedenklicher, wenn Länder beim internationalen Wettlauf um die künstliche Intelligenz einfach mithalten wollen. Nach dem Motto, wer bei KI gewinnt, gewinnt. Also ich hoffe, wer kritisch bleibt und selber denkt, gewinnt am Ende wirklich. Anne-Christin Marz, evangelisch-freikirchlich aus der Gemeinde G26 in Gera.
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2: Um 6.30 Uhr weitere Analyse nach Wahldebakel. Die Bundestagsabgeordneten von CDU und CSU beraten heute über die schweren Wahlniederlagen in Mecklenburg-Vorpommern und Berlin. Bundeskanzler Friedrich Merz hatte bereits am Wahlabend erklärt, dass er Kanzler und CDU-Chef bleiben wolle. Umbau kommt nicht voran. Beim Badehaus Masserberg im Kreis Hildburghausen ziehen sich die Arbeiten hin und die Kosten steigen von 15 auf 20 Millionen Euro. Nach Gemeindeangaben musste das Planungsbüro dreimal gewechselt werden. Tödliches Unglück bei Oktoberfest. Dort ist am Abend der Mitarbeiter eines Freefall-Turms offenbar eingequetscht worden und an den Verletzungen gestorben. Er hielt sich nach Angaben der Münchner Polizei offenbar an einem Ort auf, wo er nicht hätte sein sollen.
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3: Das Neueste für Ostthüringen mit Kathleen Bernhard. Guten Morgen. Luca. Gut 10 Tage nach einem Brand in der Pankratiuskirche ist der Schaden noch nicht bezifferbar. Pfarrerin Ulrike Schulter sagte, die verrußte Kirche bleibe vorerst gesperrt. Das Feuer war am 11. September in Lucca ausgebrochen. Anwohner hatten bis zum Eintreffen der Feuerwehr das Ausbreiten der Flammen verhindert. Nicht gerettet werden konnte ein denkmalgeschütztes Kruzifix. Ein Verdächtiger sitzt wegen möglicher Brandstiftung bereits in Untersuchungshaft. Gera. Auf dem Hufisenparkplatz werden in dieser Woche 30 Betonblöcke aufgestellt. Die Stadt will damit das sogenannte Driften unmöglich machen. Der Parkplatz wird oft in den Abendstunden als illegale Rennstrecke genutzt. In die Betonblöcke investiert Gera etwa 20.000 Euro. Jena. Thüringer Unternehmen sollen stärker um internationale Studenten werben, um dringend gebrauchtes Fachpersonal im Land zu halten. Das zeigte eine Studie der Universität Jena. Sie allein hat jährlich rund 400 internationale Absolventen. Die Forscher empfehlen unter anderem mehr Praktika und mehr Stellen für Werkstudenten. 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
4: Wir schauen aufs Wetter. Heute bei wechselnder Bewölkung immer wieder Sonne. Zum Abend am freundlichsten mit den meisten Sonnenstrahlen. 16 bis 18 Grad. Morgen abseits von Frühnebel reichlich Sonne und ein paar Wolken. Trocken bleibt es bei 15 bis 20 Grad. Am Donnerstag mehr Wolken, Schauer und Wind und dabei auch wieder kühler. 6.33 Uhr. Hier sind die aktuellen Verkehrsmeldungen. Keine Störungen, gute und sichere Fahrt. Blitzer gibt es auch keine. Melden Sie uns Staus oder Blitzer kostenfrei unter 0800 218 1600. Danke.
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4: Schönen guten Morgen. Unser Quizmobil ist wieder zeitig gestartet, um mit moderater Reisegeschwindigkeit möglichst kraftstoffeffizient zu Ihnen zu gelangen.
5: Das hast du schön gesagt. Mhm. Und heute geht's für unseren Quizmaster Timo nach Südthüringen. Wir sind gespannt, wie viele Geldscheine er dort in die Portemonnaies stecken darf.
4: Die Regeln sind nach wie vor ganz einfach. Sie bekommen für unsere Quizfragen 30 Sekunden Zeit und dann für jede richtige Antwort 50 Euro.
5: Ja, gleich ziehen wir das erste Parkticket in Henneberg.
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0: Kleine Frau mit großer Stimme, Susi Quattro. Schönen guten Morgen. 6.41 Uhr ist es jetzt.
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0: Da winkt Ihnen in dieser Woche Kollege Timo aus dem Fahrerfenster zu. Eine erstaunliche Strafzettelbilanz. Angeblich kann er seine Strafzettel an einer Hand abzählen. Naja, lassen wir mal so stehen. Die Regeln dürften Sie mittlerweile kennen. 30 Sekunden haben Sie Zeit, so viele Fragen wie möglich zu beantworten. Und für jede richtige Antwort gibt's 50 Euro. Wie gut das Andrea Schmidt aus Henneberg umgesetzt hat, das hören wir jetzt.
2: Es ist so ein bisschen wie beim Blind Date jetzt mit der Andrea Schmidt, die wohnt eigentlich in Henneberg, arbeitet in Sülzfeld bei einem großen Fahrzeughandel und sagt, ihr erkennt mich an der Schürze. Na dann.
3: Die Schürze?
2: Ich habe sie erkannt. Woran haben Sie mich jetzt erkannt?
3: Na, ich kenne dich. Wir können auch du sagen. Ja. Vom Radio und vor allen Dingen Osterspaziergang, Meining. Also ich bin immer dabei.
2: Treue Osterspaziergangsgängerin.
3: Seit 2003. Da war ich mit meinem zweiten Sohn schwanger.
2: Und trotzdem mitgelaufen?
3: Ja, das war 3 Wochen davor. Schön.
2: Und du bist hier bei diesem Fahrzeughandel. Genau. Reinigungskraft.
3: Ich mache hier alles sauber.
2: Hier haben wir die 30 Sekunden auf der Stoppuhr. Für jede richtige Antwort 50 Euro. Ab jetzt. Welches Land ist das flächenmäßig größte in Südamerika?
3: Ich würde sagen Brasilien.
2: Legt das Schnabeltier Eier?
3: Ja.
2: Hauptstadt von Rumänien?
3: Das Bukarest.
2: Welche Farbe hat die Golden Gate Brücke?
3: Ich denke mal golden.
2: Ist der Große Bärberg über oder unter 1000 Meter hoch?
3: Na, unter.
2: Wie viele Autobahnen verlaufen durch Thüringen?
3: 3.
2: Welche Watte wird zum Essen auf einen Stab gewickelt?
3: Zuckerwatte.
2: Oh.
3: Das weiß ich doch nicht.
2: Aber dir ist es noch eingefallen. Na klar ist das die Zuckerwatte.
3: Das sind 4 Autobahnen.
2: Es wären 5 Autobahnen gewesen. Oh. A4, 9, 38, 71 und 73.
3: Na ja, gut.
2: Die hatten wir nicht. Der Große Bärberg ist unter 1000 Meter hoch. Das war richtig. Die Golden Gate Bridge da in San Francisco ist rot oder so orange-rot. Offiziell sogar International Orange. Ne? Hatten wir nicht. Die Hauptstadt von Rumänien ist Bukarest. Das Schnabeltier legt Eier und das größte Land in Südamerika flächenmäßig ist Brasilien. 5 richtige?
3: Nee, ehrlich? Und 250, das ist ja Wahnsinn. Ja. Ich freue mich riesig. Sehr und jetzt schön. Fragst du, wofür?
2: Genau.
3: Ich liebe Weihnachten, ich liebe Weihnachtsmarkt. Da wird's investiert.
2: Und bis zum nächsten Osterspaziergang.
3: Na, da komme ich auf jeden Fall.
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0: 6.50 Uhr, 10 vor 7. Jetzt wird's ein bisschen kompliziert, vielleicht kennen Sie das ja. Alle Geburtstagskerzen sind auf der Torte und die ersten angezündeten sind schon fast abgebrannt, bevor die letzten überhaupt angezündet wurden.
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0: Und so fühlt sich das ein bisschen an gerade hier. Gleich 6 Musiker haben heute nämlich Geburtstag und kommen zusammen auf 435 Jahre. David Coverdale von Whitesnake und Wolfgang Petri Wolle werden heute beide 75.
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0: Herrlich, schönen Dank für diesen fiesen Urwurm. Zum Neutralisieren müssen wir einen dagegen setzen und haben Richard Fairbrass. Das ist der Mann hinter Right Said Fred. Der feiert heute auch und zwar seinen 73.
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0: Absolute Ohrwurmqualität auch hier. Genauso wie düster Rocker Nick Cave, Sunny Boy, Chesney Hawks und Rocklady Joan Jett. Einen 435. Geburtstag hatten wir also auch noch nicht. Torte lassen wir, Kerzen auch, aber den Ohrwurm hier, den gebe ich Ihnen gern mit in den Tag. Joan Jett and the Blackhearts. Schönen guten Morgen.

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3: Es ist 7 Uhr. Guten Morgen mit MDR Thüringen. Das Wichtigste jetzt von Ulf Dube.
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4: Das Bundeskabinett hat am Abend den Tankrabatt auf Benzin und Diesel um 14 Cent pro Liter auf den Weg gebracht. Bund und Länder hatten sich am Freitag auf das Vorhaben geeinigt, um die massiv gestiegenen Spritpreise zu senken. Jetzt müssen noch Bundestag und Bundesrat zustimmen. Aus Berlin MDR Thüringen-Reporterin Eva Huber.
5: Gelten soll der Tankrabatt ab dem 1. Oktober bis zum Ende des Jahres. Die Bundesregierung hat dafür jetzt einen entsprechenden Gesetzentwurf beschlossen. Der Bundestag und auch die Bundesländer müssen aber noch zustimmen. Das ist bis zum Ende dieser Woche geplant. Durch den Tankrabatt nimmt der Bund weniger Steuergeld ein. Das Finanzministerium rechnet mit Kosten von rund 2,5 Milliarden Euro. Schon im Mai und Juni hatte es einen Tankrabatt gegeben. Damals wurden Benzin und Diesel dadurch günstiger.
4: Nach den Wahlniederlagen der CDU in Berlin und Mecklenburg-Vorpommern berät am Nachmittag die Unionsfraktion im Bundestag über die Lage. Bundeskanzler Friedrich Merz hatte bereits erklärt, dass er Kanzler und CDU-Parteichef bleiben und seinen Reformkurs fortsetzen wolle. Gestern hatten bereits CDU-Präsidium und Bundesvorstand mit Merz beraten. In Mecklenburg-Vorpommern hat die CDU mit 4,9% erstmals den Einzug in ein Landesparlament verpasst. In Zeigeheim im Kreis Alfeld-Rudolstadt brennt seit der Nacht ein Wohnhaus. Nach Polizeiangaben wurde das Feuer gegen 3.30 Uhr gemeldet. Die Ursache ist noch unklar. Das Einfamilienhaus steht inzwischen in Vollbrand. Menschen seien nicht anwesend, hieß es weiter. Ob das Haus bewohnt ist, konnte die Polizei noch nicht mitteilen. Die Feuerwehr ist im Einsatz. Nachbarhäuser seien nicht in Gefahr. Der Umbau des Badehauses in Masserberg verzögert sich weiter. Der Umbau läuft seit 2 Jahren. Ursprünglich sollte das Badehaus Ende vergangenen Jahres wieder öffnen, 8 Jahre nach der Schließung. Ein neuer Termin steht noch nicht fest. Einzelheiten von MDR Thüringen-Reporterin Bettina Ehrlich.
6: Zumindest das neue Dach ist drauf, aber innen ist so viel noch nicht passiert, muss Bürgermeister Denise Wagner zugeben. 3-mal wurden die Planungsbüros wegen fachlicher Probleme gewechselt. Nun müssen die Pläne erneut überarbeitet werden. Erst wenn die fertig sind, soll weiter abgerissen werden. Zugleich ist die Gemeinde mit dem Land im Gespräch, weil die Arbeiten deutlich teurer geworden sind. Statt 15 kostet der Umbau wegen der allgemein gestiegenen Baukosten voraussichtlich mindestens 20 Millionen.
4: Auf dem Münchner Oktoberfest ist ein Mitarbeiter eines Fahrgeschäftes nach einem Unfall gestorben. Nach Polizeiangaben ereignete sich das Unglück an einem Freefall-Turm. Dort rasen die Fahrgäste in einer Gondel aus großer Höhe in die Tiefe. Der 52-jährige Mitarbeiter habe sich vermutlich in einem Bereich aufgehalten, wo er nicht hätte sein sollen, hieß es nach ersten Ermittlungen. Dabei sei er getroffen und möglicherweise eingequetscht worden. Er starb später im Krankenhaus. Das waren die Nachrichten. 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
3: Vielen Dank, Ulf. Das Wetter heute bei wechselnder Bewölkung, immer wieder Sonne auch, zum Abend am freundlichsten mit den meisten Sonnenstrahlen, 16 bis 18 Grad. Morgen abseits von Frühnebel reichlich Sonne und ein paar Wolken, es bleibt trocken bei 15 bis 20 Grad. Am Donnerstag mehr Wolken, Schauer und Wind, dabei wieder kühler. 7.03 Uhr. Hier sind die aktuellen Verkehrsmeldungen. A4 Richtung Frankfurt. Am Hermsdorfer Kreuz wird die Überfahrt zur A9 Richtung München wegen Bauarbeiten ab ca. 8 Uhr bis ca. 17 Uhr gesperrt. Blitzer gibt's keine. Melden Sie uns Staus oder Blitzer kostenfrei unter 0800 218 1600. Danke.
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3: Einen schönen Dienstagmorgen wünsche ich. Heute ist autofreier Tag und da stellt sich natürlich die Frage, wie kommen wir denn von A nach B, wenn das eigene Auto mal stehen bleibt?
7: Eine Möglichkeit wäre zusammen statt allein, denn gerade für Pendler können Mitfahrgelegenheiten eine ziemlich praktische Sache sein. Vor allem bei den aktuellen Spritpreisen.
3: Definitiv. Aber wie gut funktioniert das Ganze eigentlich? Wer nimmt wen mit und lohnt sich das am Ende auch für den Geldbeutel? Wir haben direkt auf dem Pendlerparkplatz nachgefragt. Die Antworten gibt's gleich.
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0: Um 7.30 Uhr Tankrabatt auf dem Weg. Das Bundeskabinett hat den Gesetzentwurf am Abend beschlossen. Von Oktober bis Jahresende sollen Diesel und Benzin um 14 Cent pro Liter günstiger werden. Umbau kommt nicht voran. Beim Badehaus Masserberg im Kreis Hildburghausen ziehen sich die Arbeiten hin und die Kosten steigen von 15 auf 20 Millionen Euro. Unglück beim Münchner Oktoberfest. Dort ist am Abend der Mitarbeiter eines Freefall Towers offenbar eingequetscht worden und an den Verletzungen gestorben. Er hielt sich nach Polizeiangaben offenbar an einem Ort auf, wo er nicht hätte sein sollen.
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2: Das Neueste für Ostthüringen mit Kathleen Bernhardt. Guten Tag. Zeigerheim. Feuerwehren der Region sind seit dem frühen Morgen bei einem Wohnhausbrand im Einsatz. Nach Polizeiangaben wurde das Feuer gegen 3.30 Uhr gemeldet. Ob das Haus in Zeigerheim bewohnt ist, konnte die Polizei nicht mitteilen. Nachbarhäuser seien aber nicht in Gefahr. Gera. Der 15. Enne-Biermann-Preis wird heute an 5 Fotokünstler vergeben. Für den renommierten Wettbewerb für deutsche Gegenwartsfotografie gab es 548 Bewerbungen. Das teilte das Museum für angewandte Kunst Gera als Ausstellungsort mit. Die Fotoserien zeigen unter anderem Verlust und Erinnerung oder den Wandel der Bildwelt durch künstliche Intelligenz. Die Ausstellung zum Enne-Biermann-Preis läuft bis Februar nächsten Jahres in Gera. Weißenborn. Für den Milo Baros Cup im Eisenberger Mühltal haben sich 18 internationale Schwerathleten angemeldet. Sie messen sich unter anderem im Sandsack tragen oder Kugelheben. Zu der traditionellen Kraftsportveranstaltung am 3. Oktober an der Meuschkensmühle werden wieder hunderte Besucher erwartet. 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
3: Das Wetter heute wechselnd bewölkt, immer wieder auch mal Sonne, zum Abend am freundlichsten mit dem meisten Sonnenschein, 16 bis 18 Grad. Morgen nach dem Frühnebel reichlich Sonne und ein paar Wolken, es bleibt trocken bei 15 bis 20 Grad und am Donnerstag wieder mehr Wolken, Schauer und auch Wind und dabei wieder kühler. 7.33 Uhr. Hier sind die aktuellen Verkehrsmeldungen. A4 Richtung Frankfurt am Hermsdorfer Kreuz wird die Überfahrt zur A9 Richtung München wegen Bauarbeiten ab ca. 8 Uhr bis 17 Uhr etwa gesperrt. Auf der B4 zwischen Kühnhausen und Erfurt Stau nach einem Unfall. Blitzer gibt's keine. Melden Sie uns Staus oder Blitzer kostenfrei unter 0800 218 1600. Danke und gute Fahrt.
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3: Schönen guten Morgen. Ja, das Glück dieser Erde liegt bei uns nicht auf dem Rücken der Pferde, sondern im Kofferraum unseres Quizmobils.
4: Ja, da sind Stoppuhr, das große Scheckheft und jede Menge Quizfragen bestens verstaut. Und damit kommen wir direkt zu Ihnen. Einfach in unserer MDR Thüringen App anmelden und dann haben Sie 30 Sekunden Zeit, so viele Fragen wie möglich richtig zu beantworten. Für jede richtige Antwort gibt's 50 Euro.
3: Und in dieser Woche sitzt Kollege Timo hinterm Steuer und beglückt heute die Südthüringer. Ja. Gleich gibt's die nächste Runde.
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0: Van Halens Keyboarder hat ja wirklich ganze Arbeit geleistet. Großartig. Jump. Schönen guten Morgen. 7.41 Uhr.
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0: Und das hat jetzt den Anker geworfen in Farmbach. Quizmaster Timo ist heute in Südthüringen unterwegs und hat nun bei Mitspieler Steffen Krech festgemacht.
2: Ja, und natürlich gilt auch wieder 30 Sekunden Zeit, um so viele Quizfragen wie möglich richtig zu beantworten. Und für jede richtige Antwort wandern 50 Euro in die Kasse.
0: Die Stoppuhr ist aufgezogen. Los geht's.
3: Timo, komm doch bitte zum Schießstand nach Bettenhausen. Das hat der Steffen Krech gesagt aus Farmbach. Stellvertretender Schulleiter.
4: Ich bin der Herr Krech.
3: Warum treffen wir uns ausgerechnet hier?
4: Ja, wir machen heute einen Wandertag mit den beiden sechsten Klassen und das Ziel ist, die Äpfel, die hier an dem Wegesrand oder auch auf der Streuobstwiese da oben sind, einfach zu pflücken und die wollen wir dann jetzt gleich im Anschluss verarbeiten zu Saft, zu Apfelmus, zu Gelee und auch zu Kuchen.
3: Tolles Schulprojekt. Wie viele Äpfel hast du schon in deinem Körbchen?
5: Ich habe schon zwei Eimer hier unten aufgefüllt und dann jetzt nochmal hier ein paar Äpfel im Eimer.
3: Wisst ihr denn, was wir mit eurem Herrn Krech vorhaben? Auch hier wie in der Schule, geht der Finger hoch.
6: Fragen stellen.
3: Richtig.
4: Ich weiß ja nicht, ob ich etwas richtig mache, aber falls ich etwas richtig mache, würde ich die ersten 50 Euro der Klasse 6b spenden.
7: 3, 2, 1, go!
3: Welches Land ist für seine Fjorde bekannt?
4: Norwegen.
3: Hat ein Tag 60 Stunden?
4: Nein.
3: Der Fluss in Gera?
4: Weiter.
3: Die Pizza 4 Käse auf Italienisch, Quadro?
4: Weiter.
3: Vervollständigen Sie Peter Maffays, ich war 16 und Sie?
4: Weiter.
3: Auf welchem Platz steht das Brandenburger Tor?
4: Nicht Potsdamer Platz, Quatsch. In Berlin, aber wie heißt der Platz? Ich weiß es nicht. Potsdam.
3: Silvester, schaut man Dinner vor?
4: Scheiße.
3: Den muss ich leider abziehen. Aber am Anfang lief's doch wie geschmiert. Welches Land ist für seine Fjorde bekannt? Das ist natürlich Norwegen. Hat ein Tag 60 Stunden? Natürlich nicht. Der Fluss in Gera, so eine kleine Fangfrage. Man denkt im ersten Moment Gera, aber nee, die Weiße Elster ist es. Die Pizza 4 Käse auf Italienisch ist Quattro Formaggi.
4: Ja.
3: Vervollständigen Sie Peter Maffays, ich war 16 und Sie 31. Auf welchem Platz steht das Brandenburger Tor? Das wäre der Pariser Platz gewesen. Aber die ersten zwei sind 100 Euro. Und wie wir gehört haben, das wird brüderlich geteilt. Ein Teil in die Klassenkasse und der andere Teil für Sie.
4: Dankeschön.
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0: Dienstagmorgen, der 22. September heute, 7.50 Uhr haben wir's.
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0: Jörg Schröder, schönen guten Morgen.
2: Noch einen Tag bis zum Herbst, einen wunderschönen guten Morgen.
0: Was für eine Begrüßung.
2: Du hast das Datum jetzt so betont und dachte ich auch so, okay, was sagst du jetzt? Letzter Sommertag hört sich furchtbar traurig an und sag mal, ein Tag vor Herbstbeginn hört sich ein Ticken positiver
0: an,
2: oder?
0: Nein.
2: Nein, trotzdem nicht, okay.
0: Sagen wir mal, wir sind kurz vorm schönsten Spätsommer des Jahrzehnts.
2: Ja, das, das klingt jetzt nicht so schlecht. Was die Temperaturen betrifft, sind wir irgendwie schon im Herbst gelandet. Jetzt versuche ich die Kurve zu bekommen, denn die Nächte fallen ja zum Teil schon recht kalt aus. Tagsüber wird es relativ mild und kalt ist das Stichwort. Aktuell haben wir in den meisten Gebieten Temperaturen im einstelligen Bereich. Im Schnitt so zwischen 5 und 9 Grad. Am Nachmittag erwarten wir Temperaturen bis 19, 20 Grad. In den Bergen Temperaturen so um die 12, 13 Grad. Was den Sonnenschein betrifft, sieht es in den meisten Gebieten aktuell recht holprig aus. Ich sehe eigentlich jetzt nur über dem Thüringer Wald und auch dem Werratal ein bisschen Sonne. Da wird es sich auch erst einmal noch zuziehen, dass man schon grob sagen kann, bis in den Nachmittag hinein überwiegen einfach die dicken Wolken. Allerdings dann ab der Nachmittagszeit werden dann die Wolken immer weniger, dass der Feierabend insgesamt recht sonnenreich ausfällt. Regenschirm lassen wir zu Hause. Es bleibt durchweg trocken und auch die Frisur wird heute nicht leiden, denn der Wind ist weniger ruppig als gestern.
0: Und morgen wird es sogar noch mal wärmer.
2: Ja, das schon, aber morgen früh nicht erschrecken. Haben wir jetzt Temperaturen so zwischen 5 und 10 Grad, erwarten wir morgen früh Temperaturen um die 5 Grad. Oh. Das heißt, morgen früh auf alle Fälle warm anziehen. Dauert wieder eine Weile, bis es wärmer wird. Am Nachmittag Temperaturen bis 20, vielleicht sogar 21 Grad. Insgesamt bestes Hochdruckwetter. Ein wunderbarer Start in den Herbst 2026. Viel Sonnenschein dabei, hier und da ein bisschen Frühnebel. Das kann sich sehen lassen, wenn der Donnerstag nicht wäre. Denn am Donnerstag sieht es schon wieder ganz anders aus. Da wird es wieder kühler, Temperaturen bis 17 Grad und ordentlich durchwachsen mit vielen Wolken, Schauern und auch einem kräftigen Wind.
0: Weil du den Herbst so beschrieben hast, war noch ein ganz kleiner Ausblick Richtung Wochenende?
2: Die spannende Frage ist, der Altweibersommer fängt ja auch an, ob sie ein Hochdruckgebiet einstellt. Das ist typisch für den Altweibersommer. Aktueller Stand, ja. Am Wochenende erwarten wir viel Sonnenschein und Temperaturen über 20 Grad.
0: Nehmen wir. Jörg, danke für die Aussichten und einen schönen Dienstag für dich.
2: Das wünsche ich dir auch. Bis morgen.

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5: Es ist 8 Uhr. Guten Morgen mit MDR Thüringen. Das Wichtigste jetzt von Ulf Dube.
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7: Die Bundesregierung hat am Abend den Tankrabatt auf den Weg gebracht. Der Gesetzentwurf soll die Energiesteuer so senken, dass Benzin und Diesel um 14 Cent pro Liter günstiger werden. Laut einer Regierungssprecherin hat das Kabinett den Entwurf in einem schriftlichen Umlaufverfahren beschlossen. Bis zum Wochenende sollen Bundestag und Bundesrat darüber abstimmen. Der Tankrabatt ist für Oktober bis Ende Dezember geplant und soll dann durch einen Spritpreisdeckel abgelöst werden. Die Steuerausfälle von 2,5 Milliarden Euro wollen Bund und Länder gemeinsam tragen. Mitfahrangebote über Pendler-Apps finden in Thüringen wachsendes Interesse. Wie etwa der App-Anbieter Caros Mobility mitteilte, haben sich für das Gewerbe- und Industriegebiet Erfurter Kreuz bereits 2000 Nutzer registriert. Die Caros-App wurde vor anderthalb Jahren gestartet und richtet sich an Beschäftigte am Erfurter Kreuz. Wie es weiter heißt, haben die Nutzer seitdem fast 38.000 gemeinsame Fahrten zur Arbeitsstelle organisiert. Dadurch seien Millionen von Fahrkilometern gespart worden. Der Umbau des Badehauses in Masserberg im Kreis Hildburghausen verzögert sich weiter. Die Arbeiten laufen seit 2 Jahren. Ursprünglich sollte das Badehaus schon Ende vergangenen Jahres wieder öffnen. Ein neuer Termin steht noch nicht fest. Einzelheiten von MDR Thüringen-Reporterin Bettina Ehrlich.
8: Zumindest das neue Dach ist drauf, aber innen ist so viel noch nicht passiert, muss Bürgermeister Denise Wagner zugeben. 3-mal wurden die Planungsbüros wegen fachlicher Probleme gewechselt. Nun müssen die Pläne erneut überarbeitet werden. Erst wenn die fertig sind, soll weiter abgerissen werden. Zugleich ist die Gemeinde mit dem Land im Gespräch, weil die Arbeiten deutlich teurer geworden sind. Statt 15 kostet der Umbau wegen der allgemein gestiegenen Baukosten voraussichtlich mindestens 20 Millionen Euro.
7: In Zeigeheim im Kreis Alfeld-Rudolstadt brennt seit der Nacht ein Wohnhaus. Nach Polizeiangaben wurde das Feuer gegen nur 3.30 Uhr gemeldet. Die Ursache ist noch unklar. Das Einfamilienhaus steht inzwischen in Vollbrand. Menschen seien nicht anwesend. Ob das Haus bewohnt ist, konnte die Polizei noch nicht mitteilen. Die Feuerwehr ist im Einsatz. Nachbarhäuser seien nicht in Gefahr, hieß es. Auf dem Münchner Oktoberfest ist ein Mitarbeiter eines Fahrgeschäfts nach einem Unfall gestorben. Nach Polizeiangaben ereignete sich das Unglück an einem Freefall Tower. Dort rasen die Fahrgäste in einer Gondel aus großer Höhe in die Tiefe. Aus München, MDR Thüringen, Reporter Thomas Frohwerk.
9: Der 52-jährige Mitarbeiter hatte sich demnach offenbar im Gefahrenbereich des Fahrgeschäfts aufgehalten. Warum, ist noch unklar. Als sich die Gondel des Freefall Towers mit hohem Tempo nach unten bewegte, wurde der Mann davon getroffen und so schwer verletzt, dass Wiederbelebungsversuche ohne Erfolg blieben. Augenzeugen des Vorfalls und die Betreiber des Fahrgeschäfts wurden von einem Kriseninterventionsteam betreut. Zur Ursache des Unfalls sind Ermittlungen aufgenommen worden.
7: Das waren die Nachrichten. 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
5: Vielen Dank, Ulf. Das Wetter heute bei wechselnder Bewölkung immer wieder auch Sonne. Zum Abend noch am freundlichsten mit dem meisten Sonnenschein. 16 bis 18 Grad schaffen wir heute in der Spitze. Morgen abseits von Frühnebel viel Sonne und auch ein paar Wolken. Es bleibt aber trocken und dann 15 bis 20 Grad. Am Donnerstag mehr Wolken, Schauer und Wind und dabei auch wieder kühler. 8.03 Uhr. Hier sind die aktuellen Verkehrsmeldungen. A4 Richtung Frankfurt am Hermsdorfer Kreuz ist die Überfahrt zur A9 Richtung München wegen Bauarbeiten bis ca. 17 Uhr gesperrt. Auf der A73 Richtung Bamberg zwischen Eisfeld Nord und Eisfeld Süd Gefahr durch Gegenstände auf der Fahrbahn. Hier ist eine Baustelle. In Erfurt in der Bindersleben der Landstraße zwischen Langer Graben und Nordlebener Weg nach einem Unfall Vollsperrung. Die Blitzer stehen in Jena Rautal stadtauswärts. Melden Sie uns Staus oder Blitzer kostenfrei im MDR Thüringen Verkehrszentrum 0800 218
6: 1600. 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
5: Schönen guten Morgen. Wir haben rekordverdächtige Post erhalten von Ronny Schiller aus Ilmenau, einem waschechten Glückspilz.
10: Ja, er hat uns geschrieben, dass er einen riesigen, prachtvollen Steinpilz entdeckt hat, der, ich zitiere, die üblichen Maße bei weitem übertrifft. 2,5 Kilo schwer, 38 Zentimeter Hutdurchmesser und ein Stiel mit stolzen 12 Zentimetern Dicke. Also ich finde, der bräuchte eine eigene Postleitzahl.
5: Klar, dass wir dieses monströse Prachtexemplar mit eigenen Augen sehen wollten. Unser Staunen darüber bekommen Sie gleich zu hören.
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0: 8:11. 4 Minuten noch bis 8:45.
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0: Und sie sprießen wieder die Pilze. Dazu haben wir gestern eine Mail bekommen mit Fotos von Ronny Schiller aus Ilmenau. Und da haben wir gedacht, das kann nicht sein. Ein Riesensteinpilz, stolze 2591 Gramm, bringt der auf die Waage. Wir wollten den Pilz mit eigenen Augen sehen und haben unsere Frühschichtreporterin Katja Bohmeier losgeschickt. Und sie hat sich mit Ronny getroffen.
2: Boah, ich würde sagen, das ist eine Hausnummer. Der ist wirklich groß. Was haben Sie denn gedacht, als Sie den gesehen haben?
3: Ich war mit meiner Frau unterwegs. Wir dachten auch, wir gucken mal, hier riecht so schön nach Pilz. Der hat mich ja schon vom Weiten angelächelt. Ah, es war schon so ein Glücksgefühl. Wow, ich suche schon viele Jahre auch. Aber das ist schon ein extrem großes Exemplar.
2: Jetzt liegt er hier vor uns. Ich heb mal an. Ja, also das ist eine gute Handel, würde ich sagen. 2,5 Kilo, das sind 10 Stück Butter. Der Stiel, ich komme mit meinen Fingern nicht drumrum. Von oben, naja, hellbraun, bisschen angefressen, ne?
3: Leicht, die Manten waren schon zugange. Sieht trotzdem noch halbwegs gut aus, denke ich.
2: Ja, und der Schwamm ist schon ziemlich grün.
3: Ich habe ihn gestern gefunden, ist jetzt schon ein Tag alt.
2: Wir müssen noch mal messen. Wir haben hier Gott sei Dank einen Zollstock bei, einmal ausklappen.
3: So.
2: Einmal der Hut, von rechts nach links. Was sagt es?
3: Knapp 38 cm.
2: Ich glaube, das müsste so auf den Fußball kommen, ne?
3: Kommt schon hin.
2: Okay, und hier den Stiel, den ich in der Hand habe?
3: Muss ich jetzt nochmal die Länge anlegen? 15 cm. Durchmesser habe ich hier 12 cm.
2: Jetzt die wichtigste Frage, wo haben Sie
3: ihn
2: her?
3: Den genauen Geheimort möchte ich leider nicht preisgeben, aber ich sag mal so grob, Gräfenau Angstellt und Gern in dem Bereich.
2: Was machen Sie denn jetzt damit?
3: Wir werden erstmal zerschneiden, dann das Innere begutachten und dann mal schauen, was sich noch essen lässt. Vielleicht den Stiel und dann werde ich vielleicht auch den guten Rat vom Pilzgutachter befolgen und werde das Oberteil wieder in den Wald bringen. Und dann würden sich die Sporen wieder bilden dann und neue Pilze dadurch erzeugen.
2: Also wenn man alles essen könnte, glaube ich, würde man die Mannschaft vom MDR Thüringen satt kriegen.
3: Okay.
2: Wir melden uns schon mal an, gern gebraten mit einem Ei drauf.
3: Alles klar, machen wir.
0: Gute 2,5 Kilo Riesensteinpilz. Das ist eine echte Hausnummer. Die Fotos können Sie sich anschauen auf unserer Instagram-Seite.
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0: 8.20 Uhr, 10 Minuten noch bis 8:30. Schönen guten Morgen. Heute ist autofreier Tag. Wir lassen jetzt das Auto auch mal stehen, zumindest musikalisch. Bei mir in der Redaktion ist Amelie Urbanschik. Schönen guten Morgen. Schaffen wir es denn überhaupt autofrei durch die Musik?
1: Guten Morgen, Johannes. Ach, schaffen wir ganz locker und können sogar wählen zwischen Fahrrad, zwischen Zug, Flugzeug. Also es gibt erstaunlich viele Vehikel, die da ihre eigenen Songs haben. Und jetzt gucke ich dich an. Womit magst du starten?
0: Ich würde direkt erstmal aufs Fahrrad steigen wollen.
1: Na, dann lass uns zu zweit losradeln. Und das machen wir mit Katie Melua. Kennen wir alle. Ihren Song über 9 Millionen Fahrräder in Peking.
0: Stelle ich mir ziemlich anstrengend vor mit so einer Massenfahrradbewegung.
1: Ja, wäre ich auch nicht gerne dabei. Dann lass uns das Rad wieder abstellen und anschließen. Wir springen mal eben in den Zug.
0: Das ist so schön, dass alle Züge der Musik immer pünktlich fahren. Wie ist es mit dem Flugzeug, Amelie?
1: Könntest du auch sofort einchecken. Unser Kapitän heißt heute Steve Miller.
0: Und wenn es das noch nicht weit genug ist?
1: Dann lassen wir Johannes einfach die Erde hinter uns und sind damit wohl endgültig autofrei und haben mal ganz nebenbei uns vom Fahrrad ins All gearbeitet.
0: All das geht ohne Auto. Space Oddity ist Bowie. David Bowie. Amelie, danke für deinen kleinen musikalischen Einblick in den autofreien Tag.
1: Guten Flug.

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13: Um 8.30 Uhr. Tankrabatt auf dem Weg. Das Bundeskabinett hat den Gesetzentwurf am Abend beschlossen. Von Oktober bis Jahresende sollen Diesel und Benzin um 14 Cent pro Liter günstiger werden. Umbau kommt nicht voran. Beim Badehaus Masserberg im Kreis Hildburghausen ziehen sich die Arbeiten hin und die Kosten steigen von 15 auf 20 Millionen Euro. Nach Gemeindeangaben musste das Planungsbüro dreimal gewechselt werden. Unglück beim Münchner Oktoberfest. Dort ist am Abend der Mitarbeiter eines Freefall Towers offenbar eingequetscht worden und gestorben. Er hielt sich nach Polizeiangaben offenbar im Gefahrenbereich auf, als die Gondel in die Tiefe rauschte.
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14: Das Neueste für Ostthüringen mit Kathleen Bernhardt. Guten Morgen. Lucca. Gut 10 Tage nach einem Brand in der Pankratiuskirche ist der Schaden noch nicht bezifferbar. Pfarrerin Ulrike Schulter sagte, die verrußte Kirche bleibe vorerst gesperrt. Das Feuer war am 11. September in Lucca ausgebrochen. Anwohner hatten bis zum Eintreffen der Feuerwehr das Ausbreiten der Flammen verhindert. Nicht gerettet werden konnte ein denkmalgeschütztes Kruzifix. Ein Verdächtiger sitzt wegen möglicher Brandstiftung bereits in Untersuchungshaft. Gera. Auf dem Hufisenparkplatz werden in dieser Woche 30 Betonblöcke aufgestellt. Die Stadt will damit das sogenannte Driften unmöglich machen. Der Parkplatz wird oft in den Abendstunden als illegale Rennstrecke genutzt. In die Betonblöcke investiert Gera etwa 20.000 Euro. Jena. Thüringer Unternehmen sollen stärker um internationale Studenten werben, um dringend gebrauchtes Fachpersonal im Land zu halten. Das zeigte eine Studie der Universität Jena. Sie allein hat jährlich rund 400 internationale Absolventen. Die Forscher empfehlen unter anderem mehr Praktika und mehr Stellen für Werkstudenten. 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
15: Das Wetter heute bei wechselnder Bewölkung immer wieder Sonne, auch zum Abend noch am freundlichsten. Dann gibt's den meisten Sonnenschein, 16 bis 18 Grad heute. Morgen abseits von Frühnebel reichlich Sonne, ein paar Wolken, trocken und noch wärmer, 15 bis 20 Grad. Am Donnerstag mehr Wolken, Schauer und Wind und dabei wieder kühler. 8.33 Uhr. Hier sind die aktuellen Verkehrsmeldungen. A4 Richtung Frankfurt am Hermsdorfer Kreuz ist die Überfahrt zur A9 Richtung München wegen Bauarbeiten bis ca. 17 Uhr gesperrt. A70 Richtung Bayreuth zwischen Schweinfurt-Berg-Rheinfeld und Schweinfurt-Zentrum. Behinderungen durch einen defekten LKW. Vorsicht, es liegen Fahrzeugteile auf der Fahrbahn. Die Blitzer stehen in Jena, Rautal statt auswärts. Melden Sie uns Staus oder Blitzer kostenfrei unter 0800 218 1600. Danke.
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15: Einen schönen guten Morgen. Und ja, wir wissen, dass heute rein theoretisch autofreier Tag ist, aber so ganz können wir uns nicht daran halten.
16: Sonst müsste ja unser Quizmobil stehen bleiben. Und das wäre vor allem für Klaus Taubitz aus Grabfeld äußerst schade. Denn genau dort sind wir ja gleich.
15: Kurz vor neun, die nächste Quizrunde.

0: wieder sein Gewinner. Bei diesem Song von Hot Chocolate muss man Errol Brown gar nicht hören, um ihn zu erkennen. Achten Sie mal auf diese sägende Gitarre. Unverkennbar hat sich bei mir eingebrannt. Seit 1978 gibt es diesen Song schon. 8.41 Uhr haben wir es jetzt, 11 Minuten nach 8:30. Schönen guten Morgen.
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2: Heute Morgen wurde ein Kind bei einem Verkehrsunfall in Erfurt verletzt. Nach ersten Erkenntnissen überquerte ein 13-Jähriger gegen 7.20 Uhr die Fahrbahn der Bindersdemner Landstraße. Er rannte dabei auf die Fahrbahn in Richtung der Straßenbahnhaltestelle. Dabei übersah er einen Ford und es kam zur Kollision. Der Junge wurde verletzt und zur weiteren medizinischen Behandlung in ein Krankenhaus gebracht. Die Ermittlungen zur Unfallursache dauern an. Aus der Landespolizeiinspektion Erfurt, Saskia Oehme.
3: Ein ungewöhnlicher Unfall hat sich gestern Vormittag an einem Bahnübergang bei Dornburg-Steudnitz ereignet. Ein LKW mit Anhänger wollte dort in eine Baustelle einfahren und befand sich noch auf dem Bahnübergang, als sich die Schranken senkten. Eine Schranke landete dabei auf dem Fahrzeug. Um eine mögliche Kollision mit einem Zug zu verhindern, fuhr der LKW weiter und beschädigte dabei auch die zweite Schranke. Die Schrankenanlage wurde vollständig zerstört. Am LKW entstand nach ersten Erkenntnissen kein Sachschaden. Der Bahnverkehr war nicht beeinträchtigt. Die Züge konnten den Bereich langsam und auf Sicht passieren. Aus der Landespolizeiinspektion Jena, Sina Poser.
4: Gestern Nachmittag fuhr ein 25-jähriger Radfahrer auf dem Gehweg der Würzburger Straße in Suhl, als er aus ungeklärter Ursache die Kontrolle über sein Fahrrad verlor. Er stürzte und verletzte sich am Kopf, weshalb er im Krankenhaus behandelt werden musste. Die Unfallaufnahme brachte zudem ans Licht, dass der 25-Jährige unter dem Einfluss von Alkohol und Drogen stand. Ein mit ihm durchgeführter Atemalkoholtest ergab einen Wert von über 1,9 Promille. Nach der Blutentnahme im Krankenhaus erwartet ihn jetzt eine Anzeige. Aus der Landespolizeiinspektion Suhl, Anne-Kathrin Seifert.
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0: 8.49 Uhr, 11 vor 9.
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0: Mittlerweile im Hellen unterwegs. Unser Quizmaster Timo macht heute Südthüringen unsicher und sucht jetzt Mitspieler Nummer 3.
2: Ich bremse in 30-Acker beim Sozialverbund. Da hat uns der Klaus hinbestellt. Klaus Taubitz wohnt eigentlich in Grabfeld-Nordheim, arbeitet aber hier.
3: Hallo.
2: Hallo. Bestellt, geliefert, das Quizmobil.
3: Ja.
2: Du möchtest gern ein paar Scheinchen mitnehmen, gell?
3: Ja, ich sag mal so, wenn ich wenigstens ein hätte. Ja, ich bin ja bescheiden.
2: Ich hab gehört, notgedrungen sozusagen, bist du unter die Erfinder gegangen.
3: Man muss sich halt immer was einfallen lassen, wenn man mit einem Arm bloß was arbeiten kann.
2: Du hast einen Arm noch zur Verfügung. Nach dem Schlaganfall klappt es leider mit dem anderen nicht mehr so gut. Und du hast dir dann aber Sachen einfallen lassen. Erzähl mal.
3: Wir haben hier jetzt zum Beispiel Kabel abisolieren, wo man eben mehr Zange und da lasse ich mir halt immer wieder was einfallen.
2: Damit man solche Sachen auch einhändig bedienen kann. Ich bediene jetzt für dich die Stoppuhr und du nimmst 50 Euro für jede richtige Antwort in 30 Sekunden mit.
3: Okay, wir fangen.
2: Die Thüringer Landesflagge hat die Farben Weiß und
3: Rot.
2: In welcher Stadt steht die Sagrada Familia?
3: Das Weide.
2: Aus welchem Land kommt die Band AC/DC?
3: Australien.
2: Welches Meerestier hat 8 Arme?
3: Oktopus.
2: Welcher Berg ist der höchste in Deutschland?
3: Die Zugspitze.
2: Welcher Schauspieler spielte Captain Jack Sparrow?
3: Weiter.
2: Aus welcher Waffe schießt der Sprit?
3: Die Zapfsäule.
2: Wie viele Saiten hat eine klassische Gitarre?
3: 6.
2: Wir lösen mal gemeinsam auf. Die Thüringer Landesflagge hat die Farben Weiß und Rot, war schon der erste Treffer. Die Sagrada Familia ist so eine große Kirche, steht in Barcelona. Australien mit AC/DC, richtig. Der Oktopus hat 8 Arme. Die Zugspitze ist der höchste Berg in Deutschland. Johnny Depp hätte den Captain Jack Sparrow gespielt. Aus welcher Waffe schießt der Sprit? Da hätte ich gerne die Zapfpistole gehört wegen Waffe. Und die klassische Gitarre hat 6 Saiten. Und du hast wie viele richtige? 1, 2, 3, 4, 5 richtige. 250 Euro. Herzlichen Glückwunsch.
3: Danke, danke.
2: Jetzt kommt das Lächeln wieder zurück. Jetzt. Genauso wollen wir es sehen.
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0: Mel C, Never the Same Again. Apropos, eigentlich haben wir ja gestern Morgen an dieser Stelle hier versprochen, die besten Kürbissuppenrezepte zu präsentieren. Haben wir irgendwie nicht geschafft. Da ist uns der Riesensteinpilz von Ronny dazwischen gekommen.
1: Genau, das stimmt, das ist wahr.
0: Heute erstmal Pilzpfanne, wir versuchen es morgen nochmal mit den Kürbissuppenrezepten.
1: Deswegen, machen Sie es gut, bis morgen.
0: Bis dahin, pünktlich um 5 sind wir wieder für Sie da. Schönen Dienstag.

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9: Guten Morgen, es ist um 9. Alles Wichtige jetzt mit Ulf Dube.
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11: Das Bundeskabinett hat am Abend den Tankrabatt auf den Weg gebracht. Bund und Länder hatten sich am Freitag darauf geeinigt, die Energiesteuer so zu senken, dass Benzin und Diesel insgesamt 17 Cent pro Liter günstiger werden. Aus Berlin MDR Thüringen-Reporterin Eva Huber.
12: Gelten soll der Tankrabatt ab dem 1. Oktober bis zum Ende des Jahres. Die Bundesregierung hat dafür jetzt einen entsprechenden Gesetzentwurf beschlossen. Der Bundestag und auch die Bundesländer müssen aber noch zustimmen. Das ist bis zum Ende dieser Woche geplant. Durch den Tankrabatt nimmt der Bund weniger Steuergeld ein. Das Finanzministerium rechnet mit Kosten von rund 2,5 Milliarden Euro. Schon im Mai und Juni hatte es einen Tankrabatt gegeben. Damals wurden Benzin und Diesel dadurch günstiger.
11: Mitfahrangebote über Pendler-Apps finden in Thüringen wachsendes Interesse. Wie etwa der App-Anbieter Caros Mobility mitteilte, haben sich für das Gewerbe- und Industriegebiet Erfurter Kreuz bereits 2000 App-Nutzer registriert. Die Caros-App wurde vor anderthalb Jahren gestartet und richtet sich an Beschäftigte am Erfurter Kreuz. Wie es weiter heißt, haben die Nutzer seitdem fast 38.000 gemeinsame Fahrten zur Arbeitsstelle organisiert. Dadurch seien Millionen von Fahrkilometern gespart worden. Der Umbau des Badehauses in Masserberg im Kreis Hildburghausen verzögert sich weiter. Die Arbeiten laufen seit 2 Jahren. Ursprünglich sollte das Badehaus schon Ende vergangenen Jahres wieder öffnen. Ein neuer Termin steht noch nicht fest. Einzelheiten von MDR Thüringen-Reporterin Bettina Ehrlich.
13: Zumindest das neue Dach ist drauf, aber innen ist so viel noch nicht passiert, muss Bürgermeister Denise Wagner zugeben. 3-mal wurden die Planungsbüros wegen fachlicher Probleme gewechselt. Nun müssen die Pläne erneut überarbeitet werden. Erst wenn die fertig sind, soll weiter abgerissen werden. Zugleich ist die Gemeinde mit dem Land im Gespräch, weil die Arbeiten deutlich teurer geworden sind. Statt 15 kostet der Umbau wegen der allgemein gestiegenen Baukosten voraussichtlich mindestens 20 Millionen. Euro.
11: In Zeigeheim im Kreis Alfeld-Rudolstadt ist in der Nacht ein leerstehendes Haus mit Nebengelass abgebrannt. Betroffen waren nach Feuerwehrangaben 3 Gebäude. Nach Polizeiangaben wurde das Feuer gegen 3.30 Uhr gemeldet. Die Ursache ist noch unklar. Das ehemalige Wohnhaus in der Dorfmitte wurde komplett zerstört. Menschen waren ersten Erkenntnissen zufolge nicht anwesend. Auch Verletzte gab es nicht. Das Haus war unbewohnt. Die Feuerwehr ist noch im Einsatz. Auf dem Münchner Oktoberfest ist ein Mitarbeiter eines Fahrgeschäfts nach einem Unfall gestorben. Nach Polizeiangaben ereignete sich das Unglück an einem Freefall Tower. Dort rasen die Fahrgäste in einer Gondel aus großer Höhe in die Tiefe. Der 52-jährige Mitarbeiter habe sich vermutlich im Gefahrenbereich aufgehalten, als die Gondel nach unten rauschte. Dabei sei er getroffen und vermutlich eingequetscht worden. Er starb später im Krankenhaus. Das waren die Nachrichten. 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
9: Dankeschön, Ulf. Das Wetter für Thüringen. Bis in den Nachmittag hinein ist es bewölkt. Die Sonne kommt nur gelegentlich mal raus. Im Laufe des Tages ziehen sich die Wolken dann aber zurück. Es bleibt trocken heute. 16 bis 18 Grad sind die Höchstwerte. In den Hochlagen.

0: gerade mal so 13 Grad. Und es weht ein schwacher bis mäßiger Nordwestwind. Morgen abseits von Frühnebel reichlich Sonne. Nur ein paar Wölkchen, es bleibt trocken bei 15 bis 20 Grad. Und Donnerstag wenig Sonne, es ziehen dann mal wieder Schauer durch, es weht ein starkböiger Wind und es wird kühler. 9 Uhr und 4 Minuten. Hier sind die aktuellen Verkehrsmeldungen. A4 in Richtung Frankfurt. Am Hermsdorfer Kreuz ist die Überfahrt zur A9 in Richtung München wegen Bauarbeiten bis ca. 17 Uhr gesperrt. Die Blitzer stehen in Jena im Rautal stadtauswärts. Und das war's auch schon. Melden Sie uns, wenn Sie mehr gesehen haben. Staus und Blitzer kostenfrei im MDR Thüringen Verkehrszentrum. Die Nummer ist die 0800 218 16 00. Dankeschön. Ich bin Sina Waage. Ich wünsche Ihnen einen guten Morgen.
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Talk Talks. Such a Shame aus dem Jahr 1984. Ja, keine bunte 80er Jahre super trooper gute Laune Popmusik. Damit wollten Talk Talk überhaupt nichts zu tun haben. Lieber schlecht gelaunt und hintergründig ist so die Devise der Band gewesen. Und Such a Shame basiert auf dem Buch Der Würfler. Dieser ist ein gelangweilter Psychologe, der jede Entscheidung seines Lebens auswürfelt, sich damit total frei fühlt und der Song sagt, wie erbärmlich das ist, die Kontrolle über das eigene Schicksal komplett an so einen leblosen Würfel abzugeben. Das zerstört das eigene Leben und das der anderen mit. Was für eine Schande. Such a shame. Oder auch so ein Mist, kann man auch sagen. Und so kann einfach gute Musik auch mal heißen. Es ist jetzt 9.12 Uhr. Hallo am Dienstag, guten Morgen mit mal wieder einem fröhlichen Liebesauf und ab jetzt. Electric Light Orchestra sind das, The Living Thing bei MDR Thüringen.

0: das gewesen mit Hiroshima. Guten Morgen am Dienstag, 9.20 Uhr, 10 vor 10.
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2: Die Radiosendung von den Kirchen war gestern wieder richtig gut. Lieber langsam mit dem Lob. Könnte ja sein, dass ich den Text gar nicht selbst geschrieben habe. Über 60% der Pfarrerinnen und Pfarrer in Deutschland nutzen künstliche Intelligenz bei ihrer Arbeit. Das besagt zumindest eine neue Studie. Um bestimmte Infos zu finden oder Bibeltexte zu vergleichen. Und auch bei Predigten lassen sich manche hier und da von einem Chatbot helfen. Das wundert mich nicht, denn KI ist eben, wie der Name schon sagt, übermenschlich intelligent. Finden Sie erstmal einen Gesprächspartner, der auf jede Frage sofort eine geistreiche Antwort gibt. Und das zu jeder Tages- und Nachtzeit. Und ja, auch Gott antwortet nicht immer so schnell wie ChatGPT. Schon längst kommt künstliche Intelligenz nicht mehr nur da zum Einsatz, wo kühl kalkuliert und maschinell gerechnet wird, sondern auch dort, wo es um Dinge geht, die ziemlich menschlich sind. Gespräche, Nähe, Anerkennung, die Suche nach Sinn. In diese Bereiche ist KI vorgedrungen und wird es auch weiter tun. Was ich dabei wichtig finde, wir Menschen müssen in der Verantwortung bleiben, unbedingt, und bei jedem weiteren Schritt hinterfragen, ob wir ihn wirklich gehen möchten. Denn mit dem technischen Fortschritt ist es ja so ein bisschen wie mit der Frucht der Erkenntnis im Paradies. Einmal davon gegessen, können wir nicht mehr so leicht zurück. Umso besser und wichtiger, dass führende Tech-Bosse sich jetzt dafür aussprechen, dass ihre eigenen Technologien stärker reguliert werden. Umso bedenklicher, wenn Länder beim internationalen Wettlauf um die künstliche Intelligenz einfach mithalten wollen. Nach dem Motto, wer bei KI gewinnt, gewinnt. Also ich hoffe, wer kritisch bleibt und selber denkt, gewinnt am Ende wirklich. Anne-Christin Marz, evangelisch-freikirchlich aus der Gemeinde G26 in Gera.
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10: Das Neueste für Ostthüringen mit Kathleen Bernhardt. Guten Tag. Zeigeheim. Im Bad Blankenburger Ortsteil Zeigeheim hat in der Nacht ein leerstehendes Haus mit Nebengelass gebrannt. Betroffen waren nach Feuerwehrangaben drei Gebäude. Die Brandursache ist noch unklar. Das ehemalige Wohnhaus in der Dorfmitte wurde durch das Feuer komplett zerstört. Gera. Der 15. Anne Biermann-Preis wird heute an 5 Fotokünstler vergeben. Für den renommierten Wettbewerb für deutsche Gegenwartsfotografie gab es 548 Bewerbungen. Das teilte das Museum für angewandte Kunst Gera als Ausstellungsort mit. Die Fotoserien zeigen unter anderem Verlust und Erinnerung oder den Wandel der Bildwelt durch künstliche Intelligenz. Die Ausstellung zum Anne Biermann-Preis läuft bis Februar nächsten Jahres in Gera. Weißenborn. Für den Milo Baros Cup im Eisenberger Mühltal haben sich 18 internationale Schwerathleten angemeldet. Sie messen sich unter anderem im Sandsack tragen oder Kugelheben. Zu der traditionellen Kraftsportveranstaltung am 3. Oktober an der Meuschkensmühle werden wieder hunderte Besucher erwartet. 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
11: Das Wetter für Thüringen. Peter Neumann aus Dietlers in der Vorderrhön meldet uns 9 Grad. Ralf Kirsten aus Sonneberg meldet 8 Grad. Danke an unsere MDR Thüringen Wettermelder. Das ist noch frisch. 16 bis 18 Grad werden es heute. In den Hochlagen so gerade mal 13 Grad. Es wird bis in den Nachmittag hinein häufig bewölkt sein. Die Sonne kommt nur ab und zu mal raus. Aber im Laufe des Tages wird es freundlicher. Da ziehen sich die Wolken zurück. Morgen, abseits von Frühnebel, reichlich Sonne. Ein paar Wölkchen, es bleibt trocken bei 15 bis 20 Grad. Donnerstag nur ganz wenig Sonne, da ziehen dann mal wieder Schauer durch. Es weht ein starkböiger Wind und es wird kühler, also herbstlich. 2 Minuten nach 9:30. Hier sind die aktuellen Verkehrsmeldungen. A4 in Richtung Frankfurt am Hermsdorfer Kreuz ist die Überfahrt zur A9 in Richtung München wegen Bauarbeiten bis ca. 17 Uhr gesperrt. Die Blitzer stehen in Jena Rautal stadtauswärts. Das war's auch schon. Wenn Sie was gesehen haben, Staus, Blitzer, dann geben Sie uns bitte Bescheid. Kostenfrei im MDR Thüringen Verkehrszentrum. Die Nummer ist die 0800 218 16 00.
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0: unsere kleine Dosis Fame hier am Dienstagvormittag. Irene Cara ist das gewesen mit einfach guter Musik. Fame bei MDR Thüringen, 9.40 Uhr, 10 nach halb 10. Und das passt ganz gut. Es geht jetzt um ein Schloss bei uns in Thüringen, Schloss Burg. Eines von über 300 Schlössern im Lande thront hoch über der Saale in einer Flussschleife im Saaler Orla-Kreis. Und vielleicht fahren Sie da gerne mal hin. Es haben aber Millionen Menschen wahrscheinlich auch schon gesehen, ohne zu wissen, wo das ist und welches Schloss das ist. Denn Schloss Burg ist auch die perfekte Filmkulisse. Märchen- und Agentenfilme sind da schon gedreht worden. Und jetzt hat das Filmschloss seinen eigenen Film bekommen. MDR Thüringen-Reporterin Dörte Hanisch.
1: Versteckt im Saaletal in Thüringen und doch längst ein Filmstar. Das Schloss Burg. Arbeitsplatz von Schlossherrin Anja Klötzing.
2: Wenn ich persönlich Besucherdienst übernehme und das Schloss öffne, dann beginnt der Tag typischerweise zwischen 9 und halb 10 Uhr und es ist noch kein Mensch hier. Dann schließen wir sämtliche Türen auf, betätigen mehrere hundert Lichtschalter.
1: Und langsam erwachen, Treppe auf, Treppe ab, über 4 Etagen die Räume im Schloss.
2: Wir haben Räume, die so aussehen, als wäre die Fürstenfamilie nur kurz nicht da und würde gleich wiederkommen.
1: Eine perfekte Kulisse für Märchenfilme wie die Goldene Gans, die das ZDF 2012 hier gedreht hat, oder jüngster Film Die Prinzessin aus Glas von der ARD. In dieser Fassung mit einem Glasbläser, der gehörlos ist.
3: Du suchst Prinzessin Anna.
1: In den 70er Jahren wurde hier auf Schloss Burg eine Folge der DDR-Agentenserie Das unsichtbare Visier gedreht. Armin Müller-Stahl jagte darin westdeutsche Agenten und Altnazis. Für die Serie, an der die Staatssicherheit mitschrieb, wurde Schloss Burg kurzerhand nach Hessen verlegt und die Saale, die wurde zum Rhein. Gerhard Fröhlich war damals Komparse und erinnert sich an die geografische Verschiebung.
4: Hier ist damals im Film Armin Müller-Stahl mit seiner Partnerin langgelaufen und an der Brüstung stand Rheingold-Terrassen. Wir waren sozusagen mitten im Westen gewesen.
1: Der Schriftzug ziert nach Drehende noch jahrelang das Saaleufer. Größere Zerstörungen oder Brände bleiben dem Schloss über die Jahrhunderte erspart. Und selbst die fast 300 Jahre alte Silbermann-Orgel in der Schlosskapelle ist erhalten und lockt internationale Organisten an.
0: Ja, und dann sind wir mal gespannt, welcher Film als nächstes gedreht wird. Schloss Burg, ein Hauch von Hollywood im Saaletal. Sie sehen die Doku heute Abend im MDR Fernsehen ab 21 Uhr. Und natürlich sehen Sie die auch in der ARD Mediathek.

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6: Der Chemiekonzern Evonik hat den Abbau von 3.200 Stellen angekündigt. Wie das Unternehmen in Essen mitteilte, sind mehr als zwei Drittel davon in Deutschland betroffen. Allein bis zum Jahresende sollen die ersten 2.800 Stellen wegfallen. Man befinde sich in einer strukturellen und ökonomischen Krise der chemischen Industrie, sagte Übergangschef Klaus Rettig. Evonik hatte unter anderem angekündigt, das Polyestergeschäft einzustellen. Den Standort Bitterfeld gibt das Unternehmen im kommenden Jahr auf. Der Umbau des Badehauses in Masserberg im Kreis Hildburghausen verzögert sich weiter. Auch die Kosten sind nach Angaben von Bürgermeister Dennis Wagner gestiegen. Inzwischen liegen sie bei 20 Millionen statt ursprünglich 15 Millionen Euro. Bisher ist lediglich das Dach erneuert worden. Wagner zufolge musste das Planungsbüro wegen fachlicher Probleme dreimal gewechselt werden. Der Umbau hat vor etwa zwei Jahren begonnen. Ursprünglich sollte das Badehaus Ende vergangenen Jahres wieder öffnen, nach 8 Jahren Schließzeit. Ein neuer Termin steht noch nicht fest. Mitfahrangebote über Pendler-Apps finden in Thüringen wachsendes Interesse. Wie etwa der App-Betreiber Caros Mobility mitteilte, haben sich für das Gewerbe- und Industriegebiet Erfurter Kreuz bereits 2000 App-Nutzer registriert. Die Caros-App wurde vor 1,5 Jahren gestartet und richtet sich an Beschäftigte am Erfurter Kreuz. Wie es weiter heißt, haben die Nutzer seitdem fast 38.000 gemeinsame Fahrten zur Arbeitsstelle organisiert. Dadurch seien Millionen von Fahrkilometern gespart worden. Ein weiteres Angebot in Thüringen ist etwa die Mika-Fahrplattform der Fachhochschule Erfurt zum Mitfahren und Carsharing. Die Bundesregierung hat am Abend den Tankrabatt auf den Weg gebracht. Der Gesetzentwurf soll die Energiesteuer so senken, dass Benzin und Diesel insgesamt um 17 Cent pro Liter günstiger werden. Laut einer Regierungssprecherin hat das Kabinett den Entwurf in einem schriftlichen Umlaufverfahren beschlossen. Bis zum Wochenende sollen Bundestag und Bundesrat darüber abstimmen. Der Tankrabatt ist für Oktober bis Ende Dezember geplant und soll dann durch einen Spritpreisdeckel abgelöst werden. Die Steuerausfälle von 2,5 Milliarden Euro wollen Bund und Länder gemeinsam tragen. Das waren die Nachrichten. 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
4: Dankeschön, Ulf. Das Wetter für Thüringen. Bis in den Nachmittag hinein kann das ziemlich trüb sein am Himmel, also viele Wolken, nur ab und zu sehen wir mal die Sonne. Im Laufe des Tages wird es freundlicher, da ziehen sich die Wolken zurück. Es bleibt trocken bei 16 bis 18 Grad. In den Hochlagen gerade mal so 13 Grad. Morgen hier und da Frühnebel, abseits vom Frühnebel viel Sonne und ein paar Wolken. Es bleibt trocken bei 15 bis 20 Grad. Und am Donnerstag richtig herbstlich, wenig Sonne, es ziehen Schauer durch. Es weht ein starkböiger Wind und es wird kühler. 10 Uhr und 3 Minuten. Hier sind die aktuellen Verkehrsmeldungen. A4 in Richtung Frankfurt. Am Hermsdorfer Kreuz ist die Überfahrt zur A9 in Richtung München wegen Bauarbeiten bis ca. 17 Uhr gesperrt. Die Blitzer stehen. In Jena, Rautal, stadtauswärts. Melden Sie uns, wenn Sie mehr gesehen haben, Staus und Blitzer, kostenfrei im MDR Thüringen Verkehrszentrum. Die Nummer ist die 0800 218 16 00. Dankeschön, ich bin Sina Waage. Ich wünsche Ihnen einen schönen Vormittag. Hallo.
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0: Oh, das geht rasant hier durch den Dienstagvormittag mit Rod Stewart, Young Turks bei MDR Thüringen. Möge die Arbeit und alles, was zu tun ist, gut von der Hand gehen. Und wenn dann alles geschafft ist heute, können Sie sich in Mühlhausen im Logenhaus einen schönen Abend machen. Dort wird Bertolt Brechts Stück Baal aufgeführt. Da sind dabei Thomas Thieme, Arthur Thieme und Julia von Sell. Und sie freuen sich auf eine Mischung aus Schauspiel, Musik und Lesung nach dem frühen Brecht-Stück. Sie bekommen ihre Karten für 22 Euro bei der Touristinformation Mühlhausen oder an der Abendkasse. Und Beginn ist 19 Uhr im großen Saal in der Puschkinstraße.
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0: Man in the Mirror, Michael Jackson. Hallo am Dienstag.
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0: Kommt von Heiko aus Georgenthal, der sich Sorgen macht, dass die vielen Windräder in Thüringen Wetter und Klima verändern. Und er zieht Parallelen zu einem früher diskutierten Einfluss der Talsperren in seiner Region. Thomas Becker, was ist dran?
2: Also man muss ein bisschen aufpassen, wenn zwei Dinge parallel ablaufen, müssen sie nicht zwingend miteinander zu tun haben. Es gibt Studien aus Nordamerika oder China, die unterschiedliche und auch nur kleine regionale Effekte beobachtet haben an größeren Seen. Und das war aber sehr abhängig vom grundsätzlichen Klima dort. Also man müsste es ganz konkret untersuchen für jede Region. Und man muss auch wissen, die Talsperren Ora oder Tambach-Dietarz bei Heiko um die Ecke, die sind eher klein. Also bei China ging es zum Beispiel um den Drei-Schluchten-Stausee, beziehungsweise diese Talsperre, und die ist 600 Kilometer lang.
0: Also unwesentlich länger. Kann man denn den möglichen Wettereinfluss von größeren Wasserflächen und Windrädern überhaupt vergleichen?
2: Na, eigentlich gar nicht, ne? Also eine Wasserfläche verändert tatsächlich Wärme und feuchte Flüsse, während Windräder vor allen Dingen Impuls aus der Strömung entnehmen, was übrigens ein Haus im Zweifelsfall auch macht, wenn es da rumsteht, und Turbulenzen erzeugen. Und das, was bisher da gemessen wurde, das ist oft auch nur mit sehr, sehr feinen Messmethoden überhaupt feststellbar.
0: Aber es gibt sie und das heißt, es wird da geforscht.
2: Natürlich. Es gibt sogar Versuchswindparks voller Messgeräte. Und ich habe dazu mit Professor Jens Bange von der Universität Tübingen gesprochen, der die untere Atmosphäre erforscht. Und er hat auf die geringe Größe von Windrädern hingewiesen im Vergleich zur Atmosphäre drumherum. Und er hat gesagt, dass theoretische Modellierungen und Berechnungen darauf hindeuten, dass über größeren Windparks eventuell kleine Wolken entstehen könnten.
0: Okay. Ja. Aber jetzt nicht wie bei so einem Kohlekraftwerk, dessen Kühltürme ja fast zur Wolkenfabrik mutieren.
2: Nein, um Gottes Willen, nein, überhaupt gar nicht. Ne? Wie gesagt, man hat die theoretische Möglichkeit errechnet, aber eben bisher nichts beobachten können. Wäre aber da sehr interessiert daran, mal sowas zu beobachten. Und er hat mir noch von einer anderen Modellrechnung erzählt. Da haben Hamburger Wissenschaftler mal durchgerechnet, was mit dem Mikroklima Hamburgs passieren würde, wenn man die Deutsche Bucht wirklich komplett mit Windrädern zustellen würde.
3: Man würde halt noch Zugang zum Hamburger Hafen haben, also eine Schifffahrtsroute, aber alles andere würde man mit Windkraftanlagen zustellen. Dann war die Frage, würde sich das Klima in Hamburg ändern? Und dann hat sie herausgefunden in ihrem Modell, ja, es würde sich tatsächlich, in der einen Stadthälfte würde es ein bisschen wärmer werden, in der anderen Stadthälfte würde es ein bisschen kühler werden. Das Ganze bewegt sich, glaube ich, wenn ich mich recht erinnere, um ein halbes Grad Celsius. Er wird natürlich von dem aktuellen Klimawandel komplett überdeckt.
2: Ja, also alles, was bisher darauf hindeutet, was Wissenschaftler herausgefunden haben, für unser Mikroklima und lokales Wetter gibt es ganz andere Faktoren als einen Windpark.
0: Sehr spannend. Beeinflussen Windräder, Wetter und Klima? Thema heute beim Redakteur. Danke, Thomas. Bis nach der Mittagszeit.
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0: Das Neueste für Ostthüringen mit Kathleen Bernhardt. Guten Tag. Neustadt Orla. Ein Hubschrauber ist in den nächsten zwei Wochen über den Wäldern der Region unterwegs. Er verteilt dort rund 940 Tonnen Magnesiumkalk, um versauerte Waldböden zu stabilisieren. Nach Angaben von Thüringen Forst werden die Waldgebiete zeitweise gesperrt. Für Waldbesucher sei der Kalk gesundheitlich unbedenklich. Saalfeld. Die Einwohner des Landkreises Saalfeld-Ruderstadt können sich jetzt per WhatsApp-Kanal über Neues aus der Region informieren lassen. Nach Facebook und Instagram ist das der dritte Social-Media-Kanal des Landkreises. Gemeldet werden dort etwa veränderte Öffnungszeiten von Ämtern, kurzfristige Sperrungen oder Veranstaltungen. Der Link zum WhatsApp-Kanal ist auf der Instagram-Seite des Landkreises Saalfeld-Ruderstadt zu finden. Altenburg. Die ursprünglich für Herbst geplante Eröffnung der Stadtbibliothek im Ernestinum verschiebt sich. Die Stadtverwaltung rechnet damit, dass sie im ersten Quartal nächsten Jahres eröffnet werden kann. Altenburg investiert in den Um- und Ausbau des Ernestinums rund 9 Millionen Euro. 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
1: Das Wetter für Thüringen. Walter Friedrich aus Muppberg meldet bewölkten Himmel bei 8 Grad. Joachim Wächter aus Schönstedt meldet 12 Grad. Danke an unsere MDR Thüringen Wettermelder. Bis in den Nachmittag hinein ist es häufig bewölkt und die Sonne kommt nur ab und zu mal, aber so ein bisschen lockert es auf. Ich sehe auch gerade etwas blauen Himmel hier über Erfurt. Und im Laufe des Tages ziehen sich die Wolken auch zurück. Es bleibt trocken bei 16 bis 18 Grad, in den Hochlagen gerade mal 13 Grad. Morgen abseits von Frühnebel viel Sonne, ein paar Wölkchen, es bleibt trocken bei 15 bis 20 Grad. Und am Donnerstag wenig Sonne, dann kommen einige Schauer durchgezogen und es weht ein starkböiger Wind und es wird kühler. Also das wird herbstlich. 10.32 Uhr, 2:30 Uhr. Hier sind die aktuellen Verkehrsmeldungen. A4 in Richtung Frankfurt. Am Hermsdorfer Kreuz ist die Überfahrt zur A9 in Richtung München wegen Bauarbeiten bis ca. 17 Uhr gesperrt. A71 in Richtung Sangerhausen. Zwischen Meiningen Nord und Dreieck Suhl liegen nach einem Unfall Fahrzeugteile auf der Fahrbahn. Die Blitzer stehen in Gotha an der Ohrdrufer Straße stadtauswärts und in Jena Rautal stadtauswärts. Melden Sie uns Staus und Blitzer kostenfrei im MDR Thüringen Verkehrszentrum. Die Nummer ist die 0800 218 16 00.
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0: Der singende Chef, der Boss, Bruce Springsteen, Brilliant Sky, hier am Dienstagvormittag. Und jetzt freuen wir uns über brillante Quizergebnisse. Das wäre schön.
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0: Wir sind in Meiningen, besser gesagt unser Quizmeister Timo. Die Petra Trautmann hatte sich angemeldet fürs Quizmobil und mitgeteilt, bitte zu mir nach Hause kommen. Das ist ja das Schöne. Sie sagen, wo das Quizmobil hinkommen soll und schreiben Sie direkt bei der Anmeldung mit in die App oder Sie sagen es uns am Telefon unter 0800 218 13 13 und dann geht's 30 Sekunden lang ums Geld. Fragen beantworten, für jede richtige Antwort gibt's einen Fuffi und der Timo kämpft sich zur Petra durch.
2: Liebe Freunde vom Ordnungsamt in Meiningen, es ist leider eine sehr enge Einbahnstraße hier bei der Petra Trautmann, aber wir sind in 30 Sekunden wieder weg. Bitte drückt ein Auge zu.
3: Bing, bing, bing, bing, bing.
2: Klingel gefällt mir schon mal.
4: Hallo Petra.
5: Hallo.
2: Zu Ihnen haben wir uns jetzt aber ganz schön hochgeschraubt. Also viel weiter hoch in Meiningen geht nicht mehr, gell?
5: Naja, ich glaube 360 Meter oder so. Mhm. Ja, ich würde eigentlich auch lieber an der Küste wohnen.
2: Warum mögen Sie die Küste so?
5: Ja, weil eben alles flach ist. Weil man schön da Rad fahren kann und weil man weit gucken kann. Und das ist eben schön.
2: Starten wir?
5: Gerne.
2: Was ist denn die Hauptstadt von Mexiko?
5: Weiter.
2: Vervollständigen Sie Roland Kaisers Warum hast du?
5: Nicht Nein gesagt.
2: Welcher Johannes erfand den Buchdruck?
5: Weiter.
2: Der erste Tatort hieß Taxi nach?
5: Leipzig.
2: Ein bekannter Film heißt Der Bewegte?
5: Mann.
2: Was hat vier Beine, kann aber nicht laufen?
5: Weiter.
2: Welcher Kohl wird üblicherweise zu Sauerkraut verarbeitet? Das wäre der Weißkohl gewesen.
5: Ja, hätte ich auch noch gewusst.
2: Ich gehe es mit Ihnen mal durch, von vorne bis hinten. Die Hauptstadt von Mexiko ist einfach Mexiko-Stadt. Roland Kaisers, warum hast du nicht Nein gesagt? Das haben wir auf jeden Fall mit dabei. Johannes Gutenberg erfand den Buchdruck, den hatten wir nicht. Aber dann war wieder dabei der erste Tatort, Taxi nach Leipzig, richtig. Der bewegte Mann ist ein bekannter Film. Was hat vier Beine, kann aber nicht laufen. Es wäre der Tisch oder Stuhl gewesen.
5: Ja, so eine Fangfrage.
2: Und den Weißkohl hatten wir leider nicht mehr mit dabei. Drei richtige macht 150 Euro.
5: Jawohl.
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Nena lässt 99 Luftballons steigen und das schon nächste Woche Donnerstag live, also am 1. Oktober. Dann steht sie in Leipzig in der Quarterback Immobilien Arena auf der Bühne. Und Ende Oktober geht ihre große Live 2026 Tour in Nürnberg zu Ende. Und nächstes Jahr kommt sie mit ihrer Alles ist gut Tour nach Erfurt, also die ist richtig fleißig. Das dauert allerdings, bis sie hier ist. 21. Oktober ist der Termin. Da ist dann Halt in der Messe Erfurt. Tickets bekommen Sie da, wo es Tickets gibt. Ab 67 Euro. Und gedulden müssen wir uns leider auch bei diesen nächsten Herren hier. Ja, das erkennen Sie, ne? Wind of Change. Die Scorpions haben ihr gesamtes Konzertjahr 2026 abgesagt und die Shows ins nächste Jahr verschoben. Grund dafür sind unvorhergesehene medizinische Umstände. Und damit den Fans die Wartezeit nicht allzu lang wird, gibt's was zum Schmökern. Zum 60. Bandjubiläum kommt im Februar ein riesiger Bildband raus. Scorpions 60 Illustrated Years. Über 670 Seiten, vollgepackt mit seltenen Fotos und Geschichten aus 6 Jahrzehnten Rockgeschichte. Schönes Trostpflaster und wir drücken den Jungs auf alle Fälle die Daumen, dass ganz schnell alles wieder gut wird. Freuen uns auf 2027 und hören jetzt bei MDR Thüringen einen ihrer ganz großen Klassiker. White Dove. Schönen Vormittag.

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0: Es ist 11 Uhr, alles Wichtige jetzt mit Moritz Meißner.
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2: Der Chemiekonzern Evonik hat den Abbau von 3.200 Stellen angekündigt. Wie das Unternehmen in Essen mitteilte, sind mehr als zwei Drittel davon in Deutschland betroffen. Allein bis zum Jahresende sollen die ersten 2.800 Stellen wegfallen. Man befinde sich in einer strukturellen und ökonomischen Krise der chemischen Industrie, sagte Übergangschef Klaus Rettig. In Thüringen betreibt Evonik die Biotechnikfirma JenaCell als Tochterunternehmen. Nach Informationen von MDR Thüringen ist auch der Standort Jena von den Plänen betroffen. Details sind aber noch nicht bekannt. In Ostthüringen werden in diesen Tagen die Wälder gekalkt. Nach Angaben von Thüringen Forst werden in den kommenden zwei Wochen rund 940 Tonnen Kalk auf mehr als 300 Hektar ausgebracht. MDR Thüringen-Reporter Uwe Kell mit Einzelheiten.
3: Vom Hubschrauber aus wird der Kalk über die Baumwipfel gestreut. Der soll neutralisieren, was saurer Regen und reichlich Stickstoff in den vergangenen Jahren an Problemen gemacht haben. Nach der Kalkung können die Bäume Nährstoffe besser aufnehmen. Der kohlensaure Magnesiumkalk kommt so auch in der Natur vor. Bevor der Hubschrauber fliegt, werden die zu kalkenden Waldflächen für Spaziergänger gesperrt. Der Nutzen der Kalkgabe ist laut Thüringen Forst wissenschaftlich belegt und schütze auch das Grundwasser, weil gesunder Waldboden besser filtert.
2: Der Umbau des Badehauses in Masserberg im Kreis Hildburghausen verzögert sich weiter. Auch die Kosten sind nach Angaben von Bürgermeister Dennis Wagner gestiegen. Inzwischen liegen sie bei 20 Millionen statt ursprünglich 15 Millionen Euro. Bisher ist lediglich das Dach erneuert worden. Wagner zufolge musste das Planungsbüro wegen fachlicher Probleme dreimal gewechselt werden. Der Umbau hat vor etwa zwei Jahren begonnen. Ursprünglich sollte das Badehaus Ende vergangenen Jahres wieder öffnen, nach 8 Jahren Schließzeit. Ein neuer Termin steht noch nicht fest. Mitfahrangebote über Pendler-Apps finden in Thüringen wachsendes Interesse. Wie etwa der App-Anbieter Karos Mobility mitteilte, haben sich für das Gewerbe- und Industriegebiet Erfurter Kreuz bereits 2000 App-Nutzerinnen und Nutzer registriert. Die Karos-App wurde vor 1,5 Jahren gestartet und richtet sich an Beschäftigte am Erfurter Kreuz. Wie es weiter heißt, haben die Nutzer seitdem fast 38.000 gemeinsame Fahrten zur Arbeitsstelle organisiert. Ein weiteres Angebot ist die Mika-Mitfahrplattform der Fachhochschule Erfurt zum Mitfahren und Carsharing. Die Bundesregierung hat am Abend den Tankrabatt auf den Weg gebracht. Der Gesetzentwurf soll die Energiesteuer so senken, dass Benzin und Diesel insgesamt um 17 Cent pro Liter günstiger werden. Bis zum Wochenende sollen Bundestag und Bundesrat darüber abstimmen. Der Tankrabatt ist für Oktober bis Ende Dezember geplant und soll dann durch einen Spritpreisdeckel abgelöst werden. Geplant ist, dass Bund und Länder die Steuerausfälle von 2,5 Milliarden Euro gemeinsam tragen. Das waren die Nachrichten. 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
0: Dankeschön, Moritz. Das Wetter für Thüringen. Bis in den Nachmittag hinein ist es doch häufig bewölkt. Die Sonne kommt ab und zu mal, nicht allzu oft bis jetzt, aber es wird schöner. Die Wolken gehen nämlich zurück und dann wird es freundlicher am Himmel. Es bleibt trocken bei 16 bis 18 Grad, in den Hochlagen maximal 13 Grad. Morgen abseits von Frühnebel viel Sonne, nur ein paar Wölkchen. Es bleibt aber trocken bei 15 bis 20 Grad. Donnerstag herbstlich. Wenig Sonne, es ziehen Schauer durch, es weht ein Start. Bürgerwind und es wird kühler. 11 Uhr und gleich 4 Minuten. Hier sind die aktuellen Verkehrsmeldungen. A4 in Richtung Frankfurt. Am Hermsdorfer Kreuz ist die Überfahrt zur A9 in Richtung München wegen Bauarbeiten bis ca. 17 Uhr gesperrt. A71 in Richtung Sangerhausen zwischen Meiningen Nord und Dreieck Suhl ist nach einem Unfall nur eine Fahrspur frei. Die Blitzer stehen. In Gotha an der Ortrufer Straße stadtauswärts und in Jena Rautal stadtauswärts melden Sie uns Staus und Blitzer kostenfrei im MDR Thüringen Verkehrszentrum. Die Nummer ist die 0800 218 16 00. Dankeschön. Ich bin Sina Waage. Ich wünsche Ihnen einen schönen Vormittag.
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0: mal 3 Minuten zurückgelehnt hier zu Tony Careys Room with a View, MDR Thüringen, am Dienstagvormittag. Es ist Weinzeit, also hier nicht Tränen aus den Augen. Die Weinlese hat begonnen. Es gibt überall Federweißen, die Weinfeste werden gefeiert. Vielleicht gönnen Sie sich zwischendurch auch mal einen alkoholfreien Wein, so Sie den finden. Also alkoholfreie Getränke im Supermarkt werden ja immer mehr, ne? Regale sind voll, Sekt, Cocktails, Bier. Beim Wein allerdings bremst der Geschäftsführer der Freiburger Winzervereinigung Hartmut Schreiter die Erwartungen, dass das mal ein Massengeschäft werden könnte. Und da fragen wir mal nach, Hartmut Schreiter am Telefon, warum? Schmeckt er nicht?
1: Also es gibt insgesamt sehr, sehr wenig überzeugende Produkte. Das zeigen auch die Verkaufszahlen. Wir haben zwar in den letzten Jahren einen starken Anstieg um 27%, aber der Gesamtkonsum in Proportion zum Weinkonsum liegt halt immer noch so unter 2%. Insofern sehe ich diese Entwicklung nicht. Das hat verschiedene Ursachen. Das sind insbesondere die konkurrierenden Produkte. Man muss einfach wissen, dass Kohlensäure ein wesentlicher Geschmacksträger ist. Und diese Kohlensäure haben die konkurrierenden Produkte nahezu alle. Stillwein hat es nur in geringem Ausmaß.
0: Stillwein, also der Wein in der Flasche, den man halt so kauft. Und Kohlensäure ist wichtig für den Geschmack, Alkohol auch, ne?
1: Genau. Also Alkohol ist gleichermaßen oder eigentlich noch vordergründiger ein wesentlicher Geschmacksträger für Stillwein. Und wenn der fehlt, fehlt das gesamte Zusammenspiel der Komponenten aus Extrakt, Säure, Süße. Also es geht mit dem Alkohol die Geschmackskombination und damit mehr als der reine Alkohol verloren.
0: Das klingt schon wenig berauschend. Dabei ist das Verfahren ja mega aufwendig, oder? Also den Alkohol müssen Sie ja aus dem fertigen Wein rausholen.
1: So ist es. Der Traum jedes Winzers, das Produkt unmittelbar nach Herstellung zu zerstören.
0: Ja, Winzer-Albtraum. Aber wir hören trotzdem in dieser Stunde mal, wie das funktioniert. Also wie geht der Alkohol aus dem Wein und wie entsteht auch alkoholreduzierter Wein? Und vielleicht hat der eventuell ja mehr Zukunft. Hören wir uns an. Jetzt erstmal einfach gute Musik hier zum Wein. Tina Turner, What's Love Got to Do With It bei MDR Thüringen. Einen schönen Dienstagvormittag.

0: 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Sie hören eine Stunde am Vormittag zur Weinlese, die jetzt ja stattfindet. Und weil Vormittag ist, hören wir mal, wie alkoholfreier Wein entsteht. Und zwar von Hartmut Schreiter. Er ist Geschäftsführer bei der Freiburger Winzervereinigung. Herr Schreiter, es ist aufwendig. Was ist das für ein Verfahren?
1: Es gibt verschiedene Verfahren. Ich umreiße die mal kurz. Es gibt dieses Verfahren der Umkehrosmose. Das kennen alle noch aus dem Biologieunterricht. Das momentan am wenigsten praktizierte Verfahren. An vorderster Stelle steht Vakuumdestillation. Das kann man sich vorstellen wie am Suppentopf, wenn man die Soße kocht und ein bisschen Rotwein reinmacht. Der Alkohol verdampft. Gewisse Aromen bleiben dann in der Flüssigkeit zurück. Und das modernste, schonendste Verfahren ist das Spinning-Verfahren. Man muss sich das wie eine Schleuder vorstellen. Die einzelnen Fraktionen setzen sich nach ihrem spezifischen Gewicht ab und die Fraktion des relativ leichten Alkohols wird abgeschieden.
0: Also wirklich aufwendig. Und Sie machen es an Saale und Strud gar nicht, bedienen sich da Dienstleistern, die auch für Sie abfüllen. Und dadurch wird es natürlich alles noch kostenintensiver. Ist nach diesen Verfahren denn trotzdem noch ein Restalkohol im Wein oder ist der komplett raus?
1: Muss man vielleicht nochmal aufklären. Die richtige rechtliche Bezeichnung ist entalkoholisierter Wein. Das ist auch auf unseren Produkten formuliert. Das sind Weine, die einen Alkoholgehalt kleiner 0,5% haben. Man kann dann auch alkoholfrei als Zusatz auf der Flasche abdrucken, aber man muss den Zusatz bilden, kleiner 0,5 Volumenprozent Alkohol. Den Zusatz nicht verwenden muss man, wenn der Alkoholgehalt kleiner 0,05 Volumenprozent erreicht. Und das ist verfahrenstechnisch möglich.
0: Mhm. Da hat die reife Banane oder der Apfelsaft wahrscheinlich mehr. Wie viel Alkohol ist normalerweise in Ihren Weinen zum Vergleich?
1: Wir sind ja bekannt für leichte, spritzige, frische Weine. Das hat verschiedene Ursachen. Das ist insbesondere klimatisch bedingt. Wir liegen so ungefähr in einer Range zwischen 11,5 und 13 Volumenprozent. Andere Regionen haben da schon Probleme. In südlichen Gefilden, also guck, ich schaue jetzt mal nach Italien, südliche Frankreich, wo es grundsätzlich Probleme gibt, Weine herzustellen mit einem Alkoholgehalt unter 13,5 Volumenprozent. Man muss auch einfach wissen, dass Weine die volle Aromatik in hoher Reife ausprägen und dass der Alkoholgehalt mit der Reife einhergeht.
0: Mhm. Vielen Dank, Hartmut Schreiter, Geschäftsführer bei der Freiburger Winzervereinigung. Er erweitert unser Weinwissen in dieser Stunde. Was ist alkoholreduzierter Wein, sogenannter Low-Alkohol-Wein? Das hören wir nach 11:30.
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2: Das Neueste für Ostthüringen mit Kathleen Bernhardt. Guten Tag. Neustadt Orla. Ein Hubschrauber ist in den nächsten zwei Wochen über den Wäldern der Region unterwegs. Er verteilt dort rund 940 Tonnen Magnesiumkalk, um versauerte Waldböden zu stabilisieren. Nach Angaben von Thüringen Forst werden die Waldgebiete zeitweise gesperrt. Für Waldbesucher sei der Kalk gesundheitlich unbedenklich. Saalfeld. Die Einwohner des Landkreises Saalfeld-Ruderstadt können sich jetzt per WhatsApp-Kanal über Neues aus der Region informieren lassen. Nach Facebook und Instagram ist das der dritte Social-Media-Kanal des Landkreises. Gemeldet werden dort etwa veränderte Öffnungszeiten von Ämtern, kurzfristige Sperrungen oder Veranstaltungen. Der Link zum WhatsApp-Kanal ist auf der Instagram-Seite des Landkreises Saalfeld-Ruderstadt zu finden. Altenburg. Die ursprünglich für Herbst geplante Eröffnung der Stadtbibliothek im Ernestinum verschiebt sich. Die Stadtverwaltung rechnet damit, dass sie im ersten Quartal nächsten Jahres eröffnet werden kann. Altenburg investiert in den Um- und Ausbau des Ernestinums rund 9 Millionen Euro. 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
3: Das Wetter für Thüringen. Tobias Heunemann aus Steinbach im Eichsfeld meldet uns 11 Grad. Norman Begler aus Sommerda meldet 12. So richtig kommen die Temperaturen nicht aus dem Knick. Danke an unsere MDR Thüringen Wettermelder. Aber 16 bis 18 Grad sind heute auch nur die Höchstwerte und in den Hochlagen gerade mal 13 Grad. Bis in den Nachmittag hinein wird es häufig bewölkt sein. Wenig Sonne, aber im Laufe des Tages ziehen sich die Wolken zurück. Es bleibt trocken. Morgen abseits von Frühnebel viel Sonne, ein paar Wölkchen, es bleibt trocken bei 15 bis 20 Grad. Und am Donnerstag ganz anders, da wird es richtig herbstlich. Es ziehen Schauer durch, es weht ein starkböiger Wind und es wird kühler. 11.32 Uhr, 2 nach halb 12. Hier sind die aktuellen Verkehrsmeldungen. A4 in Richtung Frankfurt. Am Hermsdorfer Kreuz ist die Überfahrt zur A9 in Richtung München wegen Bauarbeiten bis ca. 17 Uhr gesperrt. A71 in Richtung Sangerhausen zwischen Meiningen Nord und Dreieck Suhl ist nach einem Unfall nur eine Fahrspur frei. Die Blitzer stehen in Gotha, Ohrdrufer Straße stadtauswärts und in Jena, Rautal stadtauswärts. Melden Sie uns Staus und Blitzer kostenfrei im MDR Thüringen Verkehrszentrum. Die Nummer ist die 0800 218 16 00.
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0: Manfred Mann's Earth Band Blinded by the Light. Schönen Dienstag.
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0: Wir sind in unserer Servicestunde zur Weinlese, in der auch die Winzer der Freiburger Vereinigung gerade stecken. Wir haben vom Geschäftsführer Hartmut Schreiter vorher 12 schon gehört, dass alkoholfreier Wein sehr aufwendig in der Herstellung ist, aber bei Geschmack und Trinkgefühl zu wünschen übrig lässt, weil Alkohol Geschmacksträger ist, so wie Fett, ja, könnte man vergleichen. Und auch Kohlensäure, die den alkoholfreien Sekt zum Beispiel sehr gut trinkbar macht. Also sehr überzeugt ist er da nicht und die Käufer offensichtlich auch nicht, sagen so die Absatzzahlen. Und dann gucken wir

0: Uns mal alkoholreduzierten Wein an. Low-Alkohol-Wein, Herr Schreiter, was versteht man denn darunter?
1: Also diese Low-Alkohol-Weine, beziehungsweise was wir darunter verstehen, das sind Weine, die vor der Vollreife gelesen worden sind mit relativ geringen Mostgewichten, wo dann durch die normale alkoholische Vergärung eben Alkoholgehalte um die 7,5, 8 bis 8,5% entstehen können, wenn man es auf die Spitze treibt. Aber wie schon ausgeführt, Weine entwickeln ihr volles Aroma bei voller Reife und das haben wir natürlich bei frühzeitigen Lesen mit geringem Mostgewicht nicht und damit fehlt dem Wein oftmals auch ein Stück weit Charakter.
0: Aber Sie brauchen eben keine extra aufwendige Technik für die Herstellung wie beim alkoholfreien Wein. Forschen Sie da an einem gut trinkbaren Low-Alk-Wein?
1: Also wir haben uns sehr, sehr intensiv damit befasst, haben auch im letzten Jahr verschiedene Versuchsreihen gefahren. Aromatisch sind wir noch nicht an der Stelle, wo wir sagen, es ist zufriedenstellend. Möglicherweise liegt da eine Lösung darin, dass wir Cuvées aus Bouquet-Sorten mit niedrigalkoholischen Weinen bilden, also Gemische im weitesten Sinne. Das wäre jetzt nochmal eine Idee. Aber tatsächlich sehen wir momentan den Markt nicht.
0: Weil?
1: Es splittet sich doch wirklich in die Funktion der Kunden, die auf Alkohol verzichten wollen und die, die traditionell trinken wollen.
0: Okay, entweder oder und nicht irgendwas dazwischen. Und dann muss man gucken, wo die Reise hingeht. Und vielleicht ändern Menschen ja ihr Trinkverhalten, in welche Richtung auch immer. Winzervereinigung Freiburg steht hauptsächlich weiter für leichte, spritzige und ich sag mal ordentliche Weine. Wie sieht die Lese gerade aus? Was verspricht sie? Das hören wir gleich noch.

0: MDR Thüringen am Dienstagvormittag. Wir haben in dieser Stunde gelernt, alkoholfreier Wein wird sehr aufwendig hergestellt durch Alkoholentzug aus dem fertigen Wein. Low-Alkohol-Wein, also alkoholreduzierter Wein, entsteht, wenn man die Trauben vor der Vollreife erntet. Da bleibt allerdings dann auch Aroma bzw. der Charakter im Weinberg zurück. Beides bei den Winzern an Saale und Unstrut nicht das große Thema. Hartmut Schreiter, nochmal Geschäftsführer der Freiburger Winzervereinigung. Sie sind jetzt gerade in der Weinlese. Was sagen Sie? Gute Ernte?
1: Aus heutiger Sicht wird das ein wirklich überdurchschnittlich qualitatives Jahr. Und die frühen Sorten, insbesondere Müller-Thurgau und Bacchus, kommen in einer absoluten Spitzenqualität rein.
0: Was heißt absolute Spitzenqualität?
1: Volle Reife, gute Mostgewichte, die nicht nach Anreicherung rufen, und Gesundheit. Gesundes Traubengut. Hochreif, physiologische Reife ist erreicht. Wir sehen das an den Kernen. Das ist wie beim Apfel, wenn die Kerne sich braun färben, dann ist der Wein in der Regel reif. Wo wir ein paar Probleme haben, aber das schon seit Jahren, ist der Säuregehalt. Durch die veränderten Klimabedingungen haben wir eben viele warme Nächte, auch im Spätsommer, die dann eben für den Säureabbau sorgen. Aber das ist aktuell önologisch behebbar.
0: Also Sie dürfen säuern. Wofür ist die Säure wichtig?
1: Die Säure macht die Frische im Wein. Grundsätzlich zeichnet der frische Wein sich auch durch eine gute Säurestruktur. Es muss das aus. Kennen Sie das nicht? Also wenn so ein Wein schmeckt wie eingeschlafene Füße?
0: Ich trinke gar nicht so viel Wein, aber liegt das dann nur an fehlender Säure oder anders gefragt, was sorgt für einen leckeren Wein?
1: Säure, Zucker, Alkohol und Extrakte. Und als fünftes die Kohlensäure. Das sind die entscheidenden Komponenten.
0: Okay, die Kohlensäure, also beim Prickelwasser. Und für dieses und für den Wein wünschen wir jetzt erstmal weiter eine super Weinlese. Dankeschön, Hartmut Schreiter, Geschäftsführer der Freiburger Winzervereinigung. So, und nun was zu essen, ne? Wäre gut. Und dazu einfach gute Musik. Und Nadine Witt, sie begleitet Sie durch Ihre Mittagszeit hier bei MDR Thüringen. Ich bin Sina Waage. Ich wünsche noch einen schönen Dienstag. Bis morgen. Tschüssi.

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12: Die hohen Spritpreise gehen ganz schön ins Geld. Das bekommen vor allem Pendlerinnen und Pendler zu spüren. Eine Lösung: Fahrgemeinschaften. Bei der Absprache mit anderen Pendlern helfen zum Beispiel Apps auf dem Smartphone. Solche Mitfahr-Apps gewinnen in Thüringen an Bedeutung. Ein Beispiel

0: Dafür ist die Caross-App ein Angebot am Industriegebiet Erfurter Kreuz. Die Caross-App wird vom Ilm-Kreis, der Initiative Erfurter Kreuz und mehreren Unternehmen subventioniert. Wie die App dort ankommt, das hat sich Jana Hildebrand aus der MDR Thüringen Nachrichtenredaktion mal genauer angeschaut. Jana, lohnt sich denn eine solche App überhaupt?
1: Ja, nach Angaben des Anbieters fällt die Bilanz positiv aus. Seit dem Start vor anderthalb Jahren haben sich rund 2000 Nutzerinnen und Nutzer registriert und dabei kamen knapp 38.000 Fahrten in Fahrgemeinschaften zustande und es wurden mehr als 1 Million Kilometer eingespart. Aber auch im Geldbeutel, da wird auch gespart. So kostet beispielsweise eine Strecke von 6 Kilometern für den Mitfahrer 1,80 Euro. Und das ist Geld, das die Fahrer bekommen und somit ihre Benzinkosten senken können. Die Unterhaltungskosten für die App selbst, die werden derzeit noch von den Projektpartnern getragen.
0: Gibt es denn ähnliche Angebote auch an anderen Orten in Thüringen?
1: Ja, seit Juni läuft an der Fachhochschule Erfurt zum Beispiel das Mitfahrprojekt Mika für rund 4000 Studenten, Studentinnen und Beschäftigte. Mika steht für Mitfahren und Carsharing. Nach Angaben des Umweltministeriums soll das Angebot demnächst auch an der Uniklinik Jena starten. Und dann gibt es natürlich die überregionalen Apps wie zum Beispiel BlaBlaCar oder TeamCar.
0: Vielen Dank, Jana, und gute Fahrt. Das Badehaus in Masserberg mutiert allmählich zu einer ewigen Baustelle. Seit 8 Jahren ist das Badehaus nun schon geschlossen und wann dort wieder gebadet werden kann, ist unklar. Die Gemeinde will sich auf keinen Eröffnungstermin mehr festlegen. MDR Thüringen-Reporterin Bettina Ehrlich, was ist der Grund für die Verzögerungen?
2: Ja, die Planungen für den Umbau gestalten sich extrem schwierig. Bürgermeister Denise Wagner musste schon 2-mal das Planungsbüro wechseln, weil die Gemeinde mit deren Arbeit nicht zufrieden war. Jetzt ist das 3. Büro dran und startet die Planungen quasi nochmal von vorn. Erst danach soll dann mit dem Abriss weitergemacht werden. Auch die Baukosten sind in der Zwischenzeit gestiegen von 15 auf mindestens 20 Millionen Euro. Das Einzige, was bisher neu ist, ist das Dach.
0: Warum ist denn das Bad für die Region überhaupt so wichtig?
2: Ja, weil es für die Touristen in der Region Masserberg so ziemlich die einzige Schlechtwettervariante ist. Die nächsten Bäder sind in Oberhof oder Hildburghausen und mindestens eine Dreiviertelstunde Autofahrt entfernt. Das Spa-Angebot wird aber auch von den Einheimischen wirklich schmerzlich vermisst.
0: Bettina, du wirst den Fall weiter für uns verfolgen. Vielen Dank dafür. In New York trifft sich heute die ganze Welt, und zwar wortwörtlich. Dort beginnt am Nachmittag bei den Vereinten Nationen die Generaldebatte. Vertreterinnen und Vertreter aller 193 Mitgliedstaaten sind vor Ort, wenn Generalsekretär Guterres die Versammlung eröffnet. Mit dabei ist auch ein wichtiger Thüringer. Umweltminister Carsten Schneider gehört zur deutschen Delegation. Sie ist dafür ohne Bundeskanzler Friedrich Merz nach New York gereist. Er hatte wegen der schwierigen Landtagswahlen seine Teilnahme abgesagt. MDR Thüringen-Reporterin Giselle Ucker, nach Guterres ist heute gleich US-Präsident Trump an der Reihe. Was ist denn von seiner Rede zu erwarten?
3: Tja, das wissen wahrscheinlich nicht mal die Berater oder Redenschreiber vom US-Präsidenten selbst ganz genau. Im vergangenen Jahr hat sich Donald Trump ja in großen Teilen nicht an das gehalten, was vorbereitet war. Trump hatte behauptet, dass die Teleprompter der UN nicht funktionieren, obwohl das seine eigenen Teleprompter aus dem Weißen Haus waren. Das Gute daran war, dass Trump dann viel aus seiner Rede weggelassen hat, in der er eigentlich verkünden wollte, aus weiteren UN-Organisationen auszutreten. In diesem Jahr könnte Trump seine Rede möglicherweise nutzen, um seine Militäraktionen in Iran oder Venezuela zu rechtfertigen. Er wird auf dieser Weltbühne sicher auch Dinge sagen, die eigentlich an seine eigene Bevölkerung zu Hause gerichtet sind, weil im Herbst die Zwischenwahlen in den USA anstehen. Und eins weiß Donald Trump, wenn er diese Bühne bei den UN betritt, sind alle Augen der Welt auf ihn gerichtet.
0: Mal abseits von Trump, welche Themen stehen bei der UN-Generaldebatte im Vordergrund?
3: Es gibt in diesem Jahr eigentlich kein zentrales Thema. Mit Sicherheit wird die Situation in Iran von vielen erwähnt, auch weil die Blockade der Straße von Hormuz die Märkte und den Ölpreis auf der ganzen Welt betrifft. Deswegen schauen viele auch auf ein Treffen am Rande der UN-Generaldebatte, wo sich Trump mit Vertretern der Golfstaaten trifft. Aber auch auf das Treffen von Zelensky und Trump wird zumindest in Europa geguckt. Ein weiteres Thema, das in diesem Jahr groß ist, die Gefahr durch künstliche Intelligenz. Am Mittwoch wird es auch im Sicherheitsrat um Risiken durch KI gehen. Bei dieser Sitzung wird auch OpenAI-Chef Sam Altman anwesend sein.
0: Kommen wir nochmal zurück zum Krieg im Iran. Der hat ja vor einem halben Jahr begonnen. Erhofft man

0: sich in New York einen Durchbruch?
1: Ich glaube nicht, dass man mit einem Durchbruch in dieser Frage rechnen kann, aber zumindest kann mit hochrangigen Vertretern aller Beteiligten hier in New York in dieser Woche genau darüber diskutiert werden. Die Vereinten Nationen sind bei sowas immer für eine Überraschung gut. Vielleicht kommt man mit Diplomatie wenigstens ein bisschen weiter.
0: Giselle Uckert zur Generaldebatte der Vereinten Nationen in New York. Vielen Dank.
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0: In Ostthüringen werden in diesen Tagen wieder Wälder gekalkt. Nach Angaben von Thüringen Forst bringen Hubschrauber in den kommenden zwei Wochen rund 940 Tonnen Kalk auf mehr als 300 Hektar aus. Der Kalk soll neutralisieren, was saurer Regen und Stickstoff in den vergangenen Jahren an Problemen verursacht haben. Nach der Kalkung können die Bäume Nährstoffe besser aufnehmen. Der Chemiekonzern Evonik hat den Abbau von 3.200 Stellen angekündigt. Wie das Unternehmen in Essen mitteilte, sind mehr als zwei Drittel davon in Deutschland betroffen. Man befinde sich in einer strukturellen und ökonomischen Krise der chemischen Industrie, sagte Übergangschef Klaus Rettig. In Thüringen betreibt Evonik die Biotechnikfirma JenaCell als Tochterunternehmen. Nach Informationen von MDR Thüringen soll auch der Standort in Jena betroffen sein. Details sind aber noch nicht bekannt. Der Anteil von Elektroautos bei Neuzulassungen hat europaweit einen Rekordwert erreicht. Vergangenes Jahr waren laut Statistischem Bundesamt mehr als 17% aller neu zugelassenen Autos in der Europäischen Union reine Elektroautos gewesen. Das sind so viele wie noch nie. Zum Vergleich, vor 10 Jahren waren es noch 0,4%. Weitere rund 42% waren Hybridautos. Deutschland liegt beim Anteil der neuen E-Autos europaweit im Mittelfeld. Spitzenreiter sind Dänemark und die Niederlande. Und das waren die Nachrichten. 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
3: Dankeschön, Moritz. Dann schauen wir doch mal aufs Wetter. Heute Nachmittag gibt es Sonne, aber auch dichte Wolken. Im Tagesverlauf werden die Wolken weniger und trocken bleibt es auch bei 16 bis 18 Grad. In den Bergen nur Temperaturen bis maximal 13 Grad. In der Nacht, da wird es ordentlich frisch. 7 bis 2 Grad erwarten wir. Dazu klar oder locker bewölkt, natürlich dementsprechend auch trocken. Stellenweise bildet sich Nebel und erhält sich morgen auch eine längere Zeit stellenweise. Ansonsten morgen reichlich Sonne. Ein paar Wolken sind unterwegs, bleibt trocken bei 15 bis 20 Grad. Und der Donnerstag, der gestaltet sich schon wieder unbeständiger mit Wolken, einzelnen Schauern und auch einem starkböigen Wind. Insgesamt dann am Donnerstag auch etwas kühler. Damit ist es jetzt 8:08. Hier sind die aktuellen Verkehrsmeldungen. A4 Richtung Frankfurt am Hermsdorfer Kreuz ist die Überfahrt zur A9 Richtung München wegen Bauarbeiten bis ca. 17 Uhr gesperrt. A71 Richtung Sangerhausen zwischen Meiningen Nord und Dreieck Suhl ist nach einem Unfall nur eine Fahrspur frei. Dann wird geblitzt und zwar in Gotha an der Ortrufer Straße stadtauswärts und in Langenschade aus Richtung Rudolstadt. Weitere Staus und Blitzer melden Sie uns bitte kostenfrei ins MDR Thüringen Verkehrszentrum 0800 218 16 00. Vielen Dank, gute Fahrt. Ich bin Nadine Witt und wünsche Ihnen einen schönen Dienstagmittag. Hallo.
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0: Yes und die Supremes sind das hier bei MDR Thüringen. Einfach gute Musik. Das Gipfeltreffen, das ist ja eine humorvolle Mischung aus Comedy, Kabarett und Satire. Und wir hören jetzt mal, wie Olaf Schubert, Thorsten Sträter und Johann König zum Thema Tagespolitik stehen. Darum geht es nämlich in der heutigen Episode.
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14: Wir schauen aufs Wetter hier bei uns in Thüringen und wir haben wieder fleißige Wettermelder. Schon mal schönen Dank an der Stelle. Heike Herdegen aus Großheringen meldet 14 Grad, viele Wolken, kaum Sonne, auch kaum Wind. Bei Dennis Wurzbacher in Timmendorf sind es aktuell nur 10 Grad und Dirk Bachmann aus Schmölln meldet 14 Grad. Am Nachmittag 16 bis 18 Grad, in den Bergen wird es heute ja so um die 13 Grad nur warm. Dazu gibt es Sonne, dichte Wolken, aber die lösen sich im Tagesverlauf auch so ein bisschen auf. Trocken bleibt das. Dann in der Nacht auch weiter klar und trocken, kaum Wolken und das heißt, da wird es auf jeden Fall deutlich kälter. 7 bis 2 Grad nur. Stellenweise bildet sich Nebel und erhält sich morgen auch noch eine längere Zeit. Danach reichlich Sonne, ein paar Wolken, trocken 15 bis 20 Grad die Höchstwerte. Am Donnerstag dann dagegen schon wieder unbeständig mit Wolkenschauern, starkböigem Wind und etwas kühler. Über das Wetter im Detail spreche ich gleich mit Diana Weise im MDR-Wetterstudio. 10 Minuten hier bei MDR Thüringen. Jetzt gucken wir erstmal auf die Straßen. 12.30 Uhr ist es. Hier sind die aktuellen Verkehrsmeldungen. A4 Richtung Frankfurt am Hermsdorfer Kreuz ist die Überfahrt zur A9 Richtung München wegen Bauarbeiten bis ca. 17 Uhr gesperrt. A71 Richtung Sangerhausen zwischen Meiningen Nord und Dreieck Suhl, da hat es einen Unfall gegeben. Aktuell ist hier nur eine Fahrspur frei. Die Blitzer, die stehen in Gotha in der Ortrufer Straße stadtauswärts und in Langenschade aus Richtung Rudolstadt. Weitere Staus und Blitzer, die melden Sie uns gerne kostenfrei ins MDR Thüringen Verkehrszentrum unter 0800 218 16 00. Dankeschön und gute Fahrt.
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0: die nie vergeht. Das sind Perlen hier bei MDR Thüringen. 12.43 Uhr.
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0: Diana Weise, ich grüße dich. Hallo.
2: Hallo Nadine.
0: Heute gibt es recht viele Wolken. Haben die auch Regen im Gepäck?
2: Das haben sie nicht, denn trotz dieser Wolken haben wir schon ein Hochdruckgebiet, was unser Wetter bestimmt. Es liegt westlich von uns und deswegen schaffen es die Wolken eben noch, sich zu halten, aber eben nicht da Regen mitzubringen. Und zwischen den Wolken gibt es auch schon so ein bisschen Sonne. Das wird dann im Laufe des Nachmittags noch mehr, weil die Wolken kleiner werden. Also es wird tendenziell noch ein bisschen freundlicher. Allerdings von den Temperaturen her, ja, da müssen wir uns jetzt mit 14 bis 18 Grad zufrieden geben.
0: Ich wollte schon sagen, es ist gefühlt ein bisschen kühler als gestern. Also da täuscht mich mein Gefühl jetzt gerade nicht. Ist so, okay. Wenn du sagst kühler beziehungsweise die Nacht, da habe ich auf den Wetterbericht geguckt und gedacht so, oh oh, 2 Grad, wo denn?
2: Naja, 7 bis 2 Grad die Spanne. Und wir haben halt wenig Wolken. Und damit ist es eben nicht nur in den Bergen so, dass dort die Temperatur so weit absinkt, sondern es gibt ja diese berühmten ungünstigen Lagen, wo man genau weiß, wenn Frost kommt, dann kann es auch dort passieren. Also so Bodenfrost sollte man schon mal gucken, wer jetzt ganz empfindliche Pflanzen draußen hat, da vielleicht schon an den Schutz denken oder die auch wegräumen, wenn es geht.
0: Okay, dann lass uns auf morgen schauen. Wie wird es denn da?
2: Und wir starten ja sehr kühl und kalt in den Tag. Auch mit Handschuhen auf dem Fahrrad ist es vielleicht besser morgen früh. Frühnebelfelder gibt es auch, aber dann ist das Hochdruckgebiet bei uns, reicht, bringt sehr viel Sonnenschein, ein paar wenige Wolken und damit ist es auch trocken. Und die Nachmittagstemperaturen, die sind dann höher als heute. Da erwarten wir morgen 15 bis 20 Grad.
0: Okay, und am Donnerstag wird dann schon wieder kühlere Temperatur vorhergesagt. Was heißt denn das genau? Wie wird es dann am Donnerstag?
2: Am Donnerstag ist das Hochdruckgebiet schon wieder weg. Eine Kaltfront überquert uns. Deswegen gibt es da wieder reichlich Wolken. Es regnet auch für eine Weile, kann auch mal länger als 1-2 Stunden sein. Und somit wird es auch windig. Und wer den größeren Regen abbekommt, hat eher so Höchstwerte von 13, 14 Grad. Mhm. Und da, wo es dann doch für noch ein paar Sonnenstrahlen hinter der Kaltfront reicht, da sind wir auch mal bei 17 Grad in der Spitze.
0: Okay, dann nehmen wir das jetzt erstmal so hin und an. Und ich danke dir, Diana. Bis dann. Schönen Tag für dich. Tschüss.
2: Ebenso. Tschüss.
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Das ist doch jetzt ganz passend. Denn ich habe einen kleinen, mini-kleinen Veranstaltungstipp für Sie. Und zwar betrifft das Menschen in Eisenach. Da ist nämlich die Wanderplauderbank gerade unterwegs, beziehungsweise steht dort. Und zwar am Café Tinka in der Altstadtstraße 59 bis 61. Von 14.30 Uhr bis 16.30 Uhr können ältere Menschen mit Agathe Leuten ins Gespräch kommen und da ein kleines Pläuschchen halten. Agathe steht für Älterwerden in der Gemeinschaft und ist ein Landesprogramm bei uns in Thüringen gegen Einsamkeit im Alter. Und heute steht die Wanderplauderbank in Eisenach am Café Tinka in der Altstadtstraße, wenn Sie Lust haben, vorbeizukommen zwischen 14.30 Uhr und 16.30 Uhr.

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10: Nach dem gewaltsamen Tod einer 32-jährigen Frau aus Bad Berka im Weimarer Land sitzt ihr Lebenspartner in Untersuchungshaft. Wie die Polizei heute mitteilte, wird gegen den 38-Jährigen wegen eines Tötungsdelikts ermittelt. Die Frau war am Samstagabend von Angehörigen leblos in ihrer Wohnung gefunden worden. Notarzt und Sanitäter konnten die Frau zunächst wiederbeleben. Sie starb später im Klinikum Bad Berka. Laut den Ermittlern gab es bereits beim Eintreffen der ersten Polizisten konkrete Hinweise auf ein Verbrechen. Der Partner der Frau, der noch in der Wohnung war, war sofort in den Fokus der Ermittlungen geraten und vorläufig festgenommen worden. In Ostthüringen werden in diesen Tagen wieder Wälder gekalkt. Nach Angaben von Thüringen Forst bringen Hubschrauber in den kommenden zwei Wochen rund 940 Tonnen Kalk auf mehr als 300 Hektar aus. Der Kalk soll neutralisieren, was saurer Regen und Stickstoff in den vergangenen Jahren an Problemen

0: Problemen verursacht haben. Nach der Kalkung können die Bäume Nährstoffe besser aufnehmen. Der Nutzen ist laut Thüringen Forst wissenschaftlich belegt und schützt auch das Grundwasser, weil gesunder Waldboden besser filtert. Ein 84-jähriger Mann aus Jena hat durch einen Betrug 50.000 Euro verloren. Wie die Polizei mitteilte, hatte der Mann gestern einen Anruf von einer unbekannten Frau erhalten. Sie gab an, für seine Bank zu arbeiten und auffällige Kontobewegungen überprüfen zu wollen. Sie hat den Rentner dazu gebracht, einen zugesandten Link anzuklicken und so den Fernzugriff auf seinen Computer freizugeben. Anschließend hat die Betrügerin das Geld von seinem Konto abgebucht. Beim Jenaer Biotechnologieunternehmen JenaCell soll nach Angaben des Mutterunternehmens Evonik Stellen abgebaut werden. Das sagte ein Firmensprecher MDR Thüringen. Wie viele Arbeitsplätze am Standort in Göschwitz wegfallen, werde sich aber erst in den kommenden Jahren zeigen. JenaCell entwickelt und produziert biotechnologisch gewonnene Zellulose, die unter anderem für Wundauflagen eingesetzt wird. Seit 5 Jahren gehört die Firma zum Chemiekonzern Evonik. Das Unternehmen hatte heute angekündigt, in den kommenden Jahren weltweit rund 3.200 Stellen zu streichen, davon etwa 2.150 in Deutschland. Der Anteil von Elektroautos bei Neuzulassungen hat europaweit einen Rekordwert erreicht. Vergangenes Jahr waren laut Statistischem Bundesamt mehr als 17% aller neu zugelassenen Autos in der Europäischen Union reine Elektroautos. Das sind so viele wie noch nie. Zum Vergleich, vor 10 Jahren waren es noch 0,4%. Weitere rund 42% waren Hybridautos. Deutschland liegt beim Anteil der neuen E-Autos europaweit im Mittelfeld. Spitzenreiter sind Dänemark und die Niederlande. Das waren die Nachrichten. 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
1: Dankeschön, Moritz. Wir schauen aufs Wetter. Heute Nachmittag Sonne, auch dichte Wolken. Im Verlauf des Tages werden es weniger Wolken und hoffentlich mehr Sonnenschein. Trocken bleibt es bei 16 bis 18 Grad, in den Bergen um die 13 Grad. In der Nacht wird es deutlich kälter als in den vergangenen Nächten. Wir merken, es ist Herbst oder wird Herbst. 7 bis 2 Grad, das sind die Tiefstwerte. Dazu gibt es stellenweise Nebel und morgen hält er sich auch noch eine kleine kurze Weile. Danach soll es sehr sonnig werden und mit noch ein paar Wolken dekoriert. Trocken bleibt es bei 15 bis 20 Grad. Der Donnerstag hingegen ist schon wieder unbeständiger mit Wolkenschauern und einem starkböigen Wind, insgesamt auch ein bisschen kühler. Damit ist es jetzt 13 Uhr und 4 Minuten. Hier sind die aktuellen Verkehrsmeldungen. Wir schauen auf die A4 Richtung Dresden. Zwischen Schmölln und Glauchau-West liegt ein Bauhelm auf der mittleren Spur. A4 Richtung Frankfurt zwischen Hohenstein-Ernsthal und Glauchau-Ost steht ein defekter LKW auf der rechten Spur, und zwar im Baustellenbereich. A4 Richtung Frankfurt am Hermsdorfer Kreuz ist die Überfahrt zur A9 Richtung München wegen Bauarbeiten noch bis ca. 17 Uhr gesperrt. Es wird geblitzt, und zwar in Gotha in der Ortrufer Straße stadtauswärts und in Langenschade aus Richtung Rudolstadt. Weitere Staus und Blitzer, die sagen Sie uns gerne durch, kostenfrei im Telefon im MDR Thüringen Verkehrszentrum 0800 218 1600. Vielen Dank schon mal und gute Fahrt. Ich bin Nadine Witt, wünsche Ihnen einen schönen Dienstagmittag.
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0: It's Another Year. Das ist Johnny Logan hier bei MDR Thüringen. Einfach gute Musik. 13.14 Uhr ist es.
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0: Ja, und die kommt von Heiko aus Georgenthal, der sich Sorgen macht, dass die vielen Windräder in Thüringen Wetter und Klima verändern. Und er zieht Parallelen zu einem früher diskutierten Einfluss der Talsperren in seiner Region. Und er meint zum Beispiel Regen, ob der spürbar mehr oder weniger wird, Thomas. Wie sieht's aus?
2: Ja, also zunächst kann man Wasseroberflächen und Windräder nicht miteinander vergleichen. Also eine Wasserfläche verändert natürlich Wärme- und Feuchteflüsse. Ne? Da verdunstet auch Wasser, das dann anderswo wieder runterkommt, beziehungsweise ertröpfelt. Also wir sollten auch die Relation nicht vergessen. Die Ohrtalsperre bei Georgenthal, sage ich mal, ist jetzt nicht das Mittelmeer. Und Windräder werden zwar gern für alles Übel verantwortlich gemacht, was wir so haben, Belege dafür werden aber nicht vorgelegt.
0: Aber wäre das dann nicht vielleicht auch Aufgabe der Wissenschaft? Sucht die denn aktiv danach?
2: Ja, natürlich tut die das. Und wer wie Professor Jens Bange von der Universität Tübingen die untere Atmosphäre erforscht, der will rein physikalisch erstmal feststellen, welche Einflüsse da oben so alles herrschen. Und dann kann man nicht ideologisch jetzt irgendeinen Faktor einer Gleichung weglassen, nur weil man mal angenommen Windräder irgendwie geil findet. Ja? Und man kann das vergleichen mit einer Gleichung, einer mathematischen Gleichung in der Schule. Ne? Wenn ich es dividieren blöd finde, lasse ich einfach mal den Bruchstrich weg und alles, was darunter ist, auch und rechne dann so weiter. Das ist völlig absurd, aber genau das wird im Kern ja den Wissenschaftlern unterstellt.
0: Und wie gehen die damit um?
2: Naja, sie machen einfach ihre Arbeit, ja. Und wenn jemand wie ich dann nach den Ergebnissen dieser Arbeit fragt, dann bekommt man halt diese Ergebnisse. Und ich merke das heute auch wieder an den Reaktionen. Die gefallen nicht allen, ja. Und meine Hauptfrage zum Beispiel an Professor Bange war ja, welchen Einfluss haben Windräder auf die Niederschläge in einer Region?
3: Gar keine. Die sind viel zu klein. Also große Flächen werden ja nicht nur offshore belegt. Da haben wir die Vermutung, es könnte vielleicht sein, dass über einen ganz großen Windpark sich mal eine Wolke bildet, die sich sonst nicht bilden würde. Das ist aber nur eine theoretische Überlegung. So richtig bewiesen hat das noch niemand. Also es hat noch niemand gefunden. Und ich war selber schon dabei, also eigentlich mit der ersten Stunde, die Fliegen von Windparks offshore mit Forschungsflugzeugen.

0: Zeugen. Und wir haben immer gehofft, wir wollten ja immer einen Effekt finden, damit wir was erforschen können. Aber es war immer sehr, sehr schwer, überhaupt irgendwas zu finden. Also nein, also solche drastischen Effekte wird das nicht haben.
1: Tja, das ist wie gesagt der Stand der Wissenschaft.
2: Sehr gut, vielen Dank dafür. Und es gibt ja noch weitere Erkenntnisse. Du bist ja noch nicht am Ende deiner Recherche. Ja. Beeinflussen Windräder, Wetter und Klima. Heute Thema beim Redakteur. Ich danke dir, Thomas. Wir hören dich später bei Marco. Bis dann.
1: So ist es.
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8: Wir schauen aufs Wetter hier bei uns in Thüringen. Tobias Heunemann aus Steinbach im Landkreis Eichsfeld meldet 13 Grad und Henry Beugin aus Rotoll, Sternwarte Rotoll, meldet 12 Grad. Ja, ich finde, da kann noch ein bisschen was gehen, ne? In den Bergen bleibt es allerdings bei diesen Temperaturen um die 13 Grad. Ansonsten könnte es heute Nachmittag noch für 16 bis 18 Grad reichen. Dazu gibt es immer weniger Wolken und mehr Sonnenschein im Laufe des Nachmittags. In der Nacht, ja, da wird es ganz schön kalt, 7 bis 2 Grad. Vielleicht haben Sie Pflänzchen, die ein bisschen kälteempfindlich sind. Schützen sollte man die vielleicht heute Nacht schon. Wäre eine Idee. Es bleibt trocken und stellenweise bildet sich Nebel und morgen dann längere Zeit neblig, trüb. Ansonsten sehr schön sonnig, morgen wenige Wolken, trocken bei 15 bis 20 Grad und am Donnerstag dann unbeständig mit Wolkenschauern, einem Starkbögen Wind und insgesamt auch wieder etwas kühler. Damit ist es 13.31 Uhr. Hier sind die aktuellen Verkehrsmeldungen. A4 Richtung Frankfurt zwischen Hohenstein-Ernsttal und Glauchau-Ost steht ein defekter LKW auf der rechten Spur im Baustellenbereich. A4 Richtung

0: Frankfurt, Hermsdorfer Kreuz. Hier ist die Überfahrt zur A9 Richtung München wegen Bauarbeiten bis ca. 17 Uhr gesperrt. Die Blitzer stehen in Gera an der Johannes-Erbecher-Straße stadteinwärts, in Gotha an der Ortrufer Straße stadtauswärts und in Langenschade aufgepasst aus Richtung Rudolstadt wird geblitzt. Und falls Sie noch mehr gesehen haben, bitte anrufen bei uns, kostenfrei wie immer im MDR Thüringen Verkehrszentrum 0800 218 16 00. Vielen Dank und gute Fahrt.
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0: Love of the Common People, das ist Paul Jahn hier bei MDR Thüringen. 13.42 Uhr haben wir's.
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0: Ja, es wird kühler, regnet hin und wieder. Und was sind das? Na klar, ideale Bedingungen für Pilze. Und passend dazu haben wir eine Mail bekommen mit Foto von Ronny Schiller aus Ilmenau. Und er hat einen sage und schreibe 2,5 Kilo schweren Riesenpilz gefunden. Das hat er Marco Ramm am Telefon schon erzählt. Und das wollten wir uns dann mal mit eigenen Augen anschauen und haben Frühschicht-Reporterin Katja Bohmeier mal losgeschickt. Sie hat sich mit Ronny und dem Pilz getroffen.
2: Boah, ich würde sagen, das ist eine Hausnummer. Der ist wirklich groß. Was haben Sie denn gedacht, als Sie den gesehen haben?
3: Ich war mit meiner Frau unterwegs. Wir dachten, ach, wir gucken mal, hier riecht so schön nach Pilz. Der hat mich ja schon vom Weiten angelächelt. Ja, es war schon ja, so ein Glücksgefühl. Wow. Und ich suche schon viele Jahre auch. Aber das ist schon ein extrem großes Exemplar.
2: Jetzt liegt er hier vor uns. Ich heb mal an. Ja, also das ist eine gute Hantel, würde ich sagen. 2,5 Kilo, das sind 10 Stück Butter. Der Stiel, ich komme mit meinen Fingern nicht drumrum. Von oben, naja, hellbraun, bisschen angefressen, ne?
3: Leicht, die Manten waren schon zugange. Sieht trotzdem noch halbwegs gut aus, denke ich.
2: Ja, und der Schwamm ist schon ziemlich grün.
3: Ich habe ihn gestern gefunden, ist jetzt schon ein Tag alt.
2: Wir müssen noch mal messen. Ja. Wir haben hier Gott sei Dank einen Zollstock bei. Einmal ausklappen.
3: So.
2: Einmal der Hut, von rechts nach links. Was sagt es?
3: Knapp 38 cm.
2: Ich glaube, das müsste so auf den Fußball kommen, ne?
3: Kommt schon hin.
2: Okay, und hier den Stiel, den ich in der Hand habe?
3: Muss ich jetzt nochmal die Länge, 15 cm. Durchmesser habe ich hier 12 cm.
2: Jetzt die wichtigste Frage, wo haben Sie ihn her?
3: Den genauen Geheimort möchte ich leider nicht preisgeben, aber ich sag mal so grob, Gräfenau Angstellt und Gern in dem Bereich.
2: Was machen Sie denn jetzt damit?
3: Wir werden erstmal zerschneiden, dann das Innere begutachten und dann mal schauen, was sich noch essen lässt. Vielleicht den Stiel und dann werde ich vielleicht auch den guten Rat vom Pilzgutachter befolgen und werde das Oberteil wieder in den Wald bringen. Und dann würden sich die Sporen wieder bilden dann und neue Pilze dadurch erzeugen.
2: Also wenn man alles essen könnte, glaube ich, würde man die Mannschaft vom MDR Thüringen satt kriegen.
3: Okay.
2: Wir melden uns schon mal an, gern gebraten okay. Mit einem Ei drauf.
3: Alles klar, machen wir.
0: Gute 2,5 Kilo Riesenpilz, das ist wirklich eine Hausnummer. Die Fotos können Sie sich gerne anschauen auf unserer MDR Thüringen Instagram-Seite.
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13: Nach dem gewaltsamen Tod einer 32-jährigen Frau aus Bad Berka im Weimarer Land sitzt ihr Lebenspartner in Untersuchungshaft. Wie die Polizei heute mitteilte, wird gegen den 38-Jährigen wegen eines Tötungsdelikts ermittelt. Die Frau war am Samstagabend von Angehörigen leblos in ihrer Wohnung gefunden worden. Laut den Ermittlern gab es bereits beim Eintreffen der ersten Polizisten konkrete Hinweise auf ein Verbrechen. Ihr Lebenspartner wurde noch in der Wohnung festgenommen. 10 Tage nach der Explosion eines Wohnhauses in Weimar ist die Suche nach dem Eigentümer vor Ort eingestellt worden. In den Trümmerbergen seien von dem 61-Jährigen keine sterblichen Überreste gefunden worden, teilte die Polizei heute mit. MDR Thüringen-Reporterin Antje Kirsten, was heißt das jetzt?
14: Es bleibt mysteriös. Der Mann, er war Notarzt in Bad Berka, gilt als vermisst. Dass er unter den Trümmern liegt, gilt inzwischen als ausgeschlossen. Es wird weiter nach ihm gesucht. Als sicher gilt, dass die Explosionen an jenem Sonntagvormittag vorsätzlich ausgelöst worden sind. In den Trümmern hatten die Ermittler mehrere Gasflaschen gefunden. Mit Baggern, aber auch mit kleinem Gerät, waren seitdem die Berge von Müll, Schutt, verbrannten Mobiliar umgedreht worden.
13: In Ostthüringen werden in diesen Tagen wieder Wälder gekalkt. Nach Angaben von Thüringen Forst bringen Hubschrauber in den kommenden 2 Wochen rund 940 Tonnen Kalk auf mehr als 300 Hektar aus. Der Kalk soll neutralisieren, was saurer Regen und Stickstoff in den vergangenen Jahren an Problemen verursacht haben. Nach der Kalkung können die Bäume Nährstoffe besser aufnehmen. Beim Jena-Biotechnologieunternehmen JenaCell sollen nach Angaben des Mutterkonzerns Evonik Stellen abgebaut werden. Das sagte ein Firmensprecher MDR Thüringen. Wie viele Arbeitsplätze am Standort in Göschwitz wegfallen, werde sich aber erst in den kommenden Jahren zeigen. JenaCell gehört seit 5 Jahren zum Chemiekonzern Evonik. Das Unternehmen hatte heute angekündigt, in den kommenden Jahren weltweit rund 3.200 Stellen zu streichen. Der Anteil neuer Elektroautos hat europaweit einen neuen Spitzenwert erreicht. Wie das Statistische Bundesamt mitteilte, waren rund 17% aller neu zugelassenen Autos in der EU vergangenes Jahr reine Elektroautos. Das sind so viele wie noch nie. MDR Thüringen-Reporterin Ursula Mayer.
15: Damit ist der Anteil reiner Elektroautos an den jährlichen Neuzulassungen in der EU laut Statistikbehörde innerhalb von 10 Jahren deutlich gestiegen. Noch 2015 sei es weit unter 1% gewesen. Speziell in Deutschland war letztes Jahr sogar fast jedes 5. neu zugelassene Fahrzeug ein Elektroauto. Das war etwas mehr als der europaweite Durchschnitt, aber in einigen anderen EU-Ländern war der Anteil teilweise noch deutlich höher. EU-Spitzenreiter war Dänemark. Hier waren 2 von 3 zugelassenen Pkw Elektroautos.
13: Das waren die Nachrichten. 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
8: Dankeschön, Moritz. Das Wetter bei uns in Thüringen bis zum Abend. Viele Wolken. Es gibt auch Sonne. Ja, wollen wir nicht verachten. Trocken bleibt. 14 bis 18 Grad. In der Nacht müssen wir uns warm anziehen. Vielleicht auch die Pflänzchen wäre eine gute Idee. 7 bis 2 Grad vereinzelt ist sogar auch mit Bodenfrost zu rechnen. Ansonsten klar und trocken. Örtlich bildet sich Nebel. Und morgen erwarten uns ein paar Frühnebelfelder. Danach viel Sonne, ein paar Wolken, trocken und angenehme 16 bis 20 Grad. Am Donnerstag verbreitet viele Wolken, zeitweise Regen, windig. Und es wird auch wieder ein bisschen kälter. Ein Auf und Ab ist das hier. 14 Uhr und 4 Minuten wird's. Und hier sind die aktuellen Verkehrsmeldungen. Wir schauen auf die A4 Richtung Frankfurt. Am Hermsdorfer Kreuz ist die Überfahrt zur A9 Richtung München wegen Bauarbeiten bis ca. 17 Uhr gesperrt. A71 Richtung Schweinfurt zwischen Erfurt-Stotternheim und Erfurt-Mittelhausen. Da hat es einen Unfall gegeben. Aktuell ist die Autobahn blockiert. Geblitzt wird in Gera an der Johannes-R.-Becher-Straße stadteinwärts, dann in Gotha in der Ortrufstraße stadtauswärts und in Langenschade aus Richtung Rudolstadt. Weitere Staus und Blitzer melden Sie uns bitte kostenfrei. Sie wissen Bescheid. 0800 218 1600. Das ist Ihre Nummer zu uns ins MDR Thüringen Verkehrszentrum. Vielen Dank schon mal im Voraus und gute Fahrt. Ich bin Nadine Witt und wünsche Ihnen einen schönen Nachmittag mit uns.
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0: 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Einfach gute Musik ist das hier bei MDR Thüringen. 14.15 Uhr, Viertel drei ist es.
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0: Und heute, vor 40 Jahren, ist ein ziemlich ungewöhnlicher Besucher in einer amerikanischen Garage bei Familie Tanner gelandet. Sein Name? Gordon Shumway, besser bekannt als Alf. Sein Raumschiff Schrott, seine Haare wild und sein Appetit ziemlich groß auf Katzen.
2: Hey, Kate, sag mir doch mal, wo deine Auflaufformen stehen.
3: Warum?
2: Weil der Kater nicht in den Toaster passt.
0: Kater Lucky hat immer Glück und ist Alf Gott sei Dank auch immer entkommen. Alf steht übrigens für außerirdische Lebensform, Alien Life Form. Und ja, er stammt ja vom Planeten Melmark, landet dann tatsächlich erst Anfang 1988 auch bei uns im Vorabendprogramm des ZDF als Kultserie. Und vielleicht geht es Ihnen da genauso wie mir. Also Alf war wirklich einer meiner Lieblingsfernsehserien. Ich hatte sogar Alf Bettwäsche, in der übrigens auch immer gern unsere Katzen geschlafen haben. Ja, wenn die wüssten. Denn falls sie sich fragen, was Alf denn eigentlich auf der Erde wollte, möglicherweise die Welt retten oder Frieden bringen, nö, er wollte einfach nur wissen, wo die Katze ist. Ja, hier wäre eine. Und zwar die von Al Stewart. Year of the Cat. 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
4: Wir schauen aufs Wetter hier bei uns in Thüringen. Sönke Krüll aus Bad Tabberz meldet 12 Grad. Bei Sebastian Althaus in Heilbad-Heiligenstadt sind es 14 Grad. Und auch 14 Grad werden uns von Dirk Bachmann aus Schmölln gemeldet. Vielen Dank an unsere MDR Thüringen Wettermelder. Ja, bis zum Abend 14 bis 18 Grad. Viele Wolken, zunehmend auch noch ein bisschen Sonnenschein, da wo jetzt noch Wolken sind. In der Nacht klar und das heißt auch kalt. Und zwar 7 bis 2 Grad. Vereinzelt ist sogar mit Bodenfrost zu rechnen. Örtlich bildet sich Nebel. Und morgen lösen sich die Frühnebelfelder relativ schwierig auf. Es wird eine Weile dauern. Danach aber viel Sonne, paar Wolken, trocken, 16 bis 20 Grad die Höchstwerte. Am Donnerstag wird es dann schon wieder ein bisschen ungemütlicher, verbreitet dichte Wolken und zeitweise Regen, auch ein starker Wind. Den wird es wohl geben und insgesamt auch ein bisschen kühler. Damit ist es 14.31 Uhr. Und hier sind die aktuellen Verkehrsmeldungen. A4 Richtung Frankfurt am Hermsdorfer Kreuz ist die Überfahrt zur A9 Richtung München wegen Bauarbeiten bis ca. 17 Uhr gesperrt. A71 Richtung Schweinfurt zwischen Erfurt-Stotternheim und Erfurt-Mittelhausen. Da hat es einen Unfall gegeben, die Autobahn ist aktuell noch blockiert. Dann wird geblitzt in Gera in der Johannes-R.-Becher-Straße stadteinwärts, in Gotha in der Ortrufer-Straße stadtauswärts, in Jena in der Friedrich-Zucker-Straße und in Langenschade aus Richtung Rudolstadt. Melden Sie uns Staus und Blitzer kostenfrei ins MDR Thüringen Verkehrszentrum 0800 218 1600. Vielen Dank und gute Fahrt.
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0: Bei dem Lied habe ich das immer so richtig vor Augen, auf dem Bootssteg zu sitzen, Beine baumeln und ein bisschen pfeifen, das Wetter genießen. Das ist echt ein toller Song. Otis Redding ist das hier mit Sitting on the Dock of the Bay. Einfach gute Musik bei MDR Thüringen. 14.42 Uhr.
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0: Ja, und da winkt Ihnen dieser Woche unser Kollege Timo auf dem Fahrerfenster zu. Die Regeln dürften mittlerweile bekannt sein. 30 Sekunden haben Sie Zeit, so viele Fragen wie möglich zu beantworten. Und für jede richtige Antwort gibt es von uns 50 Euro. Heute hat er sich auf den Weg gemacht nach Henneberg bei Meiningen.
2: Es ist so ein bisschen wie beim Blind Date jetzt mit der Andrea Schmidt. Die wohnt eigentlich in Henneberg, arbeitet in Sülzfeld bei einem großen Fahrzeug. Handel und sagt, ihr erkennt mich an der Schürze. Na dann.
3: Die Schürze?
2: Ich habe sie erkannt. Woran haben Sie mich jetzt erkannt?
3: Na, ich kenne dich. Wir können auch du sagen. Vom Radio und vor allen Dingen Osterspaziergang, Meining. Also ich bin immer dabei.
2: Treue Osterspaziergangsgängerin.
3: Seit 2003. Da war ich mit meinem zweiten Sohn schwanger.
2: Und trotzdem mitgelaufen?
3: Ja, das war 3 Wochen davor. Schön.
2: Und du bist hier bei diesem Fahrzeughandel. Genau. Reinigungskraft.
3: Ich mache hier alles sauber.
2: Hier haben wir die 30 Sekunden auf der Stoppuhr. Für jede richtige Antwort 50 Euro. Ab jetzt. Welches Land ist das flächenmäßig größte in Südamerika?
3: Ich würde sagen Brasilien.
2: Legt das Schnabeltier Eier?
3: Ja.
2: Hauptstadt von Rumänien?
3: Das Bukarest.
2: Welche Farbe hat die Golden Gate Brücke?
3: Ich denke mal golden.
2: Ist der Große Bärberg über oder unter 1000 Meter hoch?
3: Na, unter.
2: Wie viele Autobahnen verlaufen durch Thüringen?
3: 3.
2: Welche Watte wird zum Essen auf einen Stab gewickelt?
3: Zuckerwatte.
2: Oh.
3: Das weiß ich doch nicht.
2: Aber dir ist es noch eingefallen. Na klar ist das die Zuckerwatte.
3: Das sind 4 Autobahnen.
2: Es wären 5 Autobahnen gewesen. Oh. A4, 9, 38, 71 und 73.
3: Na ja, gut.
2: Die hatten wir nicht. Der Große Bärberg ist unter 1000 Meter hoch. Das war richtig. Die Golden Gate Bridge da in San Francisco ist rot oder so orange-rot. Offiziell sogar International Orange. Ne? Hatten wir nicht. Die Hauptstadt von Rumänien ist Bukarest. Das Schnabeltier legt Eier und das größte Land in Südamerika flächenmäßig ist Brasilien. 5 richtige.
3: Nee, ehrlich? Und 250, das ist ja Wahnsinn. Ja. Ich freue mich riesig. Sehr und jetzt schön. Fragst du, wofür?
2: Genau.
3: Ich liebe Weihnachten, ich liebe Weihnachtsmarkt. Da wird's investiert.
2: Und bis zum nächsten Osterspaziergang.
3: Na, da komme ich auf jeden Fall.
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R.E.M. Everybody Hurts. Großartiger Song gehört hier bei MDR Thüringen. Das ist einfach gute Musik. 14.55 Uhr ist es. Ich bin Nadine Witt. Ich sag mal Tschüssi bis morgen Mittag. Gleich freut sich Marco Ramm auf Sie ab 3. Und bis dahin gibt's natürlich noch weiterhin gute Musik hier bei MDR Thüringen. Jetzt zum Beispiel von Slate, Far, Far Away.

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6: Und damit haben wir es 15 Uhr. Ich wünsche einen schönen Nachmittag. Alles Wichtige mit Moritz Meißner.
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7: In Bad Berka im Weimarer Land ist eine Frau getötet worden. Wie die Polizei heute mitteilte, wurde die 32-Jährige bereits am Samstagabend leblos in ihrer Wohnung gefunden. Sie wurde zunächst wiederbelebt, starb aber später im Krankenhaus. Tatverdächtig ist der 38 Jahre alte Partner der Frau. Er sitzt in Untersuchungshaft. Den Ermittlern zufolge gab es schon beim Eintreffen der ersten Polizisten konkrete Hinweise auf ein Verbrechen. Eigentümer von Wohngrundstücken in Thüringen können ab dem kommenden Jahr mit Entlastungen bei der Grundsteuer rechnen. Allein im Bereich der Einfamilienhäuser sei mit einer Entlastung von rund 20 Millionen Euro zu rechnen, sagt der Finanzministerin Katja Wolf. Hintergrund sind neue Regeln zur Berechnung der Grundsteuer. Mehr von MDR Thüringen-Reporter Wolfgang Henschel.
8: Für Wohngrundstücke ist künftig weniger Grundsteuer fällig, für Gewerbeimmobilien mehr. Mit dieser Reform will die Landesregierung erreichen, dass Wohnen wieder günstiger wird. Ob die Steuerentlastung bei den Eigentümern ankommt, hängt laut Gemeinde- und Städtebund auch von den Kommunen ab. Ist in einer Stadt etwa der Anteil an Wohnimmobilien hoch, kann es sein, dass die Kommune wegen geringerer Grundsteuereinnahmen die Hebesätze anheben muss, um das Steuerminus auszugleichen. Die Stadt Dornburg-Kamburg etwa muss diesen Weg gehen.
7: Von der Thüringer Linke kommt Kritik an Vorfällen auf der linken Wahlparty am Sonntag in Berlin. Konkret geht es um die Teilnahme des arabischen Clan-Chefs Issa Remo und des Anti-Israel-Aktivisten Ibrahim Ibrahim an der Feier. Die Landesvorsitzenden Katja Maurer und Ralf Plötner sagten in der Thüringen, der zuständige Bundestagsabgeordnete Ferhat Kocak müsse Verantwortung übernehmen. Sollten sich die Vorwürfe bestätigen, erwartet die Thüringer Linke schnelle Konsequenzen. Dem Remo-Clan werden zahlreiche schwere Straftaten zugerechnet, darunter der Überfall auf das Grüne Gewölbe in Dresden 2019. 10 Tage nach der Hausexplosion in Weimar ist die Suche nach dem Eigentümer eingestellt worden. In den Trümmern des Hauses wurden der Polizei zufolge keine Spuren des 61-Jährigen gefunden. Nach ihm war unter anderem mit Leichenspürhunden gesucht worden. Er gilt weiter als vermisst. Als gesichert gilt, dass die Explosionen im Haus und einem Nebengebäude absichtlich mit Gasflaschen verursacht wurden.

0: Der Anteil von Elektroautos bei Neuzulassungen hat europaweit einen Rekordwert erreicht. Vergangenes Jahr waren laut Statistischem Bundesamt mehr als 17% aller neu zugelassenen Autos in der Europäischen Union reine Elektroautos. Das sind so viele wie noch nie. Zum Vergleich, vor 10 Jahren waren es noch 0,4%. Zum Sport. Fußball-Bundesligist Borussia Mönchengladbach hat einen neuen Trainer. Der frühere St. Pauli-Coach Alexander Blessin wird das Team künftig trainieren. Wie die Borussia am Nachmittag mitteilte, hat Blessin einen 2-Jahres-Vertrag bekommen. Mönchengladbach hatte mit 4 Niederlagen und 16 Gegentoren einen historischen Fehlstart in die neue Bundesliga-Saison hingelegt. Das waren die Nachrichten. 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
1: Dankeschön. So, beim Wetter, also da haben wir viel richtig gemacht. Es gibt so sehr sonnige Abschnitte, ein paar Wolken dazwischen, 14 bis 18 Grad. Manchmal sind die Wolken auch ein bisschen dicker, aber es soll trocken bleiben in Richtung Abend. Die Nacht dann auch leicht bewölkt oder auch ganz und gar klar. 7 bis 2 Grad, also da merken wir jetzt schon, ne, das geht jetzt in Richtung, also wirklich Herbst, 2 Grad. Wow. Vereinzelt etwas Bodenfrost. Morgen viel Sonne, ein paar Wolken, trocken 16 bis 20 Grad. Ja. Und am Donnerstag verbreitet stark bewölkt, zeitweise am Donnerstag auch ein bisschen Regen mit dabei, windig und sinkende Temperaturen. Gleich 3:04. Aktuelle Verkehrsmeldungen. A4 Richtung Frankfurt. Am Hermsdorfer Kreuz ist die Überfahrt zur A9 Richtung München wegen Bauarbeiten bis ca. 17 Uhr gesperrt. Jetzt die A71 Richtung Schweinfurt zwischen Erfurt-Mittelhausen und Erfurt-Bindersleben staut es sich an der geräumten Unfallstelle. A72 Hof-Leipzig zwischen Treuen und Reichenbach Sichtbehinderungen durch Staub. Dann die Blitzer. Habe ich für Sie aus Gera, da wird geblitzt in der Johannes-Erbecher-Straße stadteinwärts, in Jena der Friedrich-Zucker-Straße, in Langenschade aus Richtung Rudolstadt und das wär's schon. Ich bin erstaunt, ist nicht viel, aber uns soll es ja recht sein. Falls Sie noch was sehen in Sachen Staus oder Blitzer, können Sie natürlich trotzdem jederzeit bei uns durchklingeln. 0800 218 16 00.
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1: So, es geht los. Ne? Also wir haben gleich den Kollegen Uwe Kelm, der erzählt uns was, dass die Waldflächen im Moment gekalkt werden. Und als er mir das vorhin geflüstert hat, sagte ich, was ist los? Ja, und zwar per Hubschrauber wird Kalk abgeworfen. Wieso, weshalb, warum, das erfahren wir gleich.

0: Hektar werden gut 900 Tonnen Kalk verstreut. Also bitte Vorsicht auch, falls Sie Reh oder Hirsch sind. Das kann, also da gehst du als Albino hinterher wieder raus aus dem Wald. MDR Thüringer-Reporter Uwe Kelm ist vor Ort. Was hat der Kalk im Boden verloren? Warum wird das gemacht? Klär uns mal bitte auf.
1: Ja, das wird gemacht, damit man den Boden wieder verbessern kann. Nach jahrelangem sauren Regen und reichlich Nährstoffen auf der Luft ist der Waldboden wohl recht sauer und der Kalk soll das neutralisieren, sagt der Thüringenforst. Und der Vorteil ist dann, dass die Bäume die Nährstoffe wieder besser aufnehmen können. Die Bodenlebewesen, die haben es dann auch einfacher und das Wasser kann besser versickern. Und klar, das gibt dann auch besseres Grundwasser. Das Ganze lässt sich der Freistaat Thüringen auch ordentlich was kosten. 400.000 Euro werden ausgegeben, ist zu 100% gefördert. Und da geben auch Bund und EU noch mal ein paar Euros dazu.
0: So, jetzt stelle ich mir das mit dem Hubschrauber so vor, dass da unten so ein Trichter dran hängt und da ist ja Kalk drin, genau, oder? Da kann man es am besten verteilen, oder?
1: Richtig, genau. Und der Hubschrauber, der bleibt dann kurz in der Luft stehen. In der Zeit kommt so ein kleiner Radlader ran und schaufelt da ganz präzise 900 Kilo in diesen Trichter rein. Dann hebt der Hubschrauber sofort wieder ab und fliegt die nächste Runde. Geht unglaublich flott.
0: Ja, fantastisch. Wie groß ist denn die Chance, dass man jetzt beim Pilzesuchen auch was davon abbekommt?
1: Die Chance ist nicht so groß, weil der Forster sperrt den Wald ab. Also da ist mal hier und da mal ein Flatterband am Waldweg gesperrt. Und wenn der Hubschrauberpilot, ich habe mit ihm gesprochen, wenn der jemanden sieht im Wald, dann funkt er seine Bodencrew an. Die fahren mit dem Auto über den Waldweg hin und sagen Bescheid. Das ist dann kein Problem. Da kriegt niemand was auf den Kopf. Übrigens, der Thüringen Forster kalkt ja zum ersten Mal seit 2018 wieder. Also es gab da wohl eine große Pause. Und das Gebiet, das du angesprochen hattest, zwischen Zeutsch und Unterwellenborn, das ist auch das Einzige, was in Thüringen gerade gekalkt wird.
0: Interessant. Also, sind wir im Thema, falls Sie da um die Ecke wohnen und sich wundern, was da in der Luft los ist. Also, da wird nur der Wald gekalkt. Entwarnung, sag ich mal an der Stelle. Ne? Lieber Uwe, ich danke dir für diese Information und du musst ja nochmal in die Luft jetzt, oder? Es geht ja nochmal los jetzt.
1: Ich muss nicht fliegen. Danke, dass du fragst.
0: Das beruhigt mich irgendwie. Also, viel Freude dir noch. Danke dir, schönen Nachmittag.

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5: Um 15.30 Uhr. Ermittlungen nach Tötung. In Bad Berka im Weimarer Land ist eine 32 Jahre alte Frau getötet worden. Tatverdächtig ist ihr Lebensgefährte. Er sitzt jetzt in Untersuchungshaft. Entlastung bei Grundsteuer. Thüringens Finanzministerin Katja Wolf hat für kommendes Jahr Entlastungen für Eigenheimbesitzer angekündigt. Grund sind neue Regeln zur Berechnung der Steuer, die Wohnimmobilien günstiger machen. Suche wurde eingestellt. 10 Tage nach der Hausexplosion in Weimar ist die Suche nach dem 61-jährigen Besitzer eingestellt worden. In den Trümmern des Hauses wurden keine Spuren von ihm entdeckt. Er gilt weiter als vermisst.
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6: Das Neueste für Ostthüringen mit Markus Wetterauer. Zollenroder Triebes. Erneut hat ein Senior in Ostthüringen viel Geld durch einen Telefonbetrug verloren. Wie die Polizei mitteilte, hatte ein Unbekannter den 85-Jährigen aus Zollenroder Triebes angerufen und erzählt, dass ein Konto mit einem hohen Guthaben vorhanden sei. Damit ihm das Geld überwiesen werden könne, müsse er zuerst Geld zahlen. Der Senior überwies daraufhin über 18.000 Euro. Krölper. Die Wälder im Südosten von Thüringen erhalten eine Kalkkur aus der Luft. Im Bereich des Forstamts Neustadt-Orla werden über 940 Tonnen Kalk per Hubschrauber verteilt. Die Landesbehörde Thüringen-Forst gab als Grund dafür an, dass die Waldböden nach wie vor zu sauer sind. Ursachen dafür seien Altlasten durch sauren Regen und zu hohe Stickstoffmengen aus der Luft. Altenburg. Die ursprünglich für Herbst geplante Eröffnung der Stadtbibliothek im Ernestinum verschiebt sich. Die Stadtverwaltung rechnet damit, dass sie Anfang des nächsten Jahres eröffnet werden kann. Altenburg investiert in den Um- und Ausbau des Ernestinums rund 9 Millionen Euro. 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
7: So, Wetterchen haben wir 14 bis 18 Grad in Richtung Abend. Sonne, jawohl. Ein paar Wolken dazwischen auch und trocken. Das ist auch gut. So, in der Nacht dann haben wir 7 bis 2 Grad. Da kann es also ganz schön frisch werden. Vereinzelt ist sogar Bodenfrost mit dabei. Morgen Frühnebelfelder, danach viel Sonne, ein paar Wolken, 16 bis 20 Grad. Und am Donnerstag eher weniger Sonne, dafür dickere Wolken, zeitweise etwas regenwindig und leicht sinkende Temperaturen am Donnerstag. Jawohl. Aktuelle Verkehrsmeldungen haben wir die A4 Richtung Dresden zwischen Chemnitz-Gröser und Chemnitz-Ost. Da gibt es eine ungesicherte Unfallstelle und zwar auf der rechten Fahrspur. Falls Sie dort unterwegs sind, bitte äußerste Vorsicht. Dann die A4 Richtung Frankfurt. Am Hermsdorfer Kreuz ist die Überfahrt zur A9 Richtung München wegen Bauarbeiten bis ca. 17 Uhr gesperrt. A71 Richtung Schweinfurt zwischen Erfurt-Mittelhausen und Erfurt-Bindersleben staut es sich. Geräumte Unfallstelle, 15 Minuten dauert es derzeit noch länger. Die Blitzer. In Erfurt am Tannenwäldchen, und zwar stadtauswärts, in Gera, Johannes-Erbecher-Straße stadteinwärts, Jena in der Friedrich-Zucker-Straße und neu dazugekommen in Jena in der Max-Gräfe-Gasse Richtung Kreuzgasse. In Langenschade aus Richtung Rudolstadt steht auch noch ein Blitzer und das wäre es auch schon. Also, falls Sie noch was sehen, wir sind hier, Sie können uns anrufen, wir nehmen auch ab im MDR Thüringen Verkehrszentrum unter 0800 218 16 00. Gute Fahrt in Ihren Feierabend.
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7: Supertramps sind, glaube ich, ein Sinnbild. Eine Band der 70er. Die hatten die ganz großen Erfolge in den 70ern. Und 1977 kam die Nummer hier raus. Roger Hudson hat die als 19-Jähriger schon geschrieben. Und dann hat er sie lange geheim gehalten. Und irgendwann hat er sie den Jungs vorgespielt. Und dann haben die gesagt, komm, der ist gut, der Song. Give a little bit. Einfach gute Musik.

0: einfach gute Musik von Karat, der blaue Planet. Und jetzt um 15.41 Uhr, wir müssen pünktlich sein, geht's ab zur Polizei.
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2: Wegen einem ticketlosen Fahrgast wurde die Bundespolizei am Montagmorgen zu einem ICE am Erfurter Hauptbahnhof gerufen. Ein 28-Jähriger fuhr von Leipzig nach Thüringen in der ersten Wagenklasse, ohne einen Fahrschein dafür zu besitzen. In Erfurt erfolgte der Ausschluss von der Weiterfahrt. Der Mann führte einen Autoschlüssel für ein Fahrzeug der Marke Ford mit sich, dessen Eigentümer er jedoch nicht ist. Er gab an, diesen in Leipzig gefunden und eingesteckt zu haben. Nun wird versucht herauszufinden, wem der Kfz-Schlüssel gehört bzw. wer diesen vermisst. Der Reisende erhielt eine Anzeige wegen Unterschlagung und der unbezahlten Zugfahrt. Für die Bundespolizei in Thüringen, Carsten Teschner.
3: In Weimar haben mehrere Jugendliche gestern Abend für gleich zwei Polizeieinsätze gesorgt. Zunächst beschädigten sie auf einem Parkplatz in der Marcel-Paul-Straße die Heckscheibe eines abgestellten Transporters. Zwei Tatverdächtige im Alter von 15 und 17 Jahren konnten wenig später angetroffen werden. Während der Fahndung nach weiteren Beteiligten wurde dann sogar ein vorbeifahrender Streifenwagen mit Steinen beworfen. Zwei Steine trafen die Scheibe auf der Beifahrerseite und verursachten Sachschaden. Die dafür verantwortlichen Personen konnten trotz sofortiger Fahndung zunächst nicht festgestellt werden. Die Ermittlungen dazu dauern an. Aus der Landespolizeiinspektion Jena, Sina Poser.
4: Gestern Nachmittag blieb ein Traktor in einer Schrankenanlage am Bürkinger Weg in Beuern hängen und beschädigte diese schwer. Anfangs wurde der entstandene Schaden als relativ gering eingeschätzt, da die Anlage ordnungsgemäß zu funktionieren schien. Techniker der Bahn stellten dann allerdings erhebliche Beschädigungen der Schranke fest und mussten aus Sicherheitsgründen den Betrieb der Anlage einstellen. Ein Streckenposten wurde für den Bahnübergang entsandt und die Reparatur der Schrankenanlage wird zeitnah durch den Streckenbetreiber realisiert. Aus der Landespolizeiinspektion Nordhausen, Tristan Hebestreit.
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0: Manfred Mann und seine Earth Band und Davies on the Road Again. In dem Falle jetzt mal an alle, die im LKW sitzen oder so auf dem Traktor oder Mähdrescher. Liebe Grüße von hier aus. 15.52 Uhr.
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0: Vorm Mikrofon sitzen Marco Ramm und Susanne Reichenbach vom Thüringen-Journal, nicht im Traktor. Ich grüße dich erstmal. Was macht ihr heute Schönes in der Sendung?
2: Ja, wir gucken auf die Wirtschaft in Thüringen, die ja wie überall gerade oft als krisengeschüttelt beschrieben wird.
0: Es läuft ja auch nicht so optimal.
2: Ne? Nee, das stimmt. Aber es gibt eben auch positive Entwicklungen. Start-ups zum Beispiel, junge Unternehmen, die mit einer neuen Idee, du auch.
0: Nein, aber ich bewundere dachte schon, die immer, wenn die neue Ideen haben, weil ich habe keine.
2: Ja. Damit wäre das schon mal abgeräumt. Also genau, Start-ups, die nämlich neue Ideen haben und die für so gut halten, Marco, dass sie mit denen auf den Markt gehen und hoffen, dadurch schnell zu wachsen. Und im ersten Halbjahr dieses Jahres wurden 60% mehr Start-ups in Thüringen aus der Taufe gehoben als noch im vergangenen Jahr. Mhm. Wo dieser Anstieg herkommt und welche Branchen besonders gut gehen, genau, das gucken wir uns genauer an heute im Thüringen-Journal.
0: So, jetzt hast du mich so angepiekt, jetzt überlege ich mir auch was. Also für ein Startup, demnächst zumindest.
2: Ich drücke die Daumen.
0: Du bist die Erste, die es erfährt. 19 Uhr geht's los heute Abend, das Thüringen-Journal mit Susanne Reichenbach. Vielen Dank.
2: Ich danke dir.

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1: Und damit haben wir es genau 16 Uhr. Ich wünsche Ihnen einen schönen Nachmittag und Feierabend. Alles Wichtige mit Moritz Meister.
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3: Fast jede zweite Notaufnahme in deutschen Krankenhäusern ist offenbar stark überlastet. Das berichten das Nachrichtenmagazin Spiegel und ZDF Frontal und berufen sich auf eine Umfrage der Deutschen Gesellschaft für Notfallmedizin. Demnach hat sich die angespannte Lage in den Kliniken in den vergangenen 12 Monaten noch verschlechtert. Teilweise könne die Patientensicherheit gefährdet sein. Mehr als 60% der Kliniken gaben als Grund für die Überlastung an, Patienten hätten wegen fehlender Betten nicht auf reguläre Stationen verlegt werden können. In Bad Berka im Weimarer Land ist eine Frau getötet worden. Wie die Polizei heute mitteilte, wurde die 32-Jährige bereits am Samstagabend leblos in ihrer Wohnung gefunden. Sie wurde zunächst wiederbelebt, starb aber später im Krankenhaus. Tatverdächtig ist der 38 Jahre alte Partner der Frau. Er sitzt in Untersuchungshaft. Eigentümer von Wohngrundstücken in Thüringen können ab dem kommenden Jahr mit Entlastungen bei der Grundsteuer rechnen. Allein im Bereich der Einfamilienhäuser sei mit einer Entlastung von rund 20 Millionen Euro zu rechnen, sagte Finanzministerin Katja Wolf. Die Landesregierung hatte eine Reform beschlossen, die das Wohnen günstiger machen soll. Demnach ist in Zukunft für Wohngrundstücke weniger Grundsteuer fällig, für Gewerbeimmobilien dafür mehr. 10 Tage nach der Explosion eines Wohnhauses in Weimar ist die Suche nach dem Eigentümer vor Ort eingestellt worden. In den Trümmerbergen seien von dem 61-Jährigen keine sterblichen Überreste gefunden worden, teilte die Polizei heute mit. Mehr von MDR Thüringen-Reporterin Antje Kirsten.
4: Es bleibt mysteriös. Der Mann, er war Notarzt in Bad Berka, gilt als vermisst. Dass er unter den Trümmern liegt, gilt inzwischen als ausgeschlossen. Es wird weiter nach ihm gesucht. Als sicher gilt, dass die Explosionen an jenem Sonntagvormittag vorsätzlich ausgelöst worden sind. In den Trümmern hatten die Ermittler mehrere Gasflaschen gefunden. Mit Baggern, aber auch mit kleinem Gerät waren seitdem die Berge von Müll, Schutt, verbrannten Mobiliar umgedreht worden.
3: Thüringen und Schleswig-Holstein wollen bei der Digitalisierung ihrer Verwaltungen enger zusammenarbeiten. Ziel ist es, digitale Lösungen gemeinsam zu entwickeln und die IT unabhängiger von großen Tech-Konzernen zu machen. Schleswig-Holstein sei Vorreiter bei der Digitalisierung, sagte Thüringens Digitalminister Steffen Schütz. MDR Thüringen-Reporter Michael Hesse, was bringt das den Menschen im Land?
5: Vor allem soll Verwaltung einfacher, schneller und sicherer werden. Die Bürger sollen ihre Daten künftig nicht mehr bei jedem Antrag und jeder Behörde erneut eingeben müssen. Zugleich sollen Behörden auf gemeinsame, einheitlich gesicherte Datenstandards zurückgreifen können. Nach Angaben von Digitalminister Schütz soll die Kooperation mit Schleswig-Holstein

0: Online auch helfen, europäische und offene Softwarelösungen voranzubringen. Unterstützt werden die Behörden dabei zunehmend von künstlicher Intelligenz.
1: Das waren die Nachrichten. 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
2: Dankeschön. Wetter in Richtung Abend, viel Sonne, paar lockere Wolken, 8 bis 13 Grad. Könntest du nichts gegen sagen. Oder dann die Nacht, 7 bis 2 Grad. Es geht jetzt also noch nicht in den frostigen Bereich, aber wir sind schon auf dem Weg dorthin. Also 7 bis 2 Grad sind die Tiefstwerte. Ansonsten passiert da nicht viel. Vereinzelt Bodenfrost. Morgen Frühnebel, wenn der weg ist, viel Sonne, ein paar Wolken. Durchweg trocken morgen, 16 bis 20 Grad. Und am Donnerstag eher dickere Wolken, zeitweise ein bisschen Regen, windig und leicht sinkende Temperaturen. 3 Minuten nach 4. Die aktuellen Verkehrsmeldungen. Geht los mit der A4 Richtung Dresden. Zwischen Chemnitz-Glöser und Chemnitz-Ost ist die rechte Fahrspur nach einem Unfall immer noch blockiert. Dann die A4 Richtung Frankfurt. Am Hermsdorfer Kreuz ist die Überfahrt zur A9 Richtung München wegen Bauarbeiten bis ca. 17 Uhr gesperrt. A71 Richtung Schweinfurt. Zwischen Erfurt-Mittelhausen und Erfurt-Bindersleben staut es sich. Da gab es einen Unfall. Etwa 15 Minuten dauert es länger. Geblitzt wird auch, selbstverständlich, und zwar in Erfurt am Tannenwäldchen, stadtauswärts. Gera meldet Blitzer, Johannes-Erbecher-Straße, stadteinwärts. Jena, Friedrich-Zucker-Straße und in der Max-Gräfe-Gasse Richtung Kreuzgasse. Aber es ist übersichtlich, weil wir sind schon durch. Staus oder Blitzer kostenfrei. Direkt zu uns ins MDR Thüringen Verkehrszentrum 0800 218 16 00. Wir wünschen gute Fahrt.
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2: Was ist denn mit dem Quizmobil? Die Frage kam mir gerade reingeflattert. Das ist unterwegs. Also so viel kann ich sagen. Und wir hören gleich mal. Wo genau? Selbstverständlich. Und vorneweg einfach gute Musik von Dr. Hook.

ich wollte Sie nur vorwarnen, um 4:07, falls Ihr Bein jetzt gleich anfängt, sich von selbst zu bewegen oder auch der Finger am Lenker oder so, das ist normal, das ist der Musik geschuldet. Die ist nämlich einfach gut bei uns.

0: der Michael und der Billie Jean. 4:11, jetzt geht's los.
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0: Ich weiß, ganz viele von Ihnen hoffen, dass das Quizmobil auch bei Ihnen vorbeikommt. Und falls Sie sich angemeldet haben, sind ja die Chancen auch ganz gut. Ne? Haben Sie noch nicht gemacht? Warum denn nicht? Das wäre Bedingung. Bitte auf der MDR Touring App kurz das kleine Formular ausfüllen. Es geht ruckizucki online. Und dann sind Sie mit im Topf. Und dann kann es sein, dass unser Quizmaster, das ist diese Woche der Timo, vorbeikommt mit dem Quizmobil. In weiß gehalten und schöne große Letter auf der Seite drauf. Quizmobil von MDR Thüringen. Ich glaube in Pink. Ne? Ist es Pink? Ich glaube schon. So, und dann gibt es 30 Sekunden Zeit und er sagt, oder er hat die Quizfragen, Sie haben die richtigen Antworten, pro richtige Antwort ein Fuffi. Ha, kannst du gebrauchen, ne? Ich auch, aber ich darf nicht mitmachen. So, der Mitspieler jetzt heißt Steffen Krech und Timo ist da, oder? Los geht's.
2: Timo, komm doch bitte zum Schießstand nach Bettenhausen. Das hat der Steffen Krech gesagt aus Fambach, stellvertretender Schulleiter.
3: Ich bin der Herr Krech.
2: Warum treffen wir uns ausgerechnet hier?
3: Ja, wir machen heute einen Wandertag mit den beiden sechsten Klassen. Und das Ziel ist, die Äpfel, die hier an dem Wegesrand oder auch auf der Streuobstwiese da oben sind, einfach zu pflücken. Und die wollen wir dann jetzt gleich im Anschluss verarbeiten zu Saft, zu Apfelmus, zu Gelee und auch zu Kuchen.
2: Tolles Schulprojekt. Wie viele Äpfel hast du schon in deinem Körbchen?
4: Ich habe schon zwei Eimer hier unten aufgefüllt und dann jetzt nochmal hier ein paar Äpfel im Eimer.
2: Wisst ihr denn, was wir mit eurem Herrn Krech vorhaben? Auch hier wie in der Schule geht der Finger hoch.
5: Fragen stellen?
2: Richtig.
3: Ich weiß ja nicht, ob ich etwas richtig mache.

0: Anfang lief's doch wie geschmiert. Welches Land ist für seine Fjorde bekannt? Das ist natürlich Norwegen. Hat ein Tag 60 Stunden? Natürlich nicht. Der Fluss in Gera, so eine kleine Fangfrage, man denkt im ersten Moment Gera, aber nee, die Weiße Elster ist es. Die Pizza vier Käse auf Italienisch ist Quattro Formaggi.
1: Ja.
0: Vervollständigen Sie Peter Maffeis, ich war 16 und Sie 31. Auf welchem Platz steht das Brandenburger Tor? Das wäre der Pariser Platz gewesen. Aber die ersten zwei sind 100 Euro. Und wie wir gehört haben, das wird brüderlich geteilt. Ein Teil in die Klassenkasse und der andere Teil für Sie.
1: Dankeschön.
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Toto. Hold the line, 16.26 Uhr haben wir es, also 4 Minuten vor 5, Dienstag, Feierabend. Ich wollte nur mal ganz kurz sagen, neulich sprach mich einer aus der jüngeren Generation an, das passiert ab und zu schon mal, ne? Und sagte, als er mitbekommen hatte, du bist ja beim Radio, sag mal, spielt ja eigentlich auch Alphaville? Und da habe ich gesagt, ja, also ich verstehe die Frage nicht, selbstverständlich. Also das ist Musik, die wird für den jungen Menschen heutzutage auch wieder gehört, obwohl sie ja schon ein paar Jahre auf dem Buckel hat. Ne? Alphaville aus 1983 damals gegründet und der Song ist aus den 80ern. Aber wie?

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8: Um 16.30 Uhr. Notaufnahmen am Limit. Fast jede zweite Notaufnahme in Deutschland ist offenbar stark überlastet. Nach einer Umfrage der Deutschen Gesellschaft für Notfallmedizin hat sich die Lage in vielen Kliniken zuletzt weiter verschärft. Ermittlungen nach Tötung. In Bad Berka im Weimarer Land ist eine 32 Jahre alte Frau getötet worden. Tatverdächtig ist ihr Lebensgefährte. Er sitzt jetzt in Untersuchungshaft. Entlastung bei Grundsteuer. Thüringens Finanzministerin Katja Wolf hat für kommendes Jahr Entlastungen für Eigenheimbesitzer angekündigt. Grund sind neue Regeln zur Berechnung der Steuer, die Wohnimmobilien günstiger machen.
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9: Das Neueste für Ostthüringen mit Markus Wetterauer. Wernburg. In einem Agrarbetrieb bei Wernburg im Saale-Orla-Kreis sind offenbar hunderte Schweine verendet. Die Polizei bestätigte den Vorfall, konnte aber noch keine Details nennen. Ein Sprecher sagte MDR Thüringen, man gehe von einem technischen Defekt aus. Nach ersten Erkenntnissen seien in der Nacht Lüfter ausgefallen. Feuerwehr und Veterinäramt des Landkreises sind im Einsatz. Jena. Beim Biotechnikunternehmen JenaZell sollen nach Angaben des Mutterkonzerns Evonik Stellen abgebaut werden. Ein Firmensprecher sagte, wie viele Arbeitsplätze am Standort in Göschwitz wegfallen, werde sich erst in den nächsten Jahren zeigen. Betriebsbedingte Kündigungen schließt Evonik aus. JenaZell entwickelt und produziert biotechnologisch gewonnene Zellulose, unter anderem für Wundauflagen. Gera. Die Bauarbeiten in der Untermhäuser Straße dauern länger als geplant. Wie Stadt- und Wasserzweckverband mitteilten, wird sich die Baustelle voraussichtlich bis in den Dezember hinziehen. Grund dafür sind unerwartete Probleme im Untergrund. Demnach verlaufen dort viele Versorgungsleitungen auf engem Raum. Die müssen nun freigelegt werden, um Schäden zu vermeiden. 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
10: Dankeschön, Markus. Das Wetter, da haben wir Post gekriegt vom Reinhard und der schreibt aus Könitz, dass es in Könitz unter Wellenborn im Moment so ist, dass die Sonne scheint, 15 Grad, im Tagesverlauf werden höchstens 16 erreicht, sagt er, also Richtung Nachmittag, ist ja jetzt, ne? Und in der kommenden Nacht wird es mit ungefähr 3 Grad Empfindlichkeit. Das habe ich auch so ähnlich vorliegen, mein lieber Reinhard. Vielen Dank für die Nachricht von unserem Wettermelder. In der Nacht 7 bis 2 Grad. Ne? Schön zu denken. Morgen Frühnebel, danach Sonne, ein paar Wolken, durchweg trocken, 16 bis 20 Grad. Und am Donnerstag relativ dicke Wolken, am Donnerstag gibt es auch ein bisschen Regen, windig und sinkende Temperaturen. 3 Minuten nach 4:30. Aktuelle Verkehrsmeldungen. Und da sind wir als allererstes auf der A4 Richtung Dresden. Zwischen Chemnitz-Glöser und Chemnitz-Ost rechte Fahrspur nach einem Unfall derzeit noch blockiert. Dann die A4 Richtung Frankfurt. Am Hermsdorfer Kreuz ist die Überfahrt zur A9 Richtung München wegen Bauarbeiten noch bis ca. 17 Uhr, also halbe Stunde noch, gesperrt. A71 Richtung Schweinfurt, und zwar zwischen Erfurt-Mittelhausen und Erfurt-Gispersheben gab es einen Unfall, deshalb eine Sperrung, staut sich, wir halten Sie da aktuell auf dem Laufenden. Vorsicht auf der A73, Bamberg-Suhl zwischen Coburg und Eisfeld-Süd ist ein Schwan auf der Fahrbahn. Die Blitzer. Erfurt am Tannenwäldchen, stadtauswärts. Gera, Johannes-Erbecher-Straße, stadteinwärts. Jena, Friedrich-Zucker-Straße und Max-Gräfe-Gasse Richtung Kreuzgasse. Das wär's. Staus oder Blitzer kostenfrei hierher zu uns ins MDR Thüringen Verkehrszentrum. Nummer ist die 0800 218 16 00. Gute Fahrt.
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10: So, wollen wir gleich der Redakteur, unser Thomas Becker. Ich habe mich noch gar nicht so richtig ins Thema gebracht, was er mir gleich erzählt. Aber ich bin sehr gespannt, weil meistens ist es ja was, wo man was dazulernt. Talk, Talk und It's My Life. Schönen Nachmittag.

0: 16.41 Uhr, jetzt aber husch.
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0: Die kommt von Heiko aus Georgenthal und er macht sich Sorgen, dass die vielen Windräder in Thüringen, bei uns im Freistaat, Wetter und Klima verändern könnten. Und er meint zum Beispiel den Regen, dass der nämlich durch die Windräder weniger wird. Wie meint ihr das, Thomas?
2: Ja, dass da eben irgendwie etwas abnimmt an Wolken und so weiter, aber dem ist nicht so und Windräder trocknen auch nicht den Boden aus. Es gibt im unmittelbaren Umfeld messbare Verwirbelungen, aber das schaffen auch Bäume und Gebäude und ein Stück weiter ist dann alles wieder wie vorne, ne? Und das ganze System ist ja angetrieben von der Sonne und da ist so viel Energie drin, dass unsere kleinen Propellerchen kaum Einfluss haben.
0: Okay, wie wird das untersucht? Also welche Wissenschaftler gehen da wie vor?
2: Naja, also ich habe mit Professor Jens Bange von der Uni Tübingen gesprochen. Er erforscht die untere Atmosphäre und das zum Beispiel mit Messgeräten an Windparks, mit Forschungsflugzeugen und so weiter. Und daher weiß man, dass die Verwirbelungen hinter Windparks über dem glatten, kalten Meer stärker sind als auf dem rauen Land. Aber das ist alles in einem Bereich, der das große Gesamtsystem Wetter nicht wirklich beeindruckt.
0: Jetzt gab es hier diverse Rückmeldungen, Thomas. Ich weiß nicht, ob du die gelesen hast von unseren MDR-Tweet-Hörern auf der App. Und das, die fanden das jetzt nicht alle so überzeugend, was du da, also was der Prof gesagt hat.
2: Ja, das ist so, ne? Und ich komme tatsächlich allerdings bei einigen Überlegungen jetzt nicht mit, weil sich das nicht so sehr deckt mit der Wissenschaft. Zum Beispiel, ich habe es angedeutet, dass die Windräder den Boden dahinter austrocknen, ne? Man muss sich ja mal vorstellen, die machen ja selbst keinen Wind. Sie bremsen ihn ab. Und wenn ich salopp gesagt weniger puste, dann soll es trockener werden. Also mit solchen Überlegungen wenden sich Initiativen, die gegen Windräder sind, aus teilweise nachvollziehbaren Gründen, also wenn sie das nicht wollen in der Landschaft, eben an Professor Bange und wollen ihre Meinung über die Energiewende von der Wissenschaft bestätigt haben, erzählt er.
3: Zum Beispiel eben durch meine Person, weil ich die einzige Arbeitsgruppe in dieser Art hier an der Universität in Tübingen leite. Die wollen nicht informiert werden, sie wollen einfach nur am Ende sagen können, ja, und ich kenne auch einen Professor und der sieht das auch so, Windenergie ist gefährlich. Und wenn ich ihnen dann erzähle, dass das alles nicht stimmt, was sie sich da überlegt haben, dann brechen sie den Kontakt in der Regel ab.
2: Ja, und das eigentliche Problem ist vielleicht, Windräder machen unseren Energiehunger so richtig sichtbar erstmals. Ne? Bislang wurden dafür anderswo die Landschaften umgepflügt für Öl und Gas. Ne? Solche Ölfelder, Gasfelder haben wir gar nicht, aber Tagebau haben wir, gar nicht so weit weg von Thüringen. Und wo wir die Kohle immer noch rausziehen, ich empfehle einfach mal einen Ausflug in die Lausitz. Das wäre so ungefähr eine Art der Alternative zu Windrädern.
0: Ach, da war ich lange nicht, Thomas. Danke für den Tipp in die Lausitz. Nicht schlecht. So, also hätten wir das soweit geklärt. Ich danke dir ganz herzlich. Und habe ich dir erzählt, dass ich auf dem Balkon so ein kleines Windrad habe? So ein, also eins, wo du kennst, ne?
2: Ja.
0: Oben Plastik, Holzstiel, das steckt bei mir im Blumenkasten. Und da muss ich sagen, keine Auffälligkeiten. Also in keinster Weise. Also die kleinen Varianten sind harmlos, glaube ich. Ne? Also außer, dass es manchmal ein bisschen laut ist, wenn es richtig stürmt. Dann gehe ich manchmal raus und sage, so geht's nicht und zieh's raus aus dem Brunnen. Ne? Thomas, ich danke dir ganz herzlich. Bis morgen. Ich freue mich schon. Was ist morgen das Thema? Ganz schnell.

die Hollies und Bastop. Also wie wichtig das ist, dass so ein Bus auch mal anhält, merkst du erst, wenn er dir mal vor der Nase weggefahren ist. Also, das wollen wir nicht hoffen. Auf dem Weg in den Dienstagfeierabend um 10 vor 5. Tom Petty und seine Heartbreakers. Learning to Fly. Einfach gute Musik.

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5: Und zack haben wir es, 17 Uhr. Ich wünsche Ihnen einen schönen Feierabend. Alles Wichtige von und mit Christine Stricher.
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6: Fast jede zweite Notaufnahme in deutschen Krankenhäusern ist offenbar stark überlastet. Das berichten das Nachrichtenmagazin Spiegel und ZDF Frontal und berufen sich auf eine Umfrage der Deutschen Gesellschaft für Notfallmedizin. Demnach hat sich die angespannte Lage in den Kliniken in den vergangenen 12 Monaten noch verschlechtert. Teilweise könne die Patientensicherheit gefährdet sein. Mehr als 60% der Kliniken gaben als Grund für die Überlastung an, Patienten hätten wegen fehlender Betten nicht auf reguläre Stationen verlegt werden können. In Bad Berka im Weimarer Land ist eine Frau getötet worden. Wie die Polizei heute mitteilte, wurde die 32-Jährige bereits am Samstagabend leblos in ihrer Wohnung gefunden. Sie wurde zunächst wiederbelebt, starb aber später im Krankenhaus. Tatverdächtig ist der 38 Jahre alte Partner der Frau. Er sitzt in Untersuchungshaft. Eigentümer von Wohngrundstücken in Thüringen können ab dem kommenden Jahr mit Entlastungen bei der Grundsteuer rechnen. Allein im Bereich der Einfamilienhäuser sei mit einer Entlastung von rund 20 Millionen Euro zu rechnen, sagte Finanzministerin Katja Wolf. Hintergrund sind neue Regeln zur Berechnung der Grundsteuer. MDR Thüringen-Reporter Wolfgang Henschel.
7: Für Wohngrundstücke ist künftig weniger Grundsteuer fällig, für Gewerbeimmobilien mehr. Mit dieser Reform will die Landesregierung erreichen, dass Wohnen wieder günstiger wird. Ob die Steuerentlastung bei den Eigentümern ankommt, hängt laut Gemeinde- und Städtebund auch von den Kommunen ab. Ist in einer Stadt etwa der Anteil an Wohnimmobilien hoch, kann es sein, dass die Kommune wegen geringerer Grundsteuereinnahmen die Hebesätze anheben muss, um das Steuerminus auszugleichen. Die Stadt Dornburg-Kamburg etwa muss diesen Weg gehen.
6: Thüringen und Schleswig-Holstein wollen bei der Digitalisierung ihrer Behörden künftig enger zusammenarbeiten. Ziel ist es, gemeinsame digitale Lösungen zu entwickeln und die IT der Verwaltungen unabhängiger von großen Technologiekonzernen zu machen. Praktisch gesehen sollen die Bürger ihre Daten künftig nicht mehr bei jedem Antrag erneut eingeben müssen. Laut Thüringens Digitalminister Steffen Schütz ist Schleswig-Holstein bei der Digitalisierung schon besonders weit. Kinder für Naturschutz begeistern. Das ist das Ziel der Stiftung Naturschutz Thüringen. Deshalb stand der Thüringer Naturschutzpreis in diesem Jahr unter dem Motto Naturschutz in Kinderhänden. Heute sind in Erfurt die drei Preisträger ausgezeichnet worden. Moritz Meißner aus der MDR Thüringen Nachrichtenredaktion über das Siegerprojekt.
8: Teiche anlegen, Insektenhotels bauen, Beete bepflanzen. Im Naturgarten der Naturjugend Kerbsleben schaffen die Kinder auf großer Fläche selbst Lebensräume für Tiere und Pflanzen. Dafür gab es 6.000 Euro Preisgeld. Davon soll jetzt unter anderem das Gartenhäuschen mäusesicher gemacht werden. Platz 2 mit 3.000 Euro ging an das Jenaer Forstival, Platz 3 und 1.000 Euro an die Grundschule Udersleben mit ihrer Streuobstwiese und Nussplantage. Der Thüringer Naturschutzpreis wird alle 2 Jahre vergeben.
6: Das waren die Nachrichten. 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
9: Dankeschön.
5: Streuobstwiese, da habe ich direkt Bilder im Kopf. Fantastisch. Wir haben heute Abend Sonne, ein paar lockere Wolken, 8 bis 13 Grad. In der Nacht haben wir 7 bis 2 Grad. Also das ist jetzt schon einigermaßen kühl. Ne? Vereinzelt Bodenfrost in der Nacht. Morgen gibt es Frühnebel. Wenn der weg ist, kommt die Sonne durch. Ein paar Wolken sind auch mit dabei, logischerweise. Wir haben Herbst. Ne? 16 bis 20 Grad, also super Temperaturen auch. Am Donnerstag zumeist erstmal dickere Wolken, zeitweise Regen, windig und sinkende Temperaturen.

0: Also wir genießen das erstmal bis zum Donnerstag. 3:05. Aktuelle Verkehrsmeldungen, A38 und zwar Richtung Leipzig. Zwischen Heilbad-Heiligenstadt und Leinefelde-Borbis ist die linke Fahrspur nach einem Unfall blockiert. Dann die A71 Richtung Schweinfurt. Sie ist zwischen Erfurt-Mittelhausen und Gispersleben ebenfalls nach einem Unfall nicht nur blockiert, sondern gesperrt. Dort nach wie vor Stau. In Ebersdorf ist die Lobensteiner Straße wegen Reinigungsarbeiten gesperrt. Die Blitzer. Erfurt am Tannenwäldchen, stadtauswärts, Gera, Johannes-Erbecher-Straße, stadteinwärts, Jena, Friedrich-Zucker-Straße und Max-Gräfe-Gasse Richtung Kreuzgasse. Staus oder Blitzer, her damit, falls Sie was sehen, kostenfrei können Sie abgeben im MDR Thüringen Verkehrszentrum unter 0800 218 16 00.
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0: Die nächste halbe Stunde wird ein Knüller. Erstmal haben wir gleich Timo mit dem Quizmobil. Also das ist sowieso mal schön, ne? Kann man schön mitraten. Und dann wollen wir mal gucken, dass wir einen Lieblingsplatz finden. Und ich kann Ihnen schon mal verraten, der Lieblingsplatz desjenigen, der heute dran ist, ist der Mähdrescher. Ist das nicht ein Knüller? Da sitzt du oben und drischst, was gerade dir vor die Flinte kommt. Wie das genau aussieht, das erfahren wir in gut 20 Minuten. Johnny Hates Jazz, Shattered Dreams.

0: Alan Parsons Project, Eye in the Sky, um 11 Minuten nach 5. So, jetzt kommen wir zum Quizmobil, oder? Wollen wir? Ja.
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0: Und der Timo ist ja ein Hansdampf in allen Gassen. Ne? Also der ist ja im gesamten Freistaat unterwegs. Heute eher so im Süden. Und er ist der Quizmaster mit den Fragen und Sie haben hoffentlich die richtigen Antworten. Wir lauschen mal, ob das jetzt funktioniert.
2: Ich bremse in 30 Acker beim Sozialverbund. Da hat uns der Klaus hinbestellt. Klaus Taubitz wohnt eigentlich in Grabfeld-Nordheim, arbeitet aber hier.
3: Hallo.
2: Hallo. Bestellt, geliefert, das Quizmobil.
3: Ja.
2: Du möchtest gern ein paar Scheinchen mitnehmen, gell?
3: Ich sag mal so, wenn ich wenigstens ein hätte. Ja, ich bin ja bescheiden.
2: Ich habe gehört, notgedrungen sozusagen, bist du unter die Erfinder gegangen.
3: Man muss sich halt immer was einfallen lassen, wenn man mit einem Arm bloß was arbeiten kann.
2: Du hast einen Arm noch zur Verfügung. Nach dem Schlaganfall klappt es leider mit dem anderen nicht mehr so gut. Und du hast dir dann aber Sachen einfallen lassen. Erzähl mal.
3: Wir haben hier jetzt zum Beispiel Kabel abisolieren, wo man eben mit der Zange, und da lasse ich mir halt immer wieder was einfallen.
2: Damit man solche Sachen auch einhändig bedienen kann. Ich bediene jetzt für dich die Stoppuhr und du nimmst 50 Euro für jede richtige Antwort in 30 Sekunden mit.
3: Okay, wir fangen.
2: Die Thüringer Landesflagge hat die Farben Weiß und
3: Rot.
2: In welcher Stadt steht die Sagrada Familia?
3: Das Weider.
2: Aus welchem Land kommt die Band AC/DC?
3: Australien.
2: Welches Meerestier hat 8 Arme?
3: Oktopus.
2: Welcher Berg ist der höchste in Deutschland?
3: Die Zugspitze.
2: Welcher Schauspieler spielte Captain Jack Sparrow?
3: Weiter.
2: Aus welcher Waffe schießt der Sprit?
3: Die Zapfsäule.
2: Wie viele Saiten hat eine klassische Gitarre?
3: 6.
2: Wir lösen mal gemeinsam auf. Die Thüringer Landesflagge hat die Farben Weiß und Rot, war schon der

0: wieder zurück. Genauso wollen wir es sehen.
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0: nächstes Jahr kommen sie. Haben sie gesagt, die Stones. Ja, wenn alles gut geht, nächstes Jahr live auf Tournee. Wow. Auch in Deutschland hoffentlich. Rolling Stones Satisfaction, 17.21 Uhr.
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0: Das ist die Frage an Sie, ne? Also, wo ist Ihr Lieblingsplatz? Wo können Sie entspannen? Wo können Sie sich fallen lassen? Also außer jetzt vielleicht im Bett oder so oder im Sessel zu Hause. Aber wo ist Ihr Lieblingsplatz? Das ist die entscheidende Frage. Und es gibt wahnsinnig viele Lieblingsplätze. Ich habe schon den einen oder anderen besucht und da waren schöne Sachen dabei. Aber so wie heute war es auch noch nicht. Denn heute ist mir der Lieblingsplatz Mähdrescher zu Ohren gekommen. Bitte? Ja. Der Steffen hat gleich mehrere Lieblingsplätze. Steffen, oder? Welche sind das alles?
2: Oh, da gibt es einige. Zu Hause ist natürlich auch schön bei Frau und Kindern, aber in der Landwirtschaft brennt immer noch die Leidenschaft.
0: Du bist Landwirt. Der Mähdrescher, in dem wir gerade sitzen, ist einer deiner Lieblingsplätze. Warum?
2: Ja, es ist schön entspannt. Du sitzt schön oben. Du hast immer bei schönstem Wetter die Maschine draußen. Wenn es regnet, fährst du natürlich rein, gell? Und kannst dich ein bisschen erholen, machst Wartungen und alle Pflegearbeiten, die du so verrichten musst. Aber ansonsten, die Erntezeit ist mit die entspannteste Zeit in der Landwirtschaft. Jeder weiß, was er zu tun hat. Es läuft alles reibungslos ab. Und wenn mal Kleinigkeiten passieren, sieht man das ganz locker und entspannt. Wenn da noch die Preise passen würden, das wäre voll genial.
0: Was erntet ihr denn gerade?
2: Sonnenblumen. Und dann nutzt man das schöne Oktoberwetter jetzt, September, Oktober.
0: Was macht ihr denn mit den Sonnenblumen dann?
2: Sehr viele Sonnenblumen sind natürlich für die Lebensmittelindustrie, sind auch sehr viele Sonnenblumen dabei für Öl, Raffinerien. High-Oleg-Sonnenblumen heißt es dann. Es gibt aber auch gestreifte. Da ist auch die Nachfrage da. Die gehen speziell an Baumärkte, Vertragsanbau. Das wird dann als Vogelfutter genutzt.
0: Und die Pflanze an und für sich, wird die verfüttert?
2: Die Pflanze nicht. Wir ernten nur die Köpfe. Deswegen sind auch die Spitzen vorne an dem Schneidwerk. Das Restliche wird unten durch den Unterflurhäcksler, der unten dran ist, zerstört und bleibt auf dem Feld.
0: Aber es lohnt sich noch?
2: Die Sonnenblume lohnt sich. Das ist die letzte Erntephase bei uns. Das nächste sind nur noch die Zuckerrüben, die jetzt aktuell noch im Boden stecken. Und wenn die dann draußen sind, ist es ja auch schon wieder rum, machen uns Gedanken über die neue Aussaat. Ja, in der Sonnenblumenzeit im Herbst auf dem Drescher mit dem schönen Sonnenuntergang, dann abends das Abendrot. Viel schöner kann es nicht werden.
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1: Um 17.30 Uhr. Notaufnahmen am Limit. Fast jede zweite Notaufnahme in Deutschland ist offenbar stark überlastet. Nach einer Umfrage der Deutschen Gesellschaft für Notfallmedizin hat sich die Lage in vielen Kliniken zuletzt weiter verschärft. Ermittlungen nach Tötung. In Bad Berka im Weimarer Land ist eine 32 Jahre alte Frau getötet worden. Tatverdächtig ist ihr Lebensgefährte. Er sitzt jetzt in Untersuchungshaft. Entlastung bei Grundsteuer. Thüringens Finanzministerin Katja Wolf hat für kommendes Jahr Entlastungen für Eigenheimbesitzer angekündigt. Grund sind neue Regeln zur Berechnung der Steuer, die Wohnimmobilien günstiger machen.
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2: Das Neueste für Ostthüringen mit Markus Wetterauer, Zollenroder Tribes. Erneut hat ein Senior in Ostthüringen viel Geld durch einen Telefonbetrug verloren. Wie die Polizei mitteilte, hatte ein Unbekannter den 85-Jährigen aus Zollenroder Tribes angerufen und erzählt, dass ein Konto mit einem hohen Guthaben vorhanden sei. Damit ihm das Geld überwiesen werden könne, müsse er zuerst Geld zahlen. Der Senior überwies daraufhin über 18.000 Euro. Krölper. Die Wälder im Südosten von Thüringen erhalten eine Kalkkur aus der Luft. Im Bereich des Forstamts Neustadt-Orla werden über 940 Tonnen Kalk per Hubschrauber verteilt. Die Landesbehörde Thüringen-Forst gab als Grund dafür an, dass die Waldböden nach wie vor zu sauer sind. Ursachen dafür seien Altlasten durch sauren Regen und zu hohe Stickstoffmengen aus der Luft. Altenburg. Die ursprünglich für Herbst geplante Eröffnung der Stadtbibliothek im Ernestinum verschiebt sich. Die Stadtverwaltung rechnet damit, dass sie Anfang des nächsten Jahres eröffnet werden kann. Altenburg investiert in den Um- und Ausbau des Ernestinums rund 9 Millionen Euro. 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
3: Dankeschön. Wetter macht Spaß im Moment, ne? Weil das mit der Sonne, das finde ich gut. Sie wahrscheinlich auch bei 8 bis 13 Grad heute Abend. Ein paar lockere Wolken dazu, trocken. Die Nacht wird allerdings ganz schön knackig. 7 bis 2 Grad. Vereinzelt Bodenfrost. Ansonsten passiert ja nicht viel. Morgen Frühnebel, danach wieder Sonne. Paar Wolken dazu. Durchweg trocken morgen. Bei 16 bis 20 Grad in der Spitze. Am Donnerstag dreht sich das so ein bisschen, weil Donnerstag sind die Wolken sehr viel dicker und dann kommt auch mal was raus, nämlich Regen. Windig und sinkende Temperaturen am Donnerstag. Gleich 2 Minuten nach 5:30. Aktuelle Verkehrsmeldung: A71 Richtung Schweinfurt. Die ist zwischen Erfurt-Mittelhausen und Erfurt-Gistersleben nach einem Unfall immer noch gesperrt. Dann haben wir die B7 Altenburg-Jena. Die ist zwischen den Abzweigen Loma und Löbichau nach einem Unfall gesperrt. In Ebersdorf ist die Lobensteiner Straße wegen Reinigungsarbeiten gesperrt. Die Blitzer sind aufgebaut auf der A71 Richtung Schweinfurt zwischen Griffenroda und Oberhof. Erfurt am Tannenwäldchen, stadtauswärts. Und in Jena habe ich 2. Der eine in Jena in der Friedrich-Zucker-Straße und der andere in der Max-Gräfe-Gasse Richtung Kreuzgasse. Das wär's schon. Staus oder Blitzer, kostenfrei. Wie immer zu uns ins MDR Thüringen Verkehrszentrum 0800 218 1600. Gute Fahrt.
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3: Bisschen was mit Bums, ja. Also am Piano in dem Falle. Billy Ocean. Love really hurts without you. Einen wunderbaren Feierabend.

Steve Harley und Courtney Rebel, Make Me Smile, also das mit dem Smiling finde ich gut. 17.42 Uhr, ich lese gerade, es gibt Neuigkeiten von Eros Ramazzotti, aber ich muss sie erst noch sortieren. Ich werde das gleich verkünden, aber ein bisschen dauert es noch. Erstmal Rosenstolz, auch im Regen und danach Eros.

wunderschöner Song von Rosenstolz, auch im Regen. Ich hatte versprochen, es gibt Neuigkeiten von Eros, also Eros Ramazzotti, und die kommen jetzt. Also Eros, wie soll man sagen, ist jetzt auch ein bisschen in die Jahre gekommen. Wir fangen mal vorne an. Fantastischer Musiker, großartiger Sänger, Eros. Ohne den hätte ich wahrscheinlich in den 90ern gar nicht gewusst, was es überhaupt heißt, Italiener zu sein. Also ein Vorbild für alle, die sagen, ich mag gute Frisuren und bin gut angezogen. Und Eros Ramazzotti wollte eigentlich nächstes Jahr, also 2027, nach Deutschland kommen. Aber er hat jetzt gesagt, Leute, also wie gesagt, auch ich bin ein bisschen in die Jahre gekommen und meine Stimmbänder sind irgendwie, kann man sagen, ausgeleiert? Nein, das kann man nicht sagen. Sie sind irgendwie, die müssten repariert werden. So hat er es gesagt. Ne? Also die Stimmbänder, das hat er sich für 2027 vorgenommen, dass das alles mal wieder ein bisschen gestraft wird. Ich sage nur die Stimmbänder. Und der Eingriff ist auch schon einmal gut gelaufen. Jetzt heißt es natürlich, das Ganze wieder aufbauen. Und dafür braucht er eine ganze Weile. Ne? Und wir wissen ja, was passiert, wenn man also mit den Stimmbändern nicht aufpasst, dann hast du irgendwann, ne, wie seinerzeit, der liebe Gott hab sie selig, Bonnie Tyler. Deshalb will und kann Ramazzotti im nächsten Jahr noch nicht wieder voll einsteigen, aber er arbeitet daran und seine Konzerte, falls sie da schon Tickets gekauft haben, für 2027 sind jetzt auf 2028 verlegt worden. Und zwar, lass mich nachgucken, im März geht's los, 2028. Soweit kann ich gar nicht nach vorne gucken, aber es ist tatsächlich so. 17. März ist er in München, dann noch in Düsseldorf, Hannover und Mannheim. Und wenn Sie Eros sehen wollen, dann verlassen Sie sich drauf. Er kommt, er kommt.

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10: Und jetzt haben wir es ganz genau 18 Uhr. Ich wünsche Ihnen einen schönen Dienstagfeierabend. Alles Wichtige mit Christine Stricher.
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11: Fast jede zweite Notaufnahme in deutschen Krankenhäusern ist offenbar stark überlastet. Das berichten das Nachrichtenmagazin Spiegel und ZDF Frontal und berufen sich auf eine Umfrage der Deutschen Gesellschaft für Notfallmedizin. Demnach hat sich die angespannte Lage in den Kliniken in den vergangenen 12 Monaten noch mal verschlechtert. Teilweise könne die Patientensicherheit gefährdet sein. Mehr als 60% der Kliniken gaben als Grund für die Überlastung an, Patienten hätten wegen fehlender Betten nicht auf reguläre Stationen verlegt werden können. Eigentümer von Wohngrundstücken in Thüringen können ab dem kommenden Jahr mit Entlastungen bei der Grundsteuer rechnen. Allein im Bereich der Einfamilienhäuser sei mit einer Entlastung von rund 20 Millionen Euro zu rechnen, sagte Finanzministerin Katja Wolf. Die Landesregierung hatte eine Reform beschlossen, die das Wohnen günstiger machen soll. Demnach ist in Zukunft für Wohngrundstücke weniger Grundsteuer fällig, für Gewerbeimmobilien aber mehr. In Bad Berka im Weimarer Land ist eine Frau getötet worden. Wie die Polizei heute mitteilte, wurde die 32-Jährige bereits am Samstagabend leblos in ihrer Wohnung gefunden. Sie wurde zunächst wiederbelebt, starb aber später im Krankenhaus. Tatverdächtig ist der 38 Jahre alte Partner der Frau. Er sitzt in Untersuchungshaft. In einem Agrarbetrieb bei Wernburg im Saale-Orla-Kreis sind offenbar hunderte Schweine qualvoll verendet. Die Polizei bestätigte den Vorfall, konnte aber keine Details nennen. Ein Sprecher sagte MDR Thüringen, man gehe von einem technischen Defekt aus. Nach ersten Erkenntnissen sei in der vorigen Nacht eine Belüftungsanlage ausgefallen. Die exakte Zahl der betroffenen Tiere lässt sich aktuell nicht beziffern. Die Feuerwehr und das Veterinäramt des Landkreises sind im Einsatz. Spitzenpolitiker der Regierungskoalition wollen am Abend offenbar noch mal in vertraulicher Runde über die geplanten Reformen sprechen. Das berichtet die Bild-Zeitung und beruft sich auf CDU-Kreise. Demnach will Kanzleramtsministerin Nina Wagen mit Gesundheitsminister Carsten Linnemann, Arbeitsministerin Bärbel Baas, Finanzminister Lars Klingbeil und Innenminister Alexander Dobrindt beraten. Thema sei, ob und wie die geplanten Reformen bei Rente, Pflege und Gesundheit noch einmal angepasst werden müssten. Man wolle gegenseitig abklopfen, was bei bestimmten Punkten möglich sein, heißt es. Das waren die Nachrichten. 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
10: Dankeschön. Beim Wetter, das wollen wir auch mal abklopfen an der Stelle. Was haben wir denn? Heute Abend keine Auffälligkeiten, außer dass die Sonne nachher irgendwann untergeht. Und das ist, glaube ich, ein ganz schönes Bild, weil man kann sie gut sehen. Die Nacht bringt uns 7 bis 2 Grad. Wow, das ist schon in Richtung Frosty. Zumindest gibt es teilweise etwas Bodenfrost. Ansonsten nichts Auffälliges. Morgen Frühnebel, wenn der weg ist. Die Sonne kommt durch, ein paar Wolken dazu. Durchweg trocken, ein sehr schöner Tag morgen bei 16 bis 20 Grad. Donnerstag, andere Baustelle, haben wir nämlich relativ dicke Wolken, zeitweise ein paar Regentropfen, windig und sinkende Temperaturen, also wieder richtig Herbst. 3 Minuten nach 6. Aktuelle Verkehrsmeldungen. Da sind wir zu Gange auf der A71 Richtung Schweinfurt. Die ist zwischen Erfurt-Mittelhausen und Erfurt-Gispersleben nach einem Unfall immer noch gesperrt. B7 Altenburg-Jena. Die ist zwischen den Abzweigen Lohmar und Löbichau nach einem Unfall gesperrt. In Ebersdorf ist die Lobensteiner Straße wegen Reinigungsarbeiten gesperrt. Geblitzt wird auf der A71 Richtung Schweinfurt zwischen Grevenroda und Oberhof. B7 Ortsausgang Hohlstedt Richtung Weimar. Erfurt am Tannenwäldchen stadtauswärts. Jena Friedrich-Zucker-Straße und Max-Gräfe-Gasse Richtung Kreuzgasse. Da wird auch geblitzt. Ansonsten bin ich hier blitzfrei im Moment. Falls Sie noch was sehen, sehr gerne abgeben bei uns im MDR Thüringen Verkehrszentrum. Die Nummer ist kostenfrei für Sie 0800 218 16 00.
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Mit einem Song, den alle, die in den 80ern Radio gehört haben oder in der Disco waren, natürlich kennen, weil der hat sich ja damals ins Ohr gebohrt. Laura Branigan, Self-Control. Schönen Feierabend.

0: auch wie so ein Duracell-Männchen, ne? Der Rod Stewart. Fantastischer Musiker natürlich. Do you think I'm sexy? Antwort ist natürlich in jedem Falle ja. 11 Minuten nach 6.
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0: Aber jetzt geht's um Bares. Ne? Der Timo ist unterwegs, unser Quizmaster mit dem Quizmobil. Und er macht heute so eine Tour durch den Süden des Freistaates. Mittlerweile ist er in Meiningen. Dort lebt Petra Trautmann. Die hatte sich bei uns angemeldet. Das ist übrigens ganz wichtig, dass Sie sich anmelden bei uns über die MDR Thüringen App am besten. Das ist unkompliziert und dann sind Sie mit in unserem Verlosetopf drin. Und der Timo sollte zu ihr nach Hause kommen. Und die Regel lautet für das Spielchen, für jede richtige beantwortete Frage gibt es 50er innerhalb von 30 Sekunden, versteht sich. Ne? Und jetzt hören wir mal, wie sich die Petra geschlagen hat. Wir lauschen.
2: Liebe Freunde vom Ordnungsamt in Meiningen, es ist leider eine sehr enge Einbahnstraße hier bei der Petra Trautmann. Aber wir sind in 30 Sekunden wieder weg. Bitte drückt ein Auge zu.
3: Bing, bing, bing, bing, bing, bing.
2: Klingel gefällt mir schon mal.
4: Hallo Petra.
5: Hallo.
2: Zu Ihnen haben wir uns jetzt aber ganz schön hochgeschraubt. Also viel weiter hoch in Meiningen geht nicht mehr, gell?
5: Naja, ich glaube 360 Meter oder so.
2: Mhm.
5: Ja, ich würde eigentlich auch lieber an der Küste wohnen.
2: Warum mögen Sie die Küste so?
5: Ja, weil eben alles flach ist. Weil man schön da Rad fahren kann und weil man weit gucken kann. Und das ist eben schön.
2: Starten wir?
5: Gerne.
2: Was ist denn die Hauptstadt von Mexiko?
5: Weiter.
2: Vervollständigen Sie Roland Kaisers Warum hast du?
5: Nicht Nein gesagt.
2: Welcher Johannes erfand den Buchdruck?
5: Weiter.
2: Der erste Tatort hieß Taxi nach?
5: Leipzig.
2: Ein bekannter Film heißt Der Bewegte?
5: Mann.
2: Was hat vier Beine, kann aber nicht laufen?
5: Weiter.
2: Welcher Kohl wird üblicherweise zu Sauerkraut verarbeitet? Das wäre der Weißkohl gewesen.
5: Ja, hätte ich auch noch gewusst.
2: Ich gehe es mit Ihnen mal durch, von vorne bis hinten. Die Hauptstadt von Mexiko ist einfach Mexiko-Stadt. Roland Kaisers, warum hast du nicht Nein gesagt? Das haben wir auf jeden Fall mit dabei. Johannes Gutenberg erfand den Buchdruck, den hatten wir nicht. Aber dann war wieder

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3: Um 18.30 Uhr. Notaufnahmen am Limit. Fast jede zweite Notaufnahme in Deutschland ist offenbar stark überlastet. Nach einer Umfrage der Deutschen Gesellschaft für Notfallmedizin hat sich die Lage in vielen Kliniken zuletzt weiter verschärft. Ermittlungen nach Tötungsdelikt. In Bad Berka im Weimarer Land ist eine 32 Jahre alte Frau getötet worden. Tatverdächtig ist ihr Lebensgefährte. Er sitzt jetzt in Untersuchungshaft. Entlastung bei Grundsteuer. Thüringens Finanzministerin Katja Wolf hat für kommendes Jahr Entlastungen für Eigenheimbesitzer angekündigt. Grund sind neue Regeln zur Berechnung der Steuer, die Wohnimmobilien günstiger machen.
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4: Das Neueste für Ostthüringen mit Markus Wetterauer. Wernburg. In einem Agrarbetrieb bei Wernburg im Saale-Orla-Kreis sind offenbar hunderte Schweine verendet. Die Polizei bestätigte den Vorfall, konnte aber noch keine Details nennen. Ein Sprecher sagte MDR Thüringen, man gehe von einem technischen Defekt aus. Nach ersten Erkenntnissen seien in der Nacht Lüfter ausgefallen. Feuerwehr und Veterinäramt des Landkreises sind im Einsatz. Jena. Beim Biotechnikunternehmen JenaZell sollen nach Angaben des Mutterkonzerns Evonik Stellen abgebaut werden. Ein Firmensprecher sagte, wie viele Arbeitsplätze am Standort in Göschwitz wegfallen, werde sich erst in den nächsten Jahren zeigen. Betriebsbedingte Kündigungen schließt Evonik aus. JenaZell entwickelt und produziert biotechnologisch gewonnene Zellulose, unter anderem für Wundauflagen. Gera. Die Bauarbeiten in der Untermhäuser Straße dauern länger als geplant. Wie Stadt- und Wasserzweckverband mitteilten, wird sich die Baustelle voraussichtlich bis in den Dezember hinziehen. Grund dafür sind unerwartete Probleme im Untergrund. Demnach verlaufen dort viele Versorgungsleitungen auf engem Raum. Die müssen nun freigelegt werden, um Schäden zu vermeiden. 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
5: Dankeschön dafür. Jetzt der Abend ist super, wenn Sie so ein bisschen auf Sonnenuntergang stehen. Also die Chancen sind ausgezeichnet, dass es ein schöner Sonnenuntergang wird. Kann ja nicht mehr so lange dauern. 8 bis 13 Grad der Abend, die Nacht dann 7 bis 2 Grad. Vereinzelt Bodenfrost. Morgen Frühnebel, wenn der weg ist, wieder Sonne. Ein paar Wolken dazu, durchweg trocken. 16 bis 20 Grad. Donnerstag andersrum, nämlich relativ dicke Wolken, zeitweise auch immer wieder ein bisschen Regen, windig und dann auch sinkende Temperaturen. 3 Minuten nach 7. Aktuelle Verkehrsmeldungen. Oh, wir haben nur Blitzer. Und zwar sind die derzeit aufgebaut auf der A71 Richtung Schweinfurt zwischen Grevenroda und Oberhof, B7 Ortsausgang Hohlstedt Richtung Weimar, Erfurt am Tannenwäldchen stadtauswärts und Jena Max-Gräfe-Gasse Richtung Kreuzgasse. Das wär's. 0800 218 1600, die Nummer ist kostenfrei. Die Durchwahl zu uns ins MDR Thüringen Verkehrszentrum. Wenn Ihnen in Sachen Staus oder Blitzer was auffällt, dann bitte her damit. Ansonsten gute Fahrt.
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5: So, gleich eine gute Nachricht des heutigen Tages und zwar mit Melissa Neuendorf. Und da können wir uns drauf freuen. Vorher Oliver Onions, Flying Through the Air.

0: sowas von. U2, 18.40 Uhr haben wir es, 10 nach halb 7, Zeit für die gute Nachricht des heutigen Tages.
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0: Kommt von Melissa Neundorf, Startup-Kirche aus Eisenach. Und wenn Menschen, die einem nahestehen, Geburtstag haben, da freut man sich irgendwie ganz besonders drauf. Ne? Und du hast heute so eine Geschichte mitgebracht, oder?
2: Genau, denn heute hat mein Papa Geburtstag und demnach Happy Birthday, Papa. Schön, dass du geboren bist. Und natürlich auch alle anderen Geburtstagskinder heute herzlichen Glückwunsch. Ja, ich habe mich gefragt, was wünscht man denn eigentlich so?
0: Immer Gesundheit auf jeden Fall.
2: Genau, Gesundheit hatte ich, Glück, Freude. Das sind ja so die Standardsachen und ich finde, die haben auch vollkommen ihre Berechtigung. Ich habe mich gefragt, was kann ich Ihnen denn heute mal für einen Wunsch mitbringen? Und da ist mir was eingefallen, was mich sehr bewegt hat. Und zwar wünsche ich Ihnen alle, unabhängig, ob Sie Geburtstag haben oder nicht, heute das Gefühl, dass Sie gesehen werden. Also das komplett positiv, ne? Man wird wertgeschätzt, man ist angenommen. Es ist so eine herzliche, ehrliche Freude, die man spürt, die der andere irgendwie mit einem dann teilt. Und ich finde, das ist ein tolles Gefühl. Ich hoffe, viele von Ihnen haben das schon oft erlebt, dass man so gesehen wird. Und das Coole ist, finde ich, bei Gott, dass es noch eine Ebene weitergeht. Und in der Bibel steht, dass Gott sich über uns von ganzem Herzen freut. Er liebt uns und er jubelt über uns. Also juhu, unabhängig vom Geburtstag oder nicht, werden wir gesehen.
0: Und das ist eine gute Nachricht.
2: Auf jeden Fall.
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Grace Lawrence, Africa. Ich gucke zum Fenster raus und sehe, gleich geht die Sonne unter, lange dauert es nicht mehr. Wir saugen das auf. Ne? Ja. Wer weiß, wie viel Sonne wir diesen Herbst noch kriegen. Also von daher, morgen soll es auch nochmal super werden. Morgen übrigens auch wieder Quizmobil mit unserem Timo. Und falls Sie sagen, ich wollte doch auch mal mitspielen, bitte anmelden. Bei uns über die App ist easy. Und dann sind Sie mit in unserem großen Verlosungstopf. Und dann kann es gut sein, dass der Timo bei Ihnen vor der Tür steht, wo auch immer Sie ihn hinbestellen. Der Kollege Andreas Menze, ja, ich sehe ihn, er ist da. Und er hat den ganzen Nachmittag vorbereitet für das, was gleich kommt, nämlich Fazit vom Tag, alles, was heute wichtig war. Wärmste Empfehlung von mir, dann sind Sie informiert. Ich mache jetzt Schluss für heute. Ne? Also, bis morgen. 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

0: 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Alles Wichtige jetzt mit Christine Strecher.
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2: Fast jede zweite Notaufnahme in deutschen Krankenhäusern ist offenbar stark überlastet. Das berichten das Nachrichtenmagazin Spiegel und ZDF Frontal und berufen sich auf eine Umfrage der Deutschen Gesellschaft für Notfallmedizin. Demnach hat sich die angespannte Lage in den Kliniken in den vergangenen 12 Monaten noch verschlechtert. Teilweise könne die Patientensicherheit gefährdet sein. Mehr als 60% der Kliniken gaben als Grund für die Überlastung an, Patienten hätten wegen fehlender Betten nicht auf reguläre Stationen verlegt werden können. Eigentümer von Wohngrundstücken in Thüringen können ab dem kommenden Jahr mit Entlastungen bei der Grundsteuer rechnen. Allein im Bereich der Einfamilienhäuser sei mit einer Entlastung von rund 20 Millionen Euro zu rechnen, sagte Finanzministerin Katja Wolf. Die Landesregierung hatte eine Reform beschlossen, die das Wohnen günstiger machen soll. Demnach ist in Zukunft für Wohngrundstücke weniger Grundsteuer fällig, für Gewerbeimmobilien aber mehr. In Bad Berka im Weimarer Land ist eine Frau getötet worden. Wie die Polizei heute mitteilte, wurde die 32-Jährige bereits Samstagabend leblos in ihrer Wohnung gefunden. Sie wurde zunächst wiederbelebt, starb aber später im Krankenhaus. Tatverdächtig ist der 38 Jahre alte Partner der Frau. Er sitzt in Untersuchungshaft. In einem Agrarbetrieb bei Wernburg im Saale-Orla-Kreis sind offenbar hunderte Schweine qualvoll verendet. Die Polizei bestätigte den Vorfall, konnte aber keine Details nennen. Ein Sprecher sagte MDR Thüringen, man gehe von einem technischen Defekt aus. Nach ersten Erkenntnissen sei in der vorigen Nacht eine Belüftungsanlage ausgefallen. Die exakte Zahl der betroffenen Tiere lässt sich aktuell nicht beziffern. Die Feuerwehr und das Veterinäramt des Landkreises sind im Einsatz. US-Präsident Trump will die Militärpräsenz der Vereinigten Staaten auf Grönland deutlich ausbauen. Trump erklärte vor der UN-Vollversammlung, die USA würden zwei sehr große Militärstützpunkte bauen. Im Anschluss an seine Rede unterzeichnete er mit Vertretern Dänemarks und Grönlands ein Sicherheitsabkommen. Darauf hatten sich alle Seiten in der vergangenen Woche überraschend geeinigt. Laut Trump sollen die USA künftig für die Sicherheit der Arktikinsel zuständig sein. In der Vergangenheit hatte er mehrfach gedroht, Grönland den USA einzuverleiben. Er begründete das mit Sorgen vor russischen und chinesischen Interessen in der Arktis. Das waren die Nachrichten. 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
0: Danke, Christine. Das Wetter in Thüringen heute Abend: ist noch viel Sonne da, sind auch ein paar Wolken unterwegs. Trocken ist es, 8 bis 13 Grad momentan, und es weht ein teilweise mäßiger Nordwestwind. In der Nacht wird es gering bewölkt oder klar sein, gegen Morgen kann es stellenweise neblig werden, 7 bis 2 Grad. Vereinzelt gibt es schon Bodenfrost. Morgen früh kann es neblig sein, danach erwartet uns viel Sonne, später kommen ein paar Wolken dazu. Es bleibt durchweg trocken bei 16 bis 20 Grad, 7:03. Hier sind die aktuellen Verkehrsmeldungen für Sie. Nichts zu melden, sehe ich gerade. Mensch, gute Fahrt. Die Blitzer, die stehen auf der A71 Richtung Schweinfurt zwischen Gräfenroda und Oberhof. B7 am Ortsausgang Holstedt, wenn Sie Richtung Weimar fahren. B7 nochmal auf Höhe Linderbach, wenn Sie Richtung Weimar fahren. In Erfurt am Tannenwäldchen, wenn Sie stadtauswärts unterwegs sind. Und in Jena in der Max-Gräfe-Gasse in Richtung Kreuzgasse. Melden Sie uns bitte Staus, Behinderungen oder Blitzer kostenfrei im MDR Thüringen Verkehrszentrum 0800 218 16 00. Dankeschön.
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0: Sehen Sie ja hier bei uns in Thüringen viele kleine Häuschen, aber eben auch viele Hausbesitzer, die sich eine kräftig raufgesetzte Grundsteuer kaum leisten könnten. Wie das Land gegensteuert, beschäftigt uns gleich für Sie im Fazit vom Tag. Ich bin Andreas Menzel. Schön, dass Sie dabei sind.
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0: Wenn Sie ein Häuschen haben, dann werden Sie jetzt hellhörig werden, denn es ist eine Reform der Reform, die die Landesregierung da plant. Die neue Grundsteuerreform, die soll ja ab nächstes Jahr gelten. Sie erinnern sich, im letzten Jahr, da hat es eine groß angelegte Grundsteuerreform auf Bundesebene gegeben, mit der allerdings Thüringen nicht zufrieden war, weil damit die Eigentümer von Wohnimmobilien mehr belastet worden sind. Diese Unwucht soll jetzt korrigiert werden. Finanzministerin Katja Wolf hat heute über den weiteren Ablauf der Reform informiert. MDR Thüringen-Reporter Wolfgang Henschel ist fürs Fazit vom Tag in der Staatskanzlei gewesen. Kann die Reform der Reform wie geplant kommen?
1: Ja, dafür sind in den letzten Monaten die nötigen Voraussetzungen geschaffen worden. Unter anderem sind über 750.000 Steuermessbescheide an die Grundstückseigentümer verschickt worden. Und damit ist laut Ministerin Wolf der Weg frei, Wohngrundstücke bei der Grundsteuer zu entlasten und Gewerbeimmobilien zu belasten.
2: Die Entlastung, die wir mit dieser Reform geschafft haben, alleine im Bereich der Einfamilienhäuser, beträgt insgesamt mehr als 20 Millionen Euro. Mehr als 20 Millionen Euro werden allein die Häuslebesitzer in Thüringen durch die Reform entlastet. Und das ist eine gute Nachricht.
1: Und das Ziel der Landesregierung ist hier, dass Wohnen insgesamt wieder günstiger wird, auch für Mietwohnungen, weil ja da die Grundsteuer mit umgelegt wird.
0: Werden denn diese Entlastungen, Wolfgang, auch bei mir als Besitzer von Wohngrundstücken ankommen?
1: Ja, spannende Frage. Der Gemeinde- und Städtebund weist darauf hin, dass es auch Kommunen gibt mit einem großen Anteil von Wohnimmobilien. Also da droht die Gefahr, dass diese Kommunen weniger Grundsteuern einnehmen können. In der Stadt Dornburg-Hamburg ist das so. Sie muss deswegen Anfang 2027 die Hebesätze bei der Grundsteuer anheben, um ein Steuerminus auszugleichen. Gut möglich, dass diesen Schritt auch noch andere Kommunen gehen.

0: müssen.
1: Und bei den Unternehmen, da dürfte sich die Begeisterung in Grenzen halten, wenn die künftig mehr Grundsteuer zahlen müssen.
0: So ist es. Die IHK Südthüringen zum Beispiel hat heute vor steigenden Kosten für die Unternehmen gewarnt. Die Wirtschaft stehe schon jetzt unter einem erheblichen Kostendruck.
1: Eigentümer von Wohngrundstücken jedenfalls sollen in Thüringen ab dem kommenden Jahr bei der Grundsteuer entlastet werden.
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0: Ich bin ja genauso gespannt wie Sie, wie sehr die Spritpreise bis Ende des Monats noch steigen, bis dann ab Oktober bis Ende des Jahres der neue Tankrabatt gelten soll. Bis dahin bleibt ja das Geräusch an der Zapfsäule für Sie und mich ein Geräusch des Grauens. Auch für Nancy aus Bad Köstritz. Sie fährt regelmäßig von Köstritz über Weimar nach Apolda zum Beispiel, um die Kinder zur Schule zu bringen. Eine Fahrgemeinschaft wäre womöglich toll, aber lohnt sich das wirklich? Was meinen Sie? Wir haben MDR Thüringen-Reporterin Katrin Welzel fürs Fazit vom Tag mal zum kleinen Pendlertreffpunkt an der A4 geschickt.
1: Es ist noch dunkel an der Autobahnauffahrt bei Schmölln im Altenburger Land. Der Verkehr rollt unaufhörlich. Am kleinen Parkplatz wartet schon ein Monteur.
2: Ich komme aus Altenburg, Kollegen kommen aus Grimmitschau und dann fahren wir nach Jena. Und das macht für mich mehr Sinn, wenn ich hierher komme, als in der Firma.
1: Laut Statistik pendeln im Altenburger Land fast 20.000 Menschen. Martin ist heute Beifahrer, spricht für alle vier, die im Auto sitzen.
3: Sagen wir mal so, es hat sich immer mehr gefüllt, das Auto, mit der Zeit. Ne? Aber wie gesagt, anders kannst du es zur Zeit eigentlich kaum noch realisieren. Also wenn man die Möglichkeit hat, sollte man sie nutzen. Ne?
1: Immer wieder klappen Autotüren, werden Rucksäcke, Wasserflaschen und Werkzeuge umgeladen. Auch für Familie Schnell ist Pendeln alternativlos. Der Sohn muss zur Ausbildung, mal nach Gera, mal nach Chemnitz. Mutter Christina fährt ihn zum Pendelpunkt. Ansonsten wären es heute 60 Kilometer.
4: Und es ist nicht einfach mal so, wie alle sagen, es sind nur 30 Cent oder so. Aber wenn man es jeden Tag braucht, ist es halt wirklich viel.
1: Natürlich hat sie Alternativen durchgerechnet.
4: Wenn er mit dem Bus oder Zug fahren müsste, jetzt sind so schlechte Anbindungszeiten.
1: Inzwischen ist es hell geworden. Der Parkplatz ist übervoll. 15 Autos aus der gesamten

0: ich weiß ja nicht, wie es Ihnen gegangen ist. Ich habe innerlich so ein bisschen mitgefiebert nach der schweren Explosion eines Wohnhauses in Weimar. Da haben die Ermittler ja 10 Tage lang nach dem vermissten Hausbesitzer gesucht. Jetzt hat die Polizei mitgeteilt, die Suche vor Ort ist beendet. Gefunden wurde der 61-Jährige aber nicht. MDR Thüringen-Reporterin Alexandra Zielinski hat sich fürs Fazit vom Tag damit beschäftigt. Alex, was bedeutet denn die Entscheidung der Polizei?
1: Ja, also die Ermittler gehen einfach nicht mehr davon aus, dass der Mann noch unter den Trümmern liegt. Die Schuttberge wurden ja eben tagelang durchsucht, auch mit Leichenspürhunden, aber auch die haben nichts entdeckt. Deshalb wurde die Suche jetzt direkt am Unglücksort eben eingestellt. Bei der Explosion war ja das Wohnhaus komplett zerstört worden und auch ein Nebengebäude, eine Werkstatt. Der Mann gilt aber weiter als vermisst und nach ihm wird auch weiter gesucht.
0: Ist für die Angehörigen wahrscheinlich auch eine schwierige Situation.
1: Ja, sicher. Also einen Tag nach der Explosion konnten wir ja mit dem Sohn des Vermissten sprechen. Er war sehr gefasst und hat sich das Ganze auch überhaupt nicht erklären können. Er und seine Mutter sind dann erstmal bei Bekannten untergekommen. Klar ist jetzt zwar, der 61-Jährige wurde nicht in den Trümmern gefunden, aber wo er ist, das weiß eben auch niemand. Und das macht das Ganze so, naja, ich will mal sagen, mysteriös. Der Mann war ja Notarzt in Bad Berka und soll noch am Tag vor der Explosion im Einsatz gewesen sein. Und einen Tag später fliegt dann sein Wohnhaus in die Luft.
0: Die Polizei ist ja relativ schnell davon ausgegangen, dass die Explosionen vorsätzlich ausgelöst worden sind. Hat sich das auch bestätigt?
1: Ja, in den Trümmern der beiden Gebäude, also im Wohnhaus und dieser Werkstatt, wurden mehrere Gasflaschen gefunden. Wer sie dort deponiert hat und die Explosion ausgelöst hat und was mit dem vermissten Hausbesitzer passiert ist, das ist allerdings alles weiter unklar.
0: Die Suche in den Trümmern ist beendet. Offen bleibt, wo der vermisste 61-Jährige ist und warum es zu den Explosionen in Weimar gekommen ist. Die Polizei ermittelt jedenfalls weiter.
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0: Wer sagt uns eigentlich, dass Naturschutz nur Sache von uns Erwachsenen ist? In Thüringen, da zeigen auch Kinder, wie es geht. Heute ist auf der EGA in Erfurt der Thüringer Naturschutzpreis vergeben worden für Projekte, bei denen Kinder Selbstverantwortung für Natur und Umwelt übernehmen. Der Sieger, der kommt aus Kerspleben bei Erfurt. MDR Thüringen-Reporterin Sarah Rose hat ihn fürs Fazit vom Tag besucht.
1: Auf ihren Naturgarten in Kerspleben ist die 7-jährige Kiki mächtig stolz.
2: Also wir haben hier ein kleines Stück Wald, wir haben hier Beete, wir haben hier einen kleinen Teich. Also wir haben hier alles, was man in so einem Garten braucht.
1: Und genau dort trifft sie sich alle 2 Wochen mit den restlichen 20 Kindern der Naturjugendortsgruppe. Leiterin Nanni Ulbricht wollte schon immer so einen Garten für Kinder.
3: Wo man halt viel Natur wieder zeigen kann, weil wir doch in Zeiten leben, wo wir diese Schottergärten haben. Meistens steht ein Pool drin und sowas und nichts mehr für die Tiere ist. Und der Erfahrungsraum für die Kinder wird immer kleiner.
1: Und deshalb hat sie vor 3 Jahren das Grundstück am Ortsrand von Kerspleben gekauft. Hier schafft sie mit den Kindern Lebensräume für Tiere. Zum Beispiel ein Mäusehaus, ein Insektenhotel und Teiche für Molche. Heute bauen sie eine Insektentränke. Die soll den Tieren das Leben etwas leichter machen.
4: Dass sie sich nicht hinsetzen und dann im Nassen liegen.
5: Aus dem Moos trinken die dann schon. Die trinken schon aus dem Moos. Das reicht denen schon, den Insekten.
1: An Tagen, wo es viel regnet, finden die Kinder im kleinen hellblauen Gartenhäuschen Unterschlupf. Das ist allerdings renovierungsbedürftig.
3: Bei uns sind viele Mäuse. Wir brauchen einen mäusesicheren Gartencontainer. Weil wir haben viele Materialien hier in dem Gartenhäuschen. Das ist aber unten schon morsch und die Mäuse sind da drin und fressen uns halt leider auch ganz viel an.
1: Für Nanni Ulbrich und ihre Naturschutzgruppe kommt der erste Platz mit 6.000 Euro Preisgeld, also genau zur richtigen Zeit.
0: Mit ihrem Naturgarten hat die Naturjugend Kerspleben heute den Thüringer Naturschutzpreis gewonnen. Glückwunsch natürlich von uns.
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1: MDR Thüringen, hier ist das Wetter im Freistaat für Sie. Heute Abend sind ein paar Wolken unterwegs, aber es ist trocken. Größtenteils zumindest 8 bis 13 Grad. Momentan ein bisschen Wind ist dabei. In der Nacht wird es gering bewölkt oder klar sein. Gegen morgen kann es stellenweise neblig werden. 7 bis 2 Grad sind es heute Nacht. Vereinzelt gibt es allerdings auch schon hier und da Bodenfrost. Morgen früh kann es neblig sein. Danach erwartet uns viel Sonne. Im Lauf des Tages kommen dann ein paar Wolken. Bleibt aber durchweg trocken, morgen bei 16 bis 20 Grad, kurz nach 7:30. Hier sind die aktuellen Verkehrsmeldungen für Sie. In Gera ist die Wiesenstraße gesperrt, dort ist die Feuerwehr im Einsatz. Die Blitzer stehen auf der A71 Richtung Schweinfurt zwischen Gräfenroda und Oberhof. B7 am Ortsausgang Hohlstedt, wenn Sie Richtung Weimar fahren. Und auf Höhe Linderbach auch da, wenn Sie Richtung Weimar fahren. In Erfurt am Tannenwäldchen, wenn Sie stadtauswärts unterwegs sind. Das war's von uns. Melden Sie uns, Staus oder Blitzer kostenfrei im MDR Thüringen Verkehrszentrum 0800 218 16 00. Danke.
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1: Bei Unterwellenborn, da knattert es am Wald. Da oben in der Luft ist aber kein Waldgucker, sondern ein Waldkalker. Was es damit auf sich hat, das klären wir gleich für Sie im Fazit vom Tag. Ich bin Andreas Menzel. Schön, dass Sie neugierig bleiben.
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0: Wundern Sie sich nicht, seit heute kreist ein Hubschrauber in Südostthüringen zwischen Unterwellenborn und Zeutsch. Da wird der Wald gekalkt. Auf mehr als 300 Hektar werden gut 900 Tonnen Kalk verstreut. MDR Thüringen-Reporter Uwe Kelm ist fürs Fazit vom Tag dort. Warum wird das gemacht?
1: Ja, um den Boden zu verbessern. Jahrelang gab es sauren Regen, dann auch reichlich Nährstoffe aus der Luft. Und das alles hat den Waldboden recht sauer werden lassen. Und der Kalk soll das jetzt neutralisieren, sagt Thüringen Forst. Die Vorteile sind, die Bäume können dann die Nährstoffe besser aufnehmen. Bodenlebewesen, die haben es dann auch deutlich besser. Und auch fürs Grundwasser soll das gut sein. Wenn der Boden gut aufgelockert ist, dann kann das Wasser besser abfließen. Die Kosten von 400.000 Euro gesamt, die werden komplett vom Land übernommen. Bund und EU, die geben da auch was dazu.
0: Jetzt könnten wir uns ja vorstellen, dass da so ein Auto durchfährt durch den Wald oder so ein Harvester durchfährt. Warum muss es ausgerechnet ein Hubschrauber sein?
1: Weil die Arbeit damit eben wirklich schnell geht. Also wenn es richtig gut läuft, dann schafft die Firma aus Baden-Württemberg, die das übernommen hat, fast 300 Tonnen an einem Tag. Dabei wird auch immer die richtige Menge ausgebracht. Satellitentechnik ist am Start. Unterm Strich wohl die effektivste Methode, wenn man so ein zusammenhängendes Waldstück dann schon mal hat. Gekalkt wird übrigens zum ersten Mal seit 2018 wieder in Thüringen. Und das ist auch das einzige Gebiet, das gerade mit Kalk bestreut wird.
0: Jetzt sind wir hier, Uwe, gerade in den Pilzen. Wie groß ist denn die Chance, dass man beim Pilzesuchen jetzt Kalk auf den Kopf kriegt?
1: Die Chance ist durchaus gering. Der Forst sperrt diese Waldgebiete ab. Also da ist Flatterband im Wald, da stehen auch Schilder. Und da, wo der Hubschrauber fliegt, na klar, da hält der Pilot auch die Augen offen. Sollte er Menschen im Wald sehen, funkt er die Bodencrew an und die fahren dann mit dem Auto nochmal hin und sagen auch nochmal direkt Bescheid.
0: Ziemlich ungewöhnlich, aber effektiv. Per Hubschrauber wird im Forstamt Kalk über den Wald verstreut. Im Südosten von Thüringen zwischen Unterwellenborn und Zeutsch.
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0: Sie kennen das natürlich aus eigener Erfahrung. Ja, endlose Formulare, lange Schlangen auf dem Amt. Genau das soll sich ja durch die digitale Verwaltung ändern. Thüringen will sich dabei an Schleswig-Holstein orientieren, hat heute dazu eine Kooperation vereinbart. MDR Thüringen-Reporter Michael Hesse hat sich fürs Fazit vom Tag informiert. Michael, was genau wollen die beiden Länder denn umsetzen?
1: Verwaltung soll schneller, sicherer und unabhängiger von großen Technologiekonzernen werden. Beide Länder setzen dabei auf gemeinsame technische Standards und auf offene Software. Digitalisierung, und das wird hierbei klar, endet nicht an der Thüringer Landesgrenze.
0: Und was bringt mir das Ganze konkret?
1: Ja, Behördengänge sollen einfacher werden, auch für dich. Bürger sollen ihre Daten künftig nicht mehr bei jedem Antrag erneut eingeben müssen. Durch gemeinsame Systeme in den Behörden können Anträge schneller bearbeitet werden. Außerdem soll künstliche Intelligenz die Verwaltung unterstützen, etwa indem sie bei Bauanträgen prüft, ob alle erforderlichen Unterlagen vollständig vorliegen. Dirk Schröder, Digitalisierungsminister von Schleswig-Holstein, formuliert es so:
2: Wenn wir es schaffen, dass es genauso einfach ist, eine Verwaltungsleistung zu bestellen wie ein Pullover, dann stärkt das Vertrauen in die Handlungsfähigkeit unseres Staates.
1: In der Probephase bei uns in Thüringen ist übrigens eine KI, um die Arbeit innerhalb der Ministerien zu vereinfachen.
0: Ja, aber bei KI wird ja gerade diskutiert, ob die uns Menschen vielleicht eines Tages übernehmen könnte.
1: Naja, der Staat will sich und freilich auch die Daten seiner Bürger schützen. So ist beispielsweise das eigene computergesteuerte Dialogsystem nicht ans Internet angeschlossen, sondern läuft über das Landesrechnungszentrum. Timo König von der Open Source Business Allianz, dem bundesdeutschen Branchenverband, hat dennoch Bedenken.
3: Wenn ich sehe, wie lax manche ihre Sicherheit gestalten, wo es dann für so ein Modell der rote Teppich ist, reinzumarschieren und sich dann KI letztendlich am Ende des Tages verselbstständigt.
1: Er hofft nun auf ethische Rahmen, die für KI gesetzt werden.
0: Thüringen arbeitet mit Schleswig-Holstein bei der Digitalisierung zusammen. Die Verwaltung soll schneller und einfacher werden.

0: Erst gestern haben wir ja hier im Fazit vom Tag über den Busstreit in Hildburghausen berichtet. Sie erinnern sich, im Streit um Geld geben zwei Busfirmen auf und haben ihre Leute entlassen. Bei den beiden Firmen handelt es sich um Subunternehmer, die für die Firma Verabus fahren. Jetzt erheben die Busunternehmen schwere Vorwürfe gegen den Landrat Sven Gregor. MDR Thüringen-Reporterin Bettina Ehrlich hat fürs Fazit vom Tag nachgefragt, worum geht's da?
1: Ja, die Subunternehmen werfen dem Landrat Untätigkeit vor und sie fühlen sich im Streit mit ihrem Vertragspartner Verabus im Stich gelassen. Einer von ihnen ist Geschäftsführer Dieter Domhardt. Er hätte sich mehr Unterstützung gewünscht, nämlich
2: dass er seine Betriebe, die im Landkreis sind und hier Steuern zahlen, dass er die besser unterstützt. Dafür ist er eigentlich da, der Landrat. Und nicht immer sagen, ach, ich habe mit denen keinen Vertrag, interessiert mich nicht und so weiter, wendet euch am Verabus. So geht das eigentlich nicht.
1: Ja, und Ähnliches sagen auch die anderen drei Subunternehmen, die für Verabus den Linienverkehr im Landkreis bisher noch fahren.
0: Und was sagt der Landrat?
1: Ja, der weist die Vorwürfe entschieden zurück, denn die vier Busfirmen seien als Subunternehmer nun mal nicht die Vertragspartner, sondern eben Verabus. Dadurch seien dem Landrat auch rechtlich die Hände gebunden. Er verweist darauf, dass der Landkreis mehrfach schon zusätzlich Geld in den ÖPNV gegeben hat, beispielsweise für Personalkosten nach Tariferhöhungen und bei gestiegenen Dieselpreisen. Und das stimmt auch.
0: Und wenn das so ist, Bettina, wo ist dann das Problem?
1: Das liegt meiner Meinung nach wirklich in den Geschäftsbeziehungen zwischen Verabus und den vier Subunternehmen. Verabus hat Zahlungen gekürzt, das stimmt. Geld einbehalten, das stimmt auch. Zu Unrecht und willkürlich, das sagen die Unternehmer. Verabus dagegen sagt, dass alle Leistungen wie vereinbart bezahlt würden und die Kürzungen gerechtfertigt seien.
0: Eine ziemlich verfahrene Lage also im Landkreis Hildburghausen. Busunternehmer streiten um Geld und hätten sich mehr Hilfe vom Landrat gewünscht.
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0: Sind Sie schon mal auf Schloss Burg gewesen? Thront ja hoch über der Saale in einer Flussschleife im Saale-Orla-Kreis. Aber vielleicht sind Sie ja schon dort gewesen, ohne dort gewesen zu sein. So wie Millionen andere auch. Schloss Burg wird nämlich gerne als Filmkulisse genommen und heute Abend bekommt das Filmschloss endlich seinen eigenen Film. Den hat es sich auch verdient, meint MDR Thüringen-Reporterin Dörte Hanisch im Fazit vom Tag.
1: Versteckt im Saaletal in Thüringen und doch längst ein Filmstar. Das Schloss Burg, Arbeitsplatz von Schlossherrin Anja Klötzing.
2: Wenn ich persönlich Besucherdienst übernehme und das Schloss öffne, dann beginnt der Tag typischerweise zwischen 9:30 und 10 Uhr und es ist noch kein Mensch hier. Dann schließen wir sämtliche Türen auf, betätigen mehrere hundert Lichtschalter.
1: Und langsam erwachen, Treppe auf, Treppe ab, über 4 Etagen die Räume im Schloss.
2: Wir haben Räume, die so aussehen, als wäre die Fürstenfamilie nur kurz nicht da und würde gleich wiederkommen.
1: Eine perfekte Kulisse für Märchenfilme wie die Goldene Gans, die das ZDF 2012 hier gedreht hat, oder jüngster Film Die Prinzessin aus Glas von der ARD. In dieser Fassung mit einem Glasbläser, der gehörlos ist.
3: Du suchst Prinzessin Anna.
1: In den 70er Jahren wurde hier auf Schloss Burg eine Folge der DDR-Agentenserie Das unsichtbare Visier gedreht. Armin Müller-Stahl jagte darin westdeutsche Agenten und Altnazis. Für die Serie, an der die Staatssicherheit mitschrieb, wurde Schloss Burg kurzerhand nach Hessen verlegt und die Saale, die wurde zum Rhein. 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

Haben Sie was gemerkt vom heute offiziellen autofreien Tag? Ich auch nicht. Ich bin nur froh, dass es keinen musikfreien Tag gibt. Im Gegenteil, gleich nach den Nachrichten der ARD-Abend für Sie. Ich wünsche Ihnen einen wunderschönen Abend mit uns. Ich bin Andreas Menzel und der bleibe ich auch.

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1: Um 20 Uhr mit Christine Strecher. Guten Abend. Fast jede zweite Notaufnahme in deutschen Krankenhäusern ist offenbar stark überlastet. Das berichten das Nachrichtenmagazin Spiegel und ZDF Frontal und berufen sich auf eine Umfrage der Deutschen Gesellschaft für Notfallmedizin. Demnach hat sich die angespannte Lage in den Kliniken in den vergangenen 12 Monaten noch verschlechtert. Teilweise könne die Patientensicherheit gefährdet sein. Mehr als 60% der Kliniken gaben als Grund für die Überlastung an, Patienten hätten wegen fehlender Betten nicht auf reguläre Stationen

0: Wohnen verlegt werden können. Eigentümer von Wohngrundstücken in Thüringen können ab dem kommenden Jahr mit Entlastungen bei der Grundsteuer rechnen. Allein im Bereich der Einfamilienhäuser sei mit einer Entlastung von rund 20 Millionen Euro zu rechnen, sagte Finanzministerin Katja Wolf. Die Landesregierung hatte eine Reform beschlossen, die das Wohnen günstiger machen soll. Demnach ist in Zukunft die Wohngrundstücke weniger grundsteuerfällig, für Gewerbeimmobilien aber mehr. In Bad Berka im Weimarer Land ist eine Frau getötet worden. Wie die Polizei heute mitteilte, wurde die 32-Jährige bereits am Samstagabend leblos in ihrer Wohnung gefunden. Sie wurde zunächst wiederbelebt, starb aber später im Krankenhaus. Tatverdächtig ist der 38 Jahre alte Partner der Frau. Er sitzt in Untersuchungshaft. Laut den Ermittlern gab es schon beim Eintreffen der ersten Polizisten konkrete Hinweise auf ein Verbrechen. In einem Agrarbetrieb bei Wernburg im Saale-Orla-Kreis sind offenbar hunderte Schweine qualvoll verendet. Die Polizei bestätigte den Vorfall, konnte aber keine Details nennen. Ein Sprecher sagte MDR Thüringen, man gehe von einem technischen Defekt aus. Nach ersten Erkenntnissen sei in der vorigen Nacht eine Belüftungsanlage ausgefallen. Die exakte Zahl der betroffenen Tiere lässt sich aktuell nicht beziffern. Die Feuerwehr und das Veterinäramt des Landkreises sind im Einsatz. US-Präsident Trump will die Militärpräsenz der Vereinigten Staaten auf Grönland deutlich ausbauen. Trump erklärte vor der UN-Vollversammlung, die USA würden zwei sehr große Militärstützpunkte bauen. Im Anschluss an seine Rede unterzeichnete er mit Vertretern Dänemarks und Grönlands ein Sicherheitsabkommen. Darauf hatten sich alle Seiten in der vergangenen Woche überraschend geeinigt. Die USA sollen künftig für die Sicherheit der Arktikinsel zuständig sein. Die Kontrolle über die Insel bleibt jedoch bei Dänemark. In der Vergangenheit hatte Trump mehrfach gedroht, Grönland den USA einzuverleiben. Die NATO-Partner kritisierten das. Das Wetter in Thüringen. In der Nacht sind kaum Wolken unterwegs. Es ist trocken, örtlich kann es aber neblig sein und ganz schön frisch. 7 bis 2 Grad, vereinzelt sogar Bodenfrost. Morgen früh Nebel, dann viel Sonne, später etwas bewölkt, aber trocken. Dazu geht's rauf bis auf 20 Grad. Das waren die Nachrichten. Es ist 20:03 Uhr.
1: Hier ist der Verkehrsservice für den ARD-Abend. Sieht gut aus, wir haben nur eine Meldung momentan. Die A4 Dresden-Görlitz ist zwischen Niederseifersdorf und Kudersdorf in beiden Richtungen wegen Wartungsarbeiten im Tunnel Königshainer Berge gesperrt. Und zwar bis 5 Uhr in der Früh. Die empfohlenen Umleitungen führen Sie über die U4 und die U5. Damit weiter gute Fahrt durch diesen Abend und kommen Sie gut an.
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1: Schönen guten Abend aus Dresden. Ich bin Frank-Michael Bauer und hier sind ABBA.

Musik mit ihm, mit Chris Rea, unvergessen. Fool if you think it's over. Und hier bei uns im ARD-Abend gibt's gleich ein Duett. The Girl is Mine im Jahre 82 entstanden und als allererste Single ausgekoppelt für Michael Jacksons legendäres Album Thriller veröffentlicht das Ganze. Die Idee für das Lied, das stammte übrigens von Michael selbst, der nach einem Traum über zwei Männer, die um dieselbe Frau streiten, mit dem Songwriting begonnen hatte. Für das Duett konnte er keinen geringeren als den Ex-Beatle Paul McCartney gewinnen, mit dem ihn ja zu dieser Zeit bereits eine enge Freundschaft und eine musikalische Partnerschaft verbunden hatte. Die gemeinsamen Aufnahmen, die sind im April 1982 in den Westlake Studios in Los Angeles über die Bühne gegangen und Produzent Quincy Jones, ja, was machte der? Der verfeinerte das Stück schließlich mit einer sanften Brise Rhythm and Blues. The Girl is Mine, Michael Jackson und Paul McCartney streiten um eine Frage.

Tja, das war Milo hier bei uns im ARD-Abend als unser aktueller Albumtipp im Programm. Präsentieren wir Ihnen jetzt wieder Musik aus In the Eye of the Storm, dem brandneuen Live-Album der Rock-Ikonen Foreigner. Das im Sommer 2026 veröffentlichte Werk, das markiert den offiziellen Soundtrack, nämlich zu ihrem großen Filmprojekt anlässlich des phänomenalen 50-jährigen Bandjubiläums. Die Platte besticht vor allem durch eine historische Besonderheit, denn erstmals singen drei Generationen von Frontmännern, darunter die Originalstimme Lou Gramm sowie Kelly Hansen und Neuzugang Luis Maldonado, gemeinsam im Wechselspiel. Nach den ausverkauften Open Airs im Juni kann Foreigner für den zweiten Teil ihrer großen Jubiläumskampagne mit einer Hallentournee nach Deutschland zurück. Und als ganz besonderes Highlight bringen sie die schwedische Hardrock-Legenden von Europe als Special Guests mit. Und hier sind nochmal ein paar Live-Konzerttermine. 12. Oktober, Schmelinghalle Berlin, 13. Oktober, Barclays Arena in Hamburg, das ist dann im nächsten Jahr, und Oktober 27 auch in der Arena in Hannover. Und hier schon mal live Foreigner mit Blue Morning, Blue Day.

Hier ist der Verkehrsservice für den ARD-Abend. Achtung, Falschfahrer auf der B100 Halle-Bitterfeld. Zwischen Halle-Dessauer Platz und A14 Halle-Peißen ist ein Falschfahrer unterwegs. Ich wiederhole, Falschfahrer auf der B100 Halle-Bitterfeld. Zwischen Halle-Dessauer Platz und A14 Halle-Peißen ist ein Falschfahrer unterwegs. Bitte äußerst rechts fahren und nicht überholen. Wir melden, wenn die Gefahr vorüber ist. So, und wir fahren mit den Stones hier nochmal an und Lady Jane.

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10: Hier ist der Verkehrsservice für den ARD-Abend mit einer Entwarnung auf der B100 Halle Oitsch. Kein Falschfahrer mehr zwischen B6 Dessauer Platz in Halle und A14 Halle Peißen. Sie haben wieder freie Fahrt. Es geht weiter mit dieser Meldung. Die A4 Dresden-Görlitz ist zwischen Niederseifersdorf und Kodersdorf in beiden Richtungen wegen Wartungsarbeiten im Tunnel Königshainer Berge bis morgen früh 5 Uhr gesperrt. Die empfohlene Umleitungen bitte nutzen U4 und U5. Soweit die Meldung. Damit weiter gute Fahrt durch den Abend und kommen Sie gut an Ihr Ziel.
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10: Von MDR Sachsen aus Dresden mit Frank Michael Bauer und hier sind Fiction Factory, Feels Like Heaven.

Toni Braxton im ARD-Abend mit ihrer Ballade Unbreak My Heart. Wir schalten jetzt einen kleinen Gang rauf für einen Hit von Eric Clapton von 1977. Und Lay Down Sally wird das sein. Der Song klingt zwar nach einer klassischen romantischen Aufforderung zum Bleiben, hat in Wahrheit aber einen sehr bodenständigen und fast schon humorvollen Hintergrund, inspiriert von Claptons damaligem Aufenthalt in den ländlichen und entspannten US-Südstaaten. Geht es im Text übrigens um eine Frau, die sich nach einem langen

einen anstrengenden Arbeitstag einfach nur ausruhen und entspannen soll. Die lockere Country-Blues-Melodie spiegelt dieses Gefühl vom Feierabend und Entschleunigung perfekt wieder. Der ARD-Abend zum Runterkommen und Entspannen. Hier ist Eric Clapton, Lay Down Sally.

0: Die Eurythmics im ARD-Abend When Tomorrow Comes und jetzt eine Prise guter Laune. Unser abendliches Trio ist für Sie bereit.
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0: Tja, und jetzt Atomic Kitten mit Eternal Flame.

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1: Um 21 Uhr mit Christine Strecher. Guten Abend. Fast jede zweite Notaufnahme in deutschen Krankenhäusern ist offenbar stark überlastet. Das berichten das Nachrichtenmagazin Spiegel und ZDF Frontal und berufen sich auf eine Umfrage der Deutschen Gesellschaft für Notfallmedizin. Demnach hat sich die angespannte Lage in den Kliniken in den vergangenen 12 Monaten noch verschlechtert. Teilweise können die Patientensicherheit gefährdet sein. Mehr als 60% der Kliniken gaben als Grund für die Überlastung an, Patienten hätten wegen fehlender Betten nicht auf reguläre Stationen verlegt werden können. Eigentümer von Wohngrundstücken in Thüringen können ab dem kommenden Jahr mit Entlastungen bei der Grundsteuer rechnen. Allein im Bereich der Einfamilienhäuser sei mit einer Entlastung von rund 20 Millionen Euro zu rechnen, sagte Finanzministerin Katja Wolf. Die Landesregierung hatte eine Reform beschlossen, die das Wohnen günstiger machen soll. Demnach ist in Zukunft für Wohngrundstücke weniger Grundsteuer fällig, für Gewerbeimmobilien aber mehr. Die IHK Südthüringen warnt davor, Unternehmen mit höheren Grundsteuern zu belasten. In Bad Berka im Weimarer Land ist eine Frau getötet worden. Wie die Polizei heute mitteilte, wurde die 32-Jährige bereits am Samstagabend leblos in ihrer Wohnung gefunden. Sie wurde zunächst wiederbelebt, starb aber später im Krankenhaus. Tatverdächtig ist der 38 Jahre alte Partner der Frau. Er sitzt in Untersuchungshaft. Bei einem Brand in einem Mehrfamilienhaus in Gera sind am Abend offenbar mehrere Menschen verletzt worden. Wie ein Feuerwehrsprecher MDR Thüringen sagte, war das Feuer im Erdgeschoss ausgebrochen. Die Ursache sei noch unklar. Alle Hausbewohner hatten beim Eintreffen der Feuerwehr das Gebäude bereits verlassen und wurden von einem Notarzt untersucht. 10 Personen wurden nach Informationen des Sprechers vorsorglich in eine Klinik gebracht. Der Brand ist zwar gelöscht, der Einsatz dauert aber noch an. Die USA, Dänemark und Grönland haben am Rande der UN-Vollversammlung ein Sicherheitsabkommen für die Arktis unterzeichnet. Es sieht eine stärkere US-Militärpräsenz in Grönland vor. Die Kontrolle über die Insel bleibt jedoch bei Dänemark. US-Präsident Trump kündigte außerdem an, die Militärstützpunkte in Grönland deutlich auszubauen. Zuvor hatte es Streit um die strategisch wichtige Insel gegeben. Trump drohte aus Sicherheitsinteressen mehrfach, Grönland den USA einzuverleiben. Vor wenigen Tagen hatten er und die Regierungen Dänemarks und Grönlands dann überraschend eine Lösung des Konflikts vermeldet. Das Wetter in Thüringen: Nachts sind kaum Wolken unterwegs, es ist trocken, örtlich aber neblig, dazu frisch. 7 bis 2 Grad, örtlich sogar Bodenfrost möglich. Morgen Frühnebel, viel Sonne, später leicht bewölkt, aber trocken. Bis auf 20 Grad geht's rauf und der Donnerstag wird wieder etwas bedeckter und regnerisch. Das waren die Nachrichten, es ist 21.03 Uhr.
2: Hier ist der Verkehrsservice für den ARD-Abend. Die A4 Dresden-Görlitz ist zwischen Niederseifersdorf und Kodersdorf in beiden Richtungen wegen Wartungsarbeiten im Tunnel Königshainer Berge bis morgen früh 5 Uhr gesperrt. Die empfohlenen Umleitungen führen Sie über die U4 und die U5. Die A4 Olpe Richtung Köln ist zwischen Krombach und Wenden wegen Bergungsarbeiten gesperrt. Die A40 Essen Richtung Dortmund ist zwischen Dreieck Bochum West und Bochum Zentrum wegen Bauarbeiten gesperrt und das bis Freitag. A59 Köln Richtung Düsseldorf. Im Dreieck Düsseldorf Süd ist die Überleitung zur A46 Richtung Düsseldorf nach einem Unfall gesperrt. Die A100 Neukölln Richtung Wedding ist zwischen Innsbrucker Platz und Hohenzollerndamm wegen Wartungsarbeiten bis ca. 5 Uhr in der Früh gesperrt. Soweit die Meldung. Weiter gute Fahrt durch den Abend und kommen Sie gut an Ihr Ziel.
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2: Ich bin Frank-Michael Bauer, hallo aus Dresden, hier ist das MDR Sachsenradio mit dem ARD-Abend und hier sind die Bengals, Manic Monday.

im ARD-Abend Cloud und ihr großer Erfolg Save Me. Und jetzt kommen wir zu John Waite. Mit seinem Welthit Missing You stürmte der Brite im Spätsommer 84 die Spitze der internationalen Charts und stieß damals sogar mit Pop-Ikone Tina Turner vom Thron. Ja, genau am 22. September 1984.

1984 ist der Song die neue Nummer 1 in Amerika, Missing You. Der emotionale Text wirkt fast wie ein klassisches Liebeslied, entsprang aber in Wahrheit jedoch einer tiefen inneren Zerrissenheit und war gleichzeitig von drei verschiedenen Frauen in Waits Leben inspiriert, seiner damaligen Ehefrau sowie zwei Bekanntschaften aus New York. Und das führte doch zu einigen emotionalen Verwicklungen. Wer den mittlerweile 73-jährigen Musiker vielleicht nochmal live erleben möchte, hat dort so auch die Chance. Er ist weiterhin im Studio und auf Bühnen unterwegs, vorrangig in den Vereinigten Staaten von Amerika in den kommenden Monaten. Und dann gibt's garantiert auch diesen Song.

und noch ein Tässchen Kaffee, another cup of coffee mit Michael the Mechanics hier bei uns im ARD-Abend. Fast jeder Tag ist ja irgendetwas gewidmet. Da sind aber auch immer mal ganz nette Dinge dabei. Der heutige 22. September ist zum Beispiel der Liebes-Tagebuch-Tag. Ja, das klassische Tagebuchschreiben soll ja keineswegs altmodisch sein, sondern erlebt unter dem modernen Begriff Journaling gerade ein riesiges Comeback, obwohl Journaling sage ich nicht. Dann doch eher Tagebuch schreiben. Wird auch ein bisschen auch wieder als Lifestyle-Trend gefeiert, wie dem auch sei. Hat mir mal Spaß gemacht, zumindest während meiner Armeezeit habe ich das gemacht zum Zeitvertreib und habe dann auch manchmal die Briefe, die ich bekommen habe, damit eingeklebt. Und wenn ich heute drin rumblättere, aha, so war das damals, so hast du gedacht und ist nicht so schlecht. Auch meine Kinder und Enkel finden das ganz interessant, wenn die da mal drin rumstöbern und lesen können und lachen sich über Dinge kaputt, die damals so in waren, beziehungsweise unter denen sie sich gar nichts vorstellen können, wie zum Beispiel, was ist denn eine Wählscheibe? Hat das was mit Wählen zu tun? Hat mich neulich mein allerjüngstes Enkelkind gefragt, nee, gezeigt, was das eigentlich ist. Telefon mit so einer Scheibe, kennt es natürlich nicht mehr. Ja, schreiben Sie noch ein Tagebuch oder blättern Sie noch gelegentlich in denen, die Sie aufgehoben haben, drin rum? Können Sie mir ja mal erzählen. 0800 80 80 110 und vielleicht haben Sie da auch was Nettes ja neulich mal wieder entdeckt. Kostenfrei 0800 80 80 110 oder das Schreiben geht natürlich auch über ard-abend@mdr.de, unsere E-Mail-Adresse zu uns hier ins Studio nach Dresden, ard-abend@mdr.de. So, und jetzt haben wir Zeit für Ingrid.

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3: 21.32 Uhr, hier ist der Verkehrsservice für den ARD-Abend. Die A1 Lübeck Richtung Heiligenhafen ist zwischen Rathekau und Parnsdorf nach einem Unfall gesperrt. A2 Richtung Berlin, am Kreuz Hannover-Ost ist die Überfahrt zur A7 Richtung Kassel wegen eines Schwertransports gesperrt. Die empfohlene Umleitung führt über die A2 bis Abfahrt Lehrte. Die A4 Dresden-Görlitz ist zwischen Niederseifersdorf und Kuddersdorf in beiden Richtungen wegen Wartungsarbeiten im Tunnel Königshainer Berge bis morgen früh 5 Uhr gesperrt. Die empfohlenen Umleitungen führen sie über die U4 und die U5. Die A4 Olpe Richtung Köln ist zwischen Krombach und Wenden wegen Bergungsarbeiten gesperrt. Die A28 A1 Oldenburg Richtung Bremen ist zwischen Delmenhorster Dreieck und Bremen-Brinkum nach einem Unfall gesperrt. Die A40 Essen Richtung Dortmund ist zwischen Dreieck Bochum West und Bochum Zentrum wegen Bauarbeiten bis Freitag gesperrt. Die A100 Neukölln Richtung Wedding ist zwischen Innsbrucker Platz und Hohenzollern-Damm wegen Wartungsarbeiten bis ca. 5 Uhr morgen früh gesperrt. Und damit weiter gute Fahrt durch den Abend und kommen Sie gut an Ihr Ziel.
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3: Aus Dresden mit Frank-Michael Bauer. Ich grüße Sie.

das war Musik mit Dougal, The Captain of Her Heart. Heute ist Tagebuchtag, hier ist der ARD Abend und Markus aus Göttingen hat auch ein Tagebuch geführt und zwar ein ganz besonderes in Form eines Comicheftes. Er hat Ereignisse und Gedanken in Zeichnungen festgehalten. Tja, wer kann, der kann. Das könnte ich zum Beispiel nicht, deswegen habe ich Tagebuch textlich geschrieben, aber er mit Bildern und dann auch mit den Sprechblasen dazu mitunter und hat so seine Gedanken festgehalten. Später hat er übrigens bemerkt, hat er uns geschrieben, dass das Wetter oft eine Rolle bei ihm gespielt hat und sein Hobby hat auch die Mädchen begeistert. Ja, und das hat ihn auch wieder begeistert. Er hat auf Wunsch übrigens auch

0: Zeichnungen für andere angefertigt und dann immer zu Anlässen, Hochzeiten, runden Geburtstagen und Richtfesten zum Beispiel und darüber wiederum auch in seinem Zeichenbuch, in seinem Comic geschrieben oder gemalt. Ja, vielen herzlichen Dank für Ihre Nachricht unter ard-abend@mdr.de 0800 80 80 110. Die Nummer geht auch und da kommt dann auch mal so ein Anruf rein.
1: Ja, hier ist Andreas und ich melde mich aus Kleve am Niederrhein. Und ich freue mich, dass ich jetzt hier an der holländischen Grenze ja, MDR Sachsen höre,
0: ja.
1: aus Dresden, was fast an der polnischen Grenze ist. Und das wollte ich euch einfach nur mal eben sagen, dass ich mich sehr darüber freue, weil ich liebe das Land Sachsen und ich liebe auch Dresden. Ich kann leider nicht zum Thema Tagebuch da beitragen, da ich nie eins geschrieben habe. Euch noch einen schönen Abend, ihr macht ein tolles Programm. Danke, tschüss.
0: Super, wir grüßen alle, die unterwegs sind und jetzt gerade den AD-Abend hören. Und jetzt gibt's bei uns Taylor Swift.

Matthias hat uns geschrieben zum Thema Tagebuch. Ja, er führt ein Tagebuch und das seit über 40 Jahren. Und am Anfang hat er eine ganze Menge reingeschrieben, aber hat gemerkt, weil dann manchmal die Lust auch weggegangen ist, dass er, wenn er weniger schreibt, mehr mitteilt. Und er blättert in seinen Büchern unheimlich gern herum und gibt es auch anderen zum Lesen. Und es ist auch eine schöne Zeitreise, immer wieder auch schöne Erinnerungen nochmal in die Gegenwart zu holen. Heute am Tag des Tagebuches. Und Martin Kranz hat uns geschrieben, er hat über seine Freundin ein Tagebuch geführt, was auch immer das heißen mag. Und er hat es ihnen auch zum Lesen gegeben. Und sie haben sich sehr doll darüber gefreut, wie positiv er alles gesehen hat. Und das hält bis heute an. Davon hat er gelernt. So, am Tag des Tagebuches. Vielen Dank für Ihre Nachrichten unter ad-abend@mdr.de. Da ist noch eine ganze Menge eingetrudelt. Jetzt gratulieren wir erstmal Joan Jett ganz herzlich zum Geburtstag. Es ist heute der 68. Joan Mary Larkin heißt sie bürgerlich. Joan Jett und die Blackhearts, I Love Rock'n'Roll, immer ARD-Abend.

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1: Um 22 Uhr mit Christine Strecher. Guten Abend. Fast jede zweite Notaufnahme in deutschen Krankenhäusern ist offenbar stark überlastet. Das berichten das Nachrichtenmagazin Spiegel und ZDF Frontal und berufen sich auf eine Umfrage der Deutschen Gesellschaft für Notfallmedizin. Demnach hat sich die angespannte Lage in den Kliniken in den vergangenen 12 Monaten noch verschlechtert. Teilweise könne die Patientensicherheit gefährdet sein. Mehr als 60% der Kliniken gaben als Grund für die Überlastung an, Patienten hätten wegen fehlender Betten nicht auf reguläre Stationen verlegt werden können. Eigentümer von Wohngrundstücken in Thüringen können ab dem kommenden Jahr mit Entlastungen bei der Grundsteuer rechnen. Allein im Bereich der Einfamilienhäuser sei mit einer Entlastung von rund 20 Millionen Euro zu rechnen, sagte Finanzministerin Katja Wolf. Die Landesregierung hatte eine Reform beschlossen, die das Wohnen günstiger machen soll. Demnach ist in Zukunft für Wohngrundstücke weniger Grundsteuer fällig, für Gewerbeimmobilien aber mehr. Die IHK Südthüringen warnt davor, Unternehmen mit höheren Grundsteuern zu belasten. Nach dem gewaltsamen Tod einer 32-jährigen Frau aus Bad Berka sitzt ihr Lebenspartner in Untersuchungshaft. Wie die Polizei heute mitteilte, wird gegen den 38-Jährigen wegen eines Tötungsdelikts ermittelt. Die Frau war am Samstagabend von Angehörigen leblos in ihrer Wohnung gefunden worden. Sie wurde zunächst wiederbelebt, starb aber später im Krankenhaus. Bei einem Brand in einem Mehrfamilienhaus in Gera sind am Abend offenbar mehrere Menschen verletzt worden. Wie ein Feuerwehrsprecher MDR Thüringen sagte, war das Feuer im Erdgeschoss ausgebrochen. Die Ursache sei noch unklar. Alle Hausbewohner hatten beim Eintreffen der Feuerwehr das Gebäude bereits verlassen und wurden von einem Notfall

0: Notarzt untersucht. 10 Personen wurden nach Informationen des Sprechers vorsorglich in eine Klinik gebracht. Der Brand ist zwar gelöscht, der Einsatz dauert aber noch an. Die USA, Dänemark und Grönland haben am Rande der UN-Vollversammlung ein Sicherheitsabkommen für die Arktis unterzeichnet. Es sieht eine stärkere US-Militärpräsenz in Grönland vor. Die Kontrolle über die Insel bleibt jedoch bei Dänemark. US-Präsident Trump kündigte außerdem an, die Militärstützpunkte in Grönland deutlich auszubauen. Zuvor hatte es Streit um die strategisch wichtige Insel gegeben. Trump drohte aus Sicherheitsinteressen mehrfach, Grönland den USA einzuverleiben. Vor wenigen Tagen hatten er und die Regierungen Dänemarks und Grönlands dann überraschend eine Lösung des Konflikts vermeldet. Das Wetter in Thüringen. Die Nacht ist meist klar und trocken. Örtlich kann es neblig sein und vor allem ganz schön frisch. 7 bis 2 Grad, vereinzelt sogar Bodenfrost möglich. Morgen viel Sonne, später etwas bewölkt, aber trocken. Und dazu geht es rauf bis auf 20 Grad. Das waren die Nachrichten. Es ist 22.03 Uhr.
1: Hier ist der Verkehrsservice für den ARD-Abend. Die A1 Lübeck Richtung Heiligenhafen ist zwischen Rathekau und Pahnsdorf nach einem Unfall gesperrt. A2 Richtung Berlin am Kreuz Hannover Ost ist die Überfahrt zur A7 Richtung Kassel wegen eines Schwertransports gesperrt. Die empfohlene Umleitung führt sie über die A2 bis Abfahrt Lehrte. Die A4 Dresden-Görlitz ist zwischen Niederseifersdorf und Kodersdorf in beiden Richtungen wegen Wartungsarbeiten im Tunnel Königshainer Berge bis morgen früh 5 Uhr gesperrt. Die empfohlenen Umleitungen führen über die U4 und die U5. Die A4 Olpe Richtung Köln ist zwischen Krombach und Wenden wegen Bergungsarbeiten gesperrt. Die A28 A1 Oldenburg Richtung Bremen ist zwischen Delmenhorster Dreieck und Bremen-Brinkum nach einem Unfall gesperrt. Die A40 Essen Richtung Dortmund ist zwischen Dreieck Bochum West und Bochum Zentrum wegen Bauarbeiten bis Freitag gesperrt. Die A100 Neukölln Richtung Wedding ist zwischen Innsbrucker Platz und Hohenzollern-Damm wegen Wartungsarbeiten bis ca. 5 Uhr in der Früh gesperrt. Und damit weiter gute Fahrt durch den Abend und kommen Sie gut an Ihr Ziel.
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1: Vom MDR Sachsen aus Dresden, ich bin Frank-Michael Bauer, grüß Sie und hier ist Samantha Fox. I only wanna be with you.

You Believe Sascha hier bei uns im ARD-Abend. Heute ist Tag des Tagebuchs und da hat uns auch Desiree angerufen. Sie hat 30 Jahre später ihr eigenes Tagebuch gelesen, so lange lag es dann, und musste feststellen, dass sie als 15-Jährige damals viel hinterher getrauert hat. Und das hat sie jetzt sozusagen mit dem Abstand erst gemerkt beim Lesen der Zeilen. Und auch eine Freundin hat dazu mal einen Eintrag gemacht in ihrem Tagebuch, das hat sie gelesen. Und bei der Gelegenheit ist ihr auch wieder eingefallen, 6 Mädchen waren in ein und demselben Jungen verliebt damals. Und die Freundin von Desiree auch, aber sie meinte, dass sie ihr den Jungen nicht wegnehmen würde. Und sie dachte auch immer, die Freundin passt viel besser zu den Jungen. Oh, das ist aber edel. Vielen, vielen Dank für Ihre Nachrichten. Und jetzt haben wir Rod Stewart mit Maggie May.

0: Patience, take that im ARD-Abend. Heute ist Tag des Tagebuchs und da hat uns auch Konstanze wissen lassen, Tagebuch habe ich nie geschrieben. Meine Schandtaten der Jugend sollten der Nachwelt lieber nicht erhalten bleiben. Ja, so kann man das auch sehen. Und von Gerhard haben wir auch eine Mail bekommen. Ja, früher in meiner Schulzeit, über 50 Jahre her, da habe ich Tagebuch geschrieben. Ab und zu blätter ich auch mal durch und es kommen fast schon nostalgische Gefühle hoch, was man früher so als Teenager erlebt hat, aber es ist auch eine Erinnerung eben, die immer dadurch lebendig bleibt. Und ich habe mal unsere Studentin Lara, die am Telefonservice war, gefragt, Lara, so ein klassisches Tagebuch hast du nicht geschrieben?
1: Also ich selber schreibe eigentlich kein Tagebuch, aber vor Jahren haben meine zwei besten Freundinnen und ich aus der Abi-Zeit haben uns gegenseitig ein Buch geschenkt und seitdem tragen wir alle paar Monate in dieses Buch ein, wie es uns gerade geht und dann wird das zu der nächsten, egal wo sie gerade in Deutschland wohnt oder ist, weitergesendet und dann schreibt sie das rein. Also dann schreibt sie rein, wie es ihr geht, in welcher Lebenssituation sie gerade ist und dann wird das so weitergemacht, bis das Buch voll ist und dann schenkt die Nächste der Nächsten das Buch und so haben wir jetzt schon 4 oder 5 Bücher voll gemacht mit Tagebucheinträgen und können da auch immer schön drin blättern
0: lassen. Wunderbar, das ist ja eine tolle Geschichte. Dankeschön, Lara. Und jetzt haben wir Yasuo mit Nobody's Diary.

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7: 22.32 Uhr gleich. Hier ist der Verkehrsservice für den ARD-Abend. Die A1 Lübeck Richtung Heiligenhafen ist zwischen Rathekau und Parnsdorf nach einem Unfall gesperrt. A2 Richtung Berlin am Kreuz Hannover Ost ist die Überfahrt zur A7 Richtung Kassel wegen eines Schwertransports gesperrt. Die empfohlene Umleitung führt sie über die A2 bis Abfahrt Lehrte. Die A4 Dresden-Görlitz ist zwischen Niederseifersdorf und Kudersdorf in beiden Richtungen wegen Wartungsarbeiten im Tunnel Künisheiner Berge bis morgen früh 5 Uhr gesperrt. Die empfohlenen Umleitungen führen über die U4 und die U5. Die A4 Olpe Richtung Köln ist zwischen Krombach und Wenden wegen Bergungsarbeiten gesperrt. Die A28 A1 Oldenburg Richtung Bremen ist zwischen Delmenhorster Dreieck und Bremen-Brinkum nach einem Unfall gesperrt. Die A40 Essen Richtung Dortmund ist zwischen Dreieck Bochum West und Bochum Zentrum wegen Bauarbeiten bis Freitag gesperrt. Die A100 Neukölln Richtung Wedding ist zwischen Innsbrucker Platz und Hohenzollerndamm wegen Wartungsarbeiten bis ca. 5 Uhr in der Früh gesperrt. Die A620 Saarlouis Richtung Saarbrücken ist zwischen Völklingen Ost und Saarbrücken Klarental wegen Bauarbeiten gesperrt und zwar bis morgen früh 5 Uhr etwa. Soweit die Meldungen. Weiterhin gute Fahrt durch den Abend und kommen Sie gut an Ihr Ziel.
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7: Aus Dresden und jetzt geht's in die Ferne nach Australien. Down Under, Minute Work.

0: Heute ist Tag des Tagebuchs und da hat uns Jörg auch geschrieben, er hat nicht direkt ein Tagebuch geführt, sondern die hatten einen wilden Nachbarn in ihrem Haus und mussten dann immer so ein bisschen aufschreiben, was der böse Junge wieder getan hat, damit die Polizei ihn mitnimmt sozusagen, damit man etwas vorzulegen hat. Und das war nicht so eine schöne Zeit, aber wenn man jetzt so drin liest und sowas, da ist ganz schön bei dem Jungen was zusammengekommen. Das war sozusagen ein Tagebuch über den bösen Buben in der Art von Max und Moritz. So. Und jetzt sind drei Herren an der Reihe, die sind nicht böse, die sollen uns zum Lachen bringen.
1: 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Heute zum Thema
2: der Titel von Johanns Autobiografie.
3: Also der Titel meiner Autobiografie wäre Erst zahlen, dann kaufen.
4: Erst zahlen, dann kaufen. Erst kaufen, dann lesen.
3: Nee, ich meinte erst zahlen, dann lesen.
4: Ja, aus dem Gag war kaum weniger rauszuholen. Das muss man sagen.
3: Habe ich erst zahlen, dann kaufen gesagt?
5: Ja. Und wir haben alle hier gesessen und dachten, ja.
4: Wird schon stimmen.
5: Motto von Penny auch. Kann man machen.
4: Scheiße. Könnte ich mir die Rechte erwerben an diesem Titel? Was würdest du dafür haben wollen?
3: Dass du mal mein Bein anfasst. Bei meiner Biografie stelle ich mir vor, man sieht so einen Teil von meinen Haaren und die heißt dann One Shade of Grey.
5: One Shade of Grey?
4: One Shade of Grey, was heißt das auf Deutsch?
3: Ein Schatten auf Grau.
4: Und was heißt dann 50 Shades of Grey?
3: 50 graue Schatten.
4: Aber dann würde ich doch mehr Schatten nehmen als die. Mach doch 51 Shades of Grey.
5: Ich finde, hier sind die Schatten schon ganz ordentlich verteilt. Findet ihr nicht, dass heute, hatte so viele schöne emotionale Momente, da ich finde, wir sollten zum Ende hin alle mal aufstehen und uns in den Arm nehmen.
3: Wie uns alle?
4: Nein, nur ich.
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0: Das war Chesney Hawks, The One and Only, sein großer Erfolg von 1990. Und der Mann hat heute Geburtstag, er feiert seinen 55. Geburtstag. Herzlichen Glückwunsch am Tag des Tagebuches. Papa Tim hat uns geschrieben, er ist Trennungsvater und kann seine Tochter nicht sehen, führt aber ein Tagebuch, damit sie ihn später auf diese Weise kennenlernen kann. Und ein besonderes Tagebuch führt auch Frau Weihnachtsmann, richtig gehört. Hiltraut Dietrich ist nämlich die Frau Weihnachtsmann seit 1982 und schreibt als solche jedes Jahr auf, was zu Weihnachten passiert, Heiligabend, 44 Jahre lang. Das zählt doch auch als Tagebuch, na auf jeden Fall. Und Carsten hat auch eins.
1: Nein, im Studio, ich bin Carsten aus Sinnersleben. Ich führe ab und zu mal auch Tagebuch, stichwortweise, so was Arbeitssachen betrifft oder welche Dinge so, die mir wichtig erscheinen. Jeden Tag nicht, aber mache ich schon noch und drin stöbern, so mache ich dann auch. Wobei ich sagen muss, mit meinen Tagebüchern, das erste halbe Jahr führe ich die dann ein bisschen konsequenter und den Rest des Jahres lasse ich das dann oft schleifen.
0: Ja.
1: Dann kommen dann tatsächlich wirklich nur noch so wichtige Dinge rein. Ne? Außergewöhnliches halt.
0: Das hat bei meinen Tagebüchern auch gemerkt, so ein bisschen schleifen lassen. Irgendwie fehlte dann wiederum die Motivation. Und Johannes hat noch geschrieben, er hat in sein Tagebuch auch Sachen vermerkt, die hätte man lieber nicht vermerken sollen. So erfahren seine Kinder, was er für ein schlimmer Finger manchmal als Teenager gewesen ist. Tja, ja, nicht gut für die Erziehung.

von 1987 einen Kreis in den Sand malen. So kann man sich die Zeit dann am Strand auch vertreiben. Circle of the Sand, Belinda Carlisle. Das war der ARD-Abend aus Dresden. Ich bin Frank-Michael Bauer, übergebe gern jetzt nach Erfurt zu MDR Thüringen. Und Klaus Schöner-Grau ist dann für Sie in der Nacht da mit der ARD-Hitnacht. Viel Spaß. Und hier noch Procol Harum von 67. A Wider Shade of Pale.

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1: Um 23 Uhr mit Constanze Semidey. Nach den CDU-Niederlagen bei den drei Landtagswahlen im September hat die Unionsfraktion im Bundestag über Konsequenzen beraten. Die Abgeordneten sprachen sich in der mehrstündigen Sitzung dafür aus, das Reformpaket der schwarz-roten Koalition schnell umzusetzen. Ein möglicher Aufstand gegen Bundeskanzler Merz ist nach den Worten unseres Berlin-Korrespondenten Markus Preis ausgeblieben.
2: Es gab Kritik an ihm, auch scharfe, die hat er auch angenommen, eine Mitverantwortung auch für das schlechte Ergebnis mit eingeräumt. Aber es gab eben auch die anderen Stimmen, unter anderem von Carsten Wildberger, dem Digitalminister. Der hat ja selber meine Firma geleitet und der hat den Abgeordneten gesagt, was macht man, wenn es einer Firma schlecht geht, dann redet man nicht die Firma noch schlechter, sondern man überlegt sich, was ist zu tun. Und Friedrich Merz hofft wahrscheinlich, dass die Abgeordneten diesen Spirit mitnehmen. Jetzt sind 6 Monate Zeit bis zu den nächsten Landtagswahlen im April. Im Saarland, in Schleswig-Holstein und in Nordrhein-Westfalen.
1: Die USA, Dänemark und Grönland haben am Rande der UN-Vollversammlung in New York ein Sicherheitsabkommen unterzeichnet. Der grönländische Regierungschef Nielsen sprach von einer fantastischen Vereinbarung. Aus Stockholm, Mads Nicholson.
3: Die dänische Ministerpräsidentin Frederiksen betonte auf der gemeinsamen Pressekonferenz mit Nielsen, dass die Souveränität des Königreichs Dänemark mit dem neuen Abkommen gesichert werde. Die USA werden laut Abkommen 2 neue Militärstützpunkte auf Grönland errichten und große Bewegungsfreiheit auf der Insel bekommen. Dabei erkennen sie die territoriale Integrität des Königreichs Dänemark und das Selbstbestimmungsrecht der Grönländer an. Investitionen von Nicht-NATO- oder EU-Staaten sind in Zukunft nur begrenzt möglich.
1: US-Präsident Trump hat sich für einen Diesel-Exportstopp ausgesprochen. Grund sind die massiv gestiegenen Treibstoffpreise in den Vereinigten Staaten. Nach Angaben von Finanzminister Bessent prüft die US-Regierung die Maßnahme. Zuletzt hatten die USA während der Ölkrise der 1970er Jahre ihre Ausfuhren von Rohöl weitgehend gestoppt. Vor den Kongresswahlen am 3. November suchen Trumps Republikaner ebenfalls händeringend nach Wegen, um die hohen Treibstoffpreise zu senken. In Rheinland-Pfalz ist ein US-Militärflugzeug abgestürzt. Nach Angaben der US-Luftwaffe handelt es sich um einen F-16-Kampfjet. Der Pilot habe sich per Schleudersitz gerettet und werde jetzt medizinisch versorgt. Weitere

0: Personen wurden offenbar nicht verletzt. Der Absturz ereignete sich am Nachmittag auf dem Vorfeld der US Airbase Spangdahlem in der Eifel. Die Ursache wird noch untersucht. Das waren die Nachrichten. Das Wetter in Deutschland in der kommenden Nacht: im äußersten Nordwesten bewölkt und an der Nordsee Regen möglich. Sonst nur wenige Wolken bei Tiefstwerten von 13 bis 0 Grad. Am kältesten wird es im Südosten. Morgen oft heiter, nur im Nordwesten bewölkt und gegen Abend dann von der Nordsee und Ems her Regen, 17 bis 24 Grad. Am Donnerstag wechselhaft, im Südwesten freundlicher, 14 bis 23 Grad. Es ist 23.03 Uhr.
1: Hallo auf die Straßen. Die A3 Linz Richtung Passau ist zwischen Bocking und Passau Süd wegen Bergungsarbeiten noch etwa eine halbe Stunde gesperrt, dadurch Stau. Die A4 Dresden-Görlitz ist zwischen Niederseifersdorf und Kodersdorf in beiden Richtungen bis 5 Uhr gesperrt. Die A7 Würzburg Richtung Fulda ist zwischen Bad Brückenau-Wildflecken und Volkers wegen Bauarbeiten gesperrt. Die A28 A1 Oldenburg nach Bremen ist zwischen dem Delmenhorster Dreieck und Bremen-Brinkum nach einem Unfall gesperrt. Die A29 Oldenburg nach Wilhelmshaven ist zwischen Oldenburg-Ohmstede und dem Kreuz Oldenburg-Nord bis 5 Uhr gesperrt. Die A40 Ruhrschnellweg Essen Richtung Dortmund ist zwischen dem Dreieck Bochum-West und Bochum-Zentrum gesperrt wegen Bauarbeiten. Die A100 haben wir noch, Stadtring Berlin-Neukölln Richtung Wedding ist zwischen dem Innsbrucker Platz und dem Hohenzollern-Damm bis 5 Uhr gesperrt. Und die B96 Berlin-Moabit ist zwischen Heidestraße und dem Reichpietsch-Ufer in beiden Richtungen bis 5.30 Uhr gesperrt. Und dann haben wir noch was reinbekommen von der B312 Stuttgart Richtung Metzingen. Die Bundesstraße ist zwischen B27 Eichtal und Eichtal Nord wegen einem Schwertransport gesperrt. Das war's. Gute Fahrt.
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1: Mit Klaus Schredder-Grau. Schönen Abend.

Shakira. Ja, die Gute ist im Moment auf Welttournee und das nicht erst seit gestern, sondern schon seit knapp anderthalb Jahren. Über 20 Länder hat sie schon durch, über 120 Shows hat sie schon gespielt. Im Moment ist sie in Spanien, in Madrid und gibt allein dort ein Dutzend Konzerte. Und enden soll das Ganze dann der Tourmarathon Ende November in diesem Jahr vor den Pyramiden von Gizeh in Ägypten. Und damit noch einmal herzlich willkommen zur ARD-Hitnacht von Dienstag auf Mittwoch. Wir senden ja in den Herbst. In den Kalender.

Darischen. Und das machen wir mit sehr, sehr viel Musik aus den vergangenen Jahrzehnten. Jetzt gleich mit einer Nummer, die in den 70er Jahren ihren Anfang genommen hat. Genau gesagt im August 1974. Da hatte Harry Chapin einen Hit mit Cats in the Cradle. Und das war eine Nummer 1 in Amerika. Und ein paar Jahre später, 1993, da hat es eine Coverversion gegeben von Ugly Kid Joe. Hat zwar in den USA nicht für den Spitzenplatz gereicht, dafür aber in Australien. Und auch in vielen, vielen anderen Ländern ging das Ding in die Top 10. Jetzt gibt's das Ding hier bei uns, Cats in the Cradle.

Musik aus den 70ern von Smokey. Und jetzt gehen wir ein Jahrzehnt weiter ins Jahr 1988. Ja, und die Künstlerin, um die es jetzt geht, die hatte zu diesem Zeitpunkt noch ein recht knackiges Alter. Anfang 30 war sie da, Toni Charles. Und vor einigen Jahren hat sie die australische Staatsbürgerschaft angenommen. Und dort gibt sie auch im kommenden Monat noch einige Konzerte. Ja, und die Nummer hier, Stop Your Fussin', war ihr allergrößter Hit. Auch hier in Europa, in Deutschland. Toni Charles.

an mit den abenteuerlichen Choreografien. Das war DJ Bobo. 23.32 Uhr, wir schauen auf die Straßen in der ARD-Hitnacht. Die A3 Linz Richtung Passau ist zwischen Pocking und Passau Süd wegen Bergungsarbeiten weiterhin gesperrt, dadurch Stau. Die A4 Dresden-Görlitz ist zwischen Niederseifersdorf und Kudersdorf in beiden Richtungen wegen Wartungsarbeiten im Tunnel Königshainer Berge bis 5 Uhr gesperrt. Die 7 Würzburg Richtung Fulda ist zwischen Bad Brückenau-Wildflecken und Volkers wegen Bauarbeiten gesperrt. Dann die A28 A1 Oldenburg nach Bremen ist zwischen dem Delmenhorster Dreieck und Bremen-Brinkum nach einem Unfall gesperrt. Die A29 Oldenburg Richtung Wilhelmshaven ist zwischen Oldenburg-Umstede und dem Kreuz Oldenburg-Nord bis 5 Uhr dicht. Die A40 Essen Richtung Dortmund ist zwischen dem Dreieck Bochum-West und Bochum-Zentrum wegen Bauarbeiten weiterhin gesperrt. Die A100 Stadtring Berlin, Neukölln Richtung Wedding ist zwischen Innsbrucker Platz und Hohenzollern-Damm bis 5 Uhr gesperrt. Und noch die B96 Berlin-Moabit. Der Tiergartentunnel ist zwischen Heidestraße und Reichbeach-Ufer bis 5.30 Uhr gesperrt und das in beiden Richtungen.

0: Das waren die Verkehrsmeldungen. Wir wünschen Ihnen eine gute Fahrt.
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0: Mit Klaus Schräder-Grau. Hallo.

uns in der ARD Hitnacht. Heute war ja der Tag der Eistüte und auch der letzte Tag des Sommers. Wir funkeln ja fröhlich in den Herbst hinein und kurz nach 2 Uhr ist es dann soweit. Dann beginnt auch kalendarisch die dritte Jahreszeit in diesem Jahr. Und da wäre doch heute am letzten Sommertag vielleicht mal eine Eistüte drin gewesen. Und wenn nicht heute, dann vielleicht in den nächsten Tagen. Denn es soll ja nochmal angenehm warm werden. Und seit 1904 gibt es übrigens die essbare Waffeltüte. Sie wurde damals auf der Welt Ausstellung in St. Louis vorgestellt. Dort gab es die an vielen Ständen und seitdem, sage ich mal, hat sie sich durchgesetzt und etabliert, die Eistüte. Im Sommer esse ich ja auch gerne mal ein Eis. Die kauft man dann erstmal so als Hörnchen im Supermarkt. Dann isst man genüsslich das Eis und den Rest unten von der Tüte, von der Waffel, die gebe ich dann gerne meinem Hund mal zu fressen, weil der mag das natürlich auch. Aber das hört sich dann immer so lustig an. Also wenn der die Eistüte da... Wahnsinn. Naja, die haben ja auch kein Gebiss, die haben ja ein ganzes Esszimmer, die Hunde. Von daher gibt das immer lustige Geräusche. Können Sie mal ausprobieren. Gleich die Kings bei uns in der ARD Hitnacht zuvor. Roxette.

Reggae aus der Feinkostabteilung von Bob Marley und The Buffalo Soldier. In 10 Minuten gibt's unsere Nachrichten in der ARD-Hitnacht. Und bis dahin noch Musik von Sabrina und von Echt. Du trägst keine Liebe in dir. Und in der kommenden Stunde, da schauen wir auf unseren prominenten Geburtstagskalender. Und da gratulieren wir einem Mitglied der Band Silbermond zum Geburtstag.

0: Summertime Love.
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2: Um 0 Uhr mit Milat Kupay. Nach den CDU-Niederlagen bei den drei Landtagswahlen im September hat die Unionsfraktion im Bundestag über Konsequenzen beraten. Die Abgeordneten sprachen sich in der mehrstündigen Sitzung dafür aus, das Reformpaket der schwarz-roten Koalition schnell umzusetzen. Ein möglicher Aufstand gegen Kanzler Merz ist nach den Worten unseres Berlin-Korrespondenten Markus Preis ausgeblieben.
3: Es gab Kritik an ihm, auch scharfe, die hat er auch angenommen, eine Mitverantwortung auch für das schlechte Ergebnis mit eingeräumt. Aber es gab eben auch die anderen Stimmen, unter anderem von Carsten Wildberger, dem Digitalminister. Der hat ja selber meine Firma geleitet und der hat den Abgeordneten gesagt, was macht man, wenn es einer Firma schlecht geht, dann redet man nicht die Firma noch schlechter, sondern man überlegt sich, was ist zu tun. Und Friedrich Merz hofft wahrscheinlich, dass die Abgeordneten diesen Spirit mitnehmen. Jetzt sind 6 Monate Zeit bis zu den nächsten Landtagswahlen im April. Im Saarland, in Schleswig-Holstein und in Nordrhein-Westfalen.
2: Die USA, Dänemark und Grönland haben am Rande der UN-Vollversammlung in New York ein Sicherheitsabkommen unterzeichnet. Der grönländische Regierungschef Nielsen sprach von einer fantastischen Vereinbarung. Aus Stockholm, Mats Nicholsen.
4: Die dänische Ministerpräsidentin Frederiksen betonte auf der gemeinsamen Pressekonferenz mit Nielsen, dass die Souveränität des Königreichs Dänemark mit dem neuen Abkommen gesichert werde. Die USA werden laut Abkommen 2 neue Militärstützpunkte auf Grönland errichten und große Bewegungsfreiheit auf der Insel bekommen. Dabei erkennen sie die territoriale Integrität des Königreichs Dänemark und das Selbstbestimmungsrecht der Grönländer an. Investitionen von Nicht-NATO- oder EU-Staaten sind in Zukunft nur begrenzt möglich.
2: US-Präsident Trump hat sich für einen Diesel-Exportstopp ausgesprochen. Grund sind die massiv gestiegenen Treibstoffpreise in den Vereinigten Staaten. Nach Angaben von Finanzminister Bessent prüft die US-Regierung diese Maßnahme. Zuletzt hatten die USA während der Ölkrise der 1970er Jahre ihre Ausfuhren von Rohöl weitgehend gestoppt. Vor den Kongresswahlen am 3. November suchen Trumps Republikaner ebenfalls händeringend nach Wegen, um die hohen Treibstoffpreise zu senken. In Rheinland-Pfalz ist ein US-Militärflugzeug abgestürzt. Nach Angaben der US-Luftwaffe handelt es sich um einen F-16 Kampfjet. Der Pilot habe sich per Schleudersitz gerettet und werde jetzt medizinisch versorgt. Weitere Personen wurden offenbar nicht verletzt. Der Absturz ereignete sich am Nachmittag auf dem Vorfeld der US Airbase Sprangdahlem in der Eifel. Die Ursache wird noch untersucht. Das waren die Nachrichten. Und das Wetter in Deutschland, im Nordwesten bewölkt und an der Nordsee Regen möglich, sonst nur wenige Wolken, Tiefstwerte 13 bis 0 Grad. Tagsüber oft heiter, nur im Nordwesten bewölkt und Regen und von der Nordsee her die Höchstwerte 17 bis 27 Grad. Es ist 0:03 Uhr.

0: Hallo auf die Straßen. Die A3 Linz Richtung Passau ist zwischen Pocking und Passau Süd wegen Bergungsarbeiten weiterhin gesperrt, dadurch Stau. Die A4 Dresden-Görlitz ist zwischen Niederseifersdorf und Kodersdorf in beiden Richtungen wegen Wartungsarbeiten gesperrt. Die A6 Heilbronn Richtung Nürnberg zwischen Ansbach und Lichtenau Sperrung nach einem Unfall. Die A7 Würzburg Richtung Fulda ist zwischen Bad Brückenau-Wildflecken und Volkers wegen Bauarbeiten gesperrt. Die A23 Heide nach Hamburg ist zwischen Horst-Elmshorn und Elmshorn wegen Reinigungsarbeiten bis ca. 2 Uhr gesperrt. Die A28 A1 Oldenburg nach Bremen ist zwischen dem Delmenhorster Dreieck und Bremen-Brinkum nach einem Unfall gesperrt. Die A29 Oldenburg Richtung Wilhelmshaven ist zwischen Oldenburg-Ohmstede und dem Kreuz Oldenburg-Nord bis 5 Uhr gesperrt. Die 40 Essen nach Dortmund ist zwischen dem Dreieck Bochum-West und Bochum-Zentrum wegen Bauarbeiten gesperrt. Die A100 Stadtring Berlin-Neukölln Richtung Wedding ist zwischen Innsbrucker Platz und Hohenzollern-Damm bis 5 Uhr gesperrt. Und die B96 Berlin-Moabit, der Tiergartentunnel, ist zwischen Heidestraße und Reichbeach-Ufer in beiden Richtungen bis 5.30 Uhr gesperrt. Und das waren unsere Verkehrsmeldungen. Wir wünschen Ihnen eine gute Fahrt.
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0: Von MDR Thüringen in dieser Nacht mit Klaus Schrädergrau. Ich grüße Sie. Los geht's mit The Beautiful.

Billy Joel, My Life. Ja, und das geht auch fröhlich weiter. Billy hatte sich ja einer Gehirnoperation unterziehen müssen. Er hat Altershirndruck und da sagte er, meine Balance war nicht so gut. Ich hatte immer das Gefühl, auf einem Boot zu sein. Und jetzt hatten ihm Ärzte geraten, einen Shunt im Gehirn legen zu lassen, um Flüssigkeit abzuleiten. Erst wollte er nicht, aber dann hat er sich eingelesen und meinte, ja, komm, mach mal lieber. Und seitdem geht's ihm auch besser. Und der 77-Jährige ist jetzt wieder etwas fröhlicher und fitter unterwegs. Die ARD-Hitnacht live aus Erfurt. 11 Minuten nach Mitternacht. Gleich die Jungs von den Pet Shop Boys. It's a Sin und zuvor noch Marvin Gaye.

0: So sind die Pet Shop Boys. Heute ist Mittwoch, der 23. September. Es ist Zeit für unsere prominente Geburtstagsliste. Und wir beginnen mit einer deutschen Country-Lady, Linda Feller. Sie wird heute runde 60 Jahre alt. Und dann zwei Schauspielerinnen, die durch die Schwarzwaldklinik in den 80ern im ZDF bekannt und berühmt wurden. Zum einen Ilona Grübel. Sie spielte ja die Ehefrau von Sascha Hehn, von Dr. Udo Brinkmann. Sie wird heute 76. Und Gabi Dohm. Sie spielte ja die Frau von Professor Brinkmann. Gabi Dohm wird heute 83 Jahre alt. Und das gleiche Alter erreicht auch der spanische Schmusesänger Julio Iglesias. Auch er wird heute 83. Und The Boss, Bruce Springsteen, feiert heute seinen 77. Ja, und dann noch der Mann, der an der Seite von Stefanie Kloss steht. Der Silbermond-Gitarrist Thomas Stolle. Er feiert heute seinen 43. Geburtstag. Ja, und Stefanie hat uns mal zu dem Titel, den wir jetzt zu diesem Anlass spielen, eine kleine Geschichte erzählt. Nämlich der Song Das Beste wird ja auch oft als Hochzeitslied eingesetzt.
1: Das Schönste für einen Musiker ist ja, wenn er gehört wird. Wenn die Leute sich berührt von dem fühlen, was wir machen. Deswegen ist das für uns, ganz, ganz ehrlich, ein Riesenkompliment, wenn die Leute sagen, dass wir Teil

0: ihres Lebens sind. Der einzige Haken an der Sache ist, wo wir uns manchmal ein bisschen Sorgen machen, ist, wenn die sich dann scheiden lassen, ja, und unser Lied, ja, ist ihr Hochzeitslied, dann sind wir vielleicht auch noch schuld, wenn sie das Lied dann hören und dann nicht mehr so happy sind irgendwann. Das hoffen wir natürlich nicht, ne?
1: Ja, die Chance stehen 50-50, würde ich sagen. Und die Nummer spielen wir jetzt natürlich auch hier in der ARD Hitnacht. Das Beste von Silbermond, und das wünschen wir auch dem Thomas heute zum Geburtstag. Wir gratulieren.

Und wir haben einen Falschfahrer vor sich, bitte, auf der A61 Speyer Richtung Hockenheim. Im Dreieck Hockenheim in der Überleitung zur A6 Richtung Mannheim ist der Falschfahrer unterwegs. Fahren Sie bitte äußerst rechts, überholen Sie nicht. Falschfahrer auf der A61 Speyer Richtung Hockenheim. Im Dreieck Hockenheim in der Überleitung zur A6 Richtung Mannheim ist ein Falschfahrer unterwegs. Bitte hier besonders gut aufpassen.

Und wir haben noch einen Falschfahrer. Auf der A6, Vorsicht bitte. A6 Mannheim-Kaiserslautern. Zwischen dem Kreuz Frankenthal und Grünstadt ist ein Falschfahrer unterwegs. Äußerst rechts fahren, nicht überholen. Falschfahrer auf der A6 Mannheim-Kaiserslautern. Zwischen dem Kreuz Frankenthal und Grünstadt.

0.32 Uhr. Guten Abend auf die Straßen. Wir haben weiterhin noch die Falschfahrer. Zum einen auf der A6 Mannheim-Kaiserslautern zwischen dem Kreuz Frankenthal und Grünstadt und auch auf der A61 Hockenheim Richtung Ludwigshafen zwischen dem Dreieck Hockenheim und dem Kreuz Speyer. In beiden Fällen äußerst rechts fahren, nicht überholen.

0: Feuerwehr melden, wenn die Gefahr vorüber ist. Die A4 Dresden-Görlitz ist zwischen Niederseifersdorf und Kodersdorf in beiden Richtungen wegen Wartungsarbeiten bis 5 Uhr gesperrt. Die A6 Heilbronn Richtung Nürnberg zwischen Ansbach und Lichtenau Sperrung nach einem Unfall. Die A7 Würzburg nach Fulda zwischen Bad Brückenau-Wildflecken und Volkers Bauarbeiten daher Sperrung. Die A23 Heide nach Hamburg ist zwischen Horst-Elmshorn und Elmshorn wegen Reinigungsarbeiten bis 2 Uhr gesperrt. Die A28 A1 Oldenburg nach Bremen ist zwischen dem Delmenhorster Dreieck und Bremen-Brinkum nach einem Unfall gesperrt. Die 29 Oldenburg Richtung Wilhelmshaven ist zwischen Oldenburg-Umstede und dem Kreuz Oldenburg-Nord bis 5 Uhr dicht. Die A40 Essen-Dortmund ist zwischen dem Dreieck Bochum-West und Bochum-Zentrum gesperrt. Die A100 Stadtring Berlin-Neukölln Richtung Wedding ist zwischen dem Innsbrucker Platz und dem Hohenzollern-Damm bis 5 Uhr wegen Wartungsarbeiten gesperrt. Das waren unsere Verkehrsmeldungen. Wir wünschen eine gute Fahrt.
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0: Und das Ganze am frühen Mittwoch mit Klaus Schredergau, live aus Erfurt, jetzt mit Tina Turner.

Und hier sind die Entwarnungen für die A6. Zunächst Mannheim-Kaiserslautern, kein Falschfahrer mehr zwischen dem Kreuz Frankenthal und Grünstadt. Und auch kein Falschfahrer mehr auf der A61 Hockenheim-Ludwigshafen zwischen dem Dreieck Hockenheim und dem Kreuz Speyer.

weiterer Falschfahrer auf der A6 erneut, diesmal Mannheim-Heilbronn und zwar zwischen dem Kreuz Mannheim und Schwetzingen. Äußerst rechts fahren, nicht überholen, Falschfahrer auf der A6 Mannheim-Heilbronn zwischen dem Kreuz Mannheim und Schwetzingen.

0: Ballade der Backstreet Boys. Ja, und die US-Schauspielerin Hayden Panettiere haben viele gekannt aus den Serien Heroes und Nashville. Und außerdem hatte sie ja eine Tochter mit dem Ex-Box-Star Wladimir Klitschko, weshalb sie auch immer wieder in den Schlagzeilen war. Am 16. August, da ist die 36-Jährige in den USA gestorben. Und die zuständige Gerichtsmedizin hat jetzt bekannt gegeben, dass die Todesursache ein Drogencocktail war. Gabi Biesinger ist unsere ARD-Korrespondentin in Los Angeles. Gabi, was weiß man denn bisher über den Fall?
1: Ja, die Gerichtsmedizin spricht von einer versehentlichen Überdosis mehrerer Substanzen. Und im Körper der Schauspielerin, da wurde eine Kombination gefunden aus unter anderem dem starken Schmerzmittel Fentanyl, dem angstlösenden Medikament Alprazolam und Psychopharmaka.

0: Als Hayden Panettiere im August nach einem Notruf bewusstlos in ihrer Wohnung gefunden wurde, da hatten Sanitäter ja noch 40 Minuten lang versucht, sie wiederzubeleben, was leider nicht gelungen ist. Schon damals hatte die Polizei mit Blick auf die Todesursache erklärt, es habe keine Hinweise auf äußere Gewalteinwirkung gegeben. Das heißt jetzt aber nicht, dass die Untersuchungen abgeschlossen sind. Die Polizei ermittelt weiter und eine Sprecherin der Familie hat gegenüber Medien erklärt, der Fall sei komplex. Mhm. Dabei dürfte es jetzt darum gehen, wo Panettiere diese Medikamente her hatte, wer sie ihr verschrieben hat, ob sie aus dubiosen Quellen stammten und wie es zu dieser Überdosis gekommen ist. Als sie gefunden wurde, da waren ja auch ihr zeitweiliger Lebensgefährte Brian Hickerson und dessen Bruder in der Wohnung. Ja, und dass Hayden Panettiere psychisch labil war, darüber hat sie offen geredet. Sie hat über ihre Alkoholsucht gesprochen und die Wochenbettdepression, die sie 2014 nach der Geburt ihrer Tochter Kaya hatte. Das ist ja die Tochter aus der Beziehung mit dem ukrainischen Boxer Wladimir Klitschko, dem sie dann das vollständige Sorgerecht für die gemeinsame Tochter eingeräumt hat. Und erst im Mai, da waren Hayden Panettieres Memoiren erschienen und darin beschreibt sie die lebenslangen Spuren, die der frühe Ruhm als Kinderstar bei ihr hinterlassen hat. Und auch persönliche Schicksalsschläge hatte sie zu tragen. Ihr jüngerer Bruder Jensen, auch Schauspieler, der war mit nur 28 Jahren an einer Herzkrankheit gestorben.
1: Und das war zugeschaltet aus Los Angeles unsere Korrespondentin Gabi Biesinger zur Todesursache der Schauspielerin Hayden Panettiere. Vielen Dank.
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Die Dire Straits, The Walk of Life. Wir haben ein Update zu dem Falschfahrer auf der A6. Die Autobahn, die A6 Mannheim Richtung Heilbronn, ist nun zwischen dem Kreuz Mannheim und Schwetzingen nach einem Unfall gesperrt. 10:10 die ARD-Hitnacht, gleich die Nachrichten und bis dahin noch der gute alte Gilbert O'Sullivan und Musik von Bell, Book and Candle mit ihrem Hit Rescue Me in der ARD-Hitnacht.

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1: Um 1 Uhr mit Milat Kupay. Unionsfraktionschef Frei hat betont, dass die schwarz-rote Bundesregierung bei der geplanten Rentenreform Kurs halten wolle. Änderungen seien höchstens bei einzelnen Fragen denkbar, so Frei in der ARD.
2: Naja, das hat ja sowohl, haben das sowohl der Bundeskanzler als auch die Arbeitsministerin, aber auch der ganze Koalitionsausschuss hat es bestätigt. Und da sind natürlich auch noch einzelne Fragen offen, die ausformuliert werden müssen, wie zum Beispiel eine soziale Schutzrente aussehen kann, wie man den Vertrauensschutz regeln kann. Das sind natürlich Themen, die muss man in einem Referentenentwurf eines Gesetzes ausbuchstabieren. Und das machen wir auf der Grundlage der Verständigung, dass wir dieses Paket jedenfalls im Ganzen umsetzen möchten.
1: Der Chef der Unionsfraktion Frei. Die Europäische Union streicht die beiden Oligarchen Usmanow und Friedmann von ihrer Russland-Sanktionsliste. Darauf haben sich die EU-Botschafter im Rahmen eines Kompromisses geeinigt, wie aus Diplomatenkreisen verlautete. Im Gegenzug werden die Strafmaßnahmen gegen rund 3000 andere Personen und Einrichtungen um gleich 3 Jahre verlängert. Bislang mussten die Sanktionen alle 6 Monate erneuert werden. Dem Beschluss waren ungewöhnlich schwierige Verhandlungen vorausgegangen. Die Frist für die Verlängerung der Strafmaßnahmen wäre um Mitternacht ausgelaufen. Die USA, Dänemark und Grönland haben ein Sicherheitsabkommen geschlossen. Das Papier wurde am Rande der UN-Generalversammlung in New York unterzeichnet. Alle 3 Seiten hatten sich in der vergangenen Woche darauf geeinigt. Das Abkommen erlaubt den USA, ihre Militärpräsenz auf der Arktisinsel auszubauen. Die USA könne demnach 2 neue Militärstützpunkte auf Grönland bauen. Trump hatte monatelang immer wieder Anspruch auf die Insel erhoben. Auftakt der Champions-League-Saison fürs Frauenteam des FC Bayern und der lief nicht nach Plan. Gegen Manchester City gab es nur ein 2:2 Unentschieden. Wegen des Spielverlaufs waren die Bayern-Frauen entsprechend enttäuscht. Taufik Khalil.
3: Sie haben 2:0 geführt. Sie hatten das Spiel über 70 Minuten komplett unter Kontrolle. Doch irgendwie wollte dann am Ende Manchester City viel mehr. Die Bayern-Frauen spielten so ein bisschen, ja, auf Zeit und deswegen ging es am Ende dann schief. Nächste Woche geht es schon zu Benfica Lissabon im 2. Spiel in der Champions League. Da musst du jetzt unbedingt gewinnen, denn die Bayern-Frauen wollen am Ende unter die ersten 4 und direkt ins Viertelfinale.
1: Das waren die Nachrichten. Das Wetter in Deutschland: im äußersten Nordwesten bewölkt, an der Nordsee Regen möglich, sonst nur wenige Wolken, Tiefstwerte 13 bis 0 Grad. Tagsüber oft heiter, nur im Nordwesten bewölkt und gegen Abend von der Nordsee und Ems her Regen. Höchstwerte 17 bis 24 Grad und am Donnerstag wechselhaft bis 23 Grad. Die Zeit, es ist 1.03 Uhr.
4: Hallo unterwegs. Die A4 Dresden-Görlitz ist zwischen Niederseifersdorf und Kodersdorf in beiden Richtungen wegen Wartungsarbeiten bis 5 Uhr gesperrt. Die A6 Heilbronn nach Nürnberg zwischen Ansbach und Lichtenau. Dort ist ein Unfall passiert, daher Sperrung. Die A7 Würzburg Richtung Fulda ist zwischen Bad Brückenau-Wildflecken und Volkers wegen Bauarbeiten gesperrt. Die 23 Heide nach Hamburg ist zwischen Horst-Elmshorn und Elmshorn wegen Reinigungsarbeiten bis 2 Uhr gesperrt. Die A28 A1 Oldenburg Richtung Bremen ist zwischen dem Delmenhorster Dreieck und Bremen-Brinkum nach einem Unfall gesperrt. Die A29 Oldenburg Richtung Wilhelmshaven ist zwischen Oldenburg-Umstede und dem Kreuz Oldenburg-Nord bis 5 Uhr gesperrt. Die A40 Essen nach Dortmund ist zwischen dem Dreieck Bochum-West und Bochum-Zentrum wegen Bauarbeiten gesperrt. Und die A100 Stadtring Berlin Neukölln Richtung Wedding ist zwischen Innsbrucker Platz und Hohenzollern-Damm bis 5 Uhr gesperrt. Und das waren die Verkehrsmeldungen. Wir wünschen Ihnen eine gute Fahrt.
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4: Von MDR Thüringen mit Klaus Schredder-Grau, gleich mit dem Hit von Barry Manilow und seiner Mandy, zuvor The Road to Hell, Chris Rea.

0: Barry Manilow mit seinem Welthit Mandy. Ja, und in einem Interview hat er mal gesagt, wenn so eine Single, wenn so ein Erfolg in die Top Ten geht, in die Hitparade, das ist wie ein Mondspaziergang, sagte Barry Manilow.
1: I wanted to check in and share some good news. Our latest single, Once Before I Go, just entered the top 10 on the pop chart. How do you like that? I'm 100 years old with a top 10 single on the pop charts. Top 10. Like my grandmother once said, next thing you know, they'll be walking on the moon.

0: Richie.
1: Ja, dem 77-Jährigen geht's jetzt im Moment auch nicht allzu dolle. Sein Sprecher sagte, er musste sich am Herzen operieren lassen. Er habe sich kürzlich einem Routineeingriff wegen Vorhofflimmerns unterzogen. Aber sein Arzt sagt, alles perfekt verlaufen. Ja, und jetzt muss Lionel ein bisschen Pause machen und er will sich erholen, aber

auch so bald wie möglich wieder auf der Bühne stehen, sagte sein Sprecher. Die ARD-Hitnacht um 6 Minuten vor 13:30, jetzt mit Simon & Garfunkel.

0: kurz nach halb zwei. Und hier ist der Verkehrsservice in der ARD-Hitnacht. Die A4 Dresden-Görlitz ist zwischen Niederseifersdorf und Kudersdorf in beiden Richtungen bis 5 Uhr gesperrt. Die A6 Heilbronn Richtung Nürnberg ist zwischen Ansbach und Lichtenau nach einem Unfall gesperrt. Die A7 Würzburg Richtung Fulda ist zwischen Bad Brückenau-Wildflecken und Volkers wegen Bauarbeiten gesperrt. Dann haben wir die 23 Heide nach Hamburg. Die Autobahn ist zwischen Horst-Elmshorn und Elmshorn noch bis 2 Uhr gesperrt. Die A28 A1 Oldenburg Richtung Bremen ist zwischen dem Delmenhorster Dreieck und Bremen-Brinkum nach einem tödlichen Unfall gesperrt. Die A29 Oldenburg Richtung Wilhelmshaven ist zwischen Oldenburg-Ohmstede und dem Kreuz Oldenburg Nord bis 5 Uhr dicht. Die A40 Essen nach Dortmund ist zwischen dem Dreieck Bochum West und Bochum Zentrum gesperrt. Und die A100 der Stadtring Berlin-Neukölln Richtung Wedding ist zwischen dem Innsbrucker Platz und dem Hohenzollern-Damm bis 5 Uhr gesperrt. Und das waren unsere Verkehrsmeldungen. Wir wünschen Ihnen eine gute Fahrt.
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0: Mit Klaus Schräder-Grau, ich grüße Sie und jetzt dieser wunderbare Titel von Matu, You Never Walk Alone. Ja, und diesen Titel hat er seinen drei Söhnen gewidmet. Und wie die heißen, das hören Sie direkt in der ersten Strophe.

0: Einer der wenigen Songs von Ena, der es damals nicht in die Top 10 der Charts geschafft hat. Und auch nur 4 Wochen sich dort aufgehalten hat in der Hitparade in der Deutschen damals. Und das war für damalige Verhältnisse schon ziemlich schlapp. 1.40 Uhr haben wir's und jetzt geht's um einen Schauspieler, der seit Jahrzehnten in Fernsehfilmen und Serien quasi Dauergast ist. Dirk Galuba. Ich habe ihn in Erinnerung stets als Bösewicht in den damaligen ZDF-Krimis bei Derek und der Alte. Und beim Derek trat er zum ersten Mal auf am 5. Mai 1976 und da mimte er einen Autoschieber.
1: Was ist, Liebler? 250 SE. Farbe?
2: Die Farbe ist... Wie ist denn die Farbe?
3: Als ob das so wichtig ist, dieser Arsch. Mensch, ihr habt vielleicht Sorgen. Seht lieber zu, dass ich gleich rein kann. Das letzte Mal habe ich 5 Minuten draußen gestanden.
2: Komm, reg dich nicht auf. Du bist ein bisschen nervös.
1: Ja, das merke ich und das gefällt mir nicht. Sag ihm, er soll sich zusammennehmen oder er kann wieder stempeln gehen.
0: Ja, am Ende hat er das, glaube ich, auch gemacht in der Serie. Und Dirk Galuba hat nun mitgeteilt, dass er auch aus der Daily Soap Sturm der Liebe im ersten aussteigen wird. Seinen letzten Auftritt hat er im Oktober. Und er ist quasi ein Urgestein dieser ARD-Serie. 21 Jahre lang war Dirk Galuba das Gesicht des Fürstenhofs. Als Werner Saalfeld war er seit der allerersten Folge im Jahre 2005 Bestandteil der ARD-Telenovela. Und nun ist seine Zeit in dieser Serie vorbei. Ja, mit 86 darf man auch mal in Serienrente gehen.

Mr. Michael Jackson und sein Earth Song in der ARD Hitnacht. 9:09 haben wir's. Und unsere Kollegen aus der Nachrichtenredaktion bringen Sie gleich wieder auf den neuesten Stand. Ja, und um 2:05 ist offiziell Herbst anfangen. Wir wollen uns ein bisschen mit Sommer und Herbst beschäftigen, auch in der kommenden Stunde, nach dem Motto, was war denn Ihr größtes Erlebnis im Sommer und worauf freuen Sie sich beim Herbst oder im Herbst? Da haben wir ein paar Umfragen gemacht, dürfen sich drauf freuen. Jetzt gleich Alan Parsons und sein Project mit seinem Hit Don't Answer Me.

0: Nachrichten.
1: Um 2 Uhr mit Milat Kupay. Kanzleramtschefin Wagen hat bekräftigt, dass die Bundesregierung die geplanten Sozialreformen bei Pflege, Krankenversicherung und Rente umsetzen will. Das sagte sie am Abend vor Wirtschaftsvertretern in Berlin. Aus der Nachrichtenredaktion Christoph Tietz.
2: Vor den Wirtschaftsverbandsbossen versprach Wagen in ihrer Rede mehr Tempo und sagte, die Koalition müsse nun Knoten lösen. Der Reformkurs müsse den Menschen aber auch besser erklärt werden. Wünschen der SPD nach Änderungen an der Rentenreform nach den jüngsten Landtagswahlen erteilte die Kanzleramtschefin indirekt eine Absage. Die von der Rentenkommission vorgeschlagene Reform sei ein Gesamtkunstwerk, das sehe sie genauso wie der Kanzler und auch SPD-Arbeitsministerin Baas. DIHK-Präsident Adrian kritisierte, den Firmen im Land fehle das Vertrauen in die Bundesregierung. Berlin müsse die Reformen nun endlich in Gang setzen, um schneller zu einer wachstumsorientierten Wirtschaftspolitik zu kommen.
1: Die Europäische Union streicht die beiden Oligarchen Usmanow und Friedmann von ihrer Russland-Sanktionsliste. Darauf haben sich die EU-Botschafter im Rahmen eines Kompromisses geeinigt, wie aus Diplomatenkreisen verlautete. Im Gegenzug werden die Strafmaßnahmen gegen rund 3000 andere Personen und Einrichtungen um gleich 3 Jahre verlängert. Bislang mussten die Sanktionen alle 6 Monate erneuert werden. Die USA, Dänemark und Grönland haben ein Sicherheitsabkommen geschlossen. Das Papier wurde am Rande der UN-Generalversammlung in New York unterzeichnet. Alle 3 Seiten hatten sich in der vergangenen Woche darauf geeinigt. Das Abkommen erlaubt den USA, ihre Militärpräsenz auf der Arktisinsel auszubauen. Die USA können demnach 2 neue Militärstützpunkte auf Grönland bauen. Trump hatte monatelang immer wieder Anspruch auf die Insel erhoben. Auftakt der Champions League-Saison fürs Frauenteam des FC Bayern und der lief nicht nach Plan. Gegen Manchester City gab es nur ein 2:2 Unentschieden. Wegen des Spielverlaufs waren die Bayern-Frauen entsprechend enttäuscht. Aus München, Taufik Kali.
3: Sie haben 2:0 geführt. Sie hatten das Spiel über 70 Minuten komplett unter Kontrolle. Doch irgendwie wollte dann am Ende Manchester City viel mehr. Die Bayern-Frauen spielten so ein bisschen, ja, auf Zeit und deswegen ging es am Ende dann schief. Nächste Woche geht's schon zu Benfica Lissabon im 2. Spiel in der Champions League. Da musst du jetzt unbedingt gewinnen, denn die Bayernfrauen wollen am Ende unter die ersten 4 und direkt ins Viertelfinale.
1: Das waren die Nachrichten. Das Wetter in Deutschland. Im äußersten Nordwesten bewölkt, an der Nordsee Regen möglich, sonst nur wenige Wolken, Tiefstwerte 13 bis 0 Grad. Tagsüber oft heiter, nur im Nordwesten bewölkt, gegen Abend von der Nordsee und Ems her Regen, Höchstwerte 17 bis 24 Grad. Und die Zeit, jetzt ist es 2:03 Uhr.
4: Und damit hallo auf die Straßen. Die A4 Dresden-Görlitz ist zwischen Niederseifersdorf und Kodersdorf in beiden Richtungen wegen Wartungsarbeiten im Tunnel Königsteiner Berge bis 5 Uhr gesperrt. Die A6 Heilbronn Richtung Nürnberg ist zwischen Ansbach und Lichtenau wegen Bergungsarbeiten gesperrt. Die A7 Würzburg Richtung Fulda ist zwischen Bad Brückenau-Wildflecken und Bad Brückenau-Volkers wegen Bauarbeiten gesperrt. Die 23 Heide nach Hamburg ist zwischen Horst Elmshorn und Elmshorn wegen Reinigungsarbeiten bis circa 2 Uhr gesperrt, steht hier jetzt. Also da wird es wohl ein bisschen länger dauern. Die A29 Oldenburg Richtung Wilhelmshaven ist zwischen Oldenburg-Ohmstede und dem Kreuz Oldenburg-Nord bis 5 Uhr gesperrt. Die A40 Essen Richtung Dortmund ist zwischen dem Dreieck Bochum-West und Bochum-Zentrum wegen Bauarbeiten gesperrt. Und dann haben wir noch die A100. Der Stadtring Berlin-Neukölln Richtung Wedding ist zwischen dem Innsbrucker Platz und dem Hohenzollern-Damm bis 5 Uhr wegen Wartungsarbeiten gesperrt. Und das waren die Verkehrsmeldungen. Wir wünschen Ihnen eine gute Fahrt.
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